Also eine ganz wichtige Sache, die wir in der Bibel haben, die Arbeit ist dafür da, dass wir nach außen ein gutes Vorbild sind. Die Arbeit ist dafür da, dass wir für uns sorgen können und für diejenigen, für die wir verantwortlich sind. Arbeit ist aber biblisch gesehen noch mehr. Arbeit ist nämlich auch, und so haben es insbesondere die Reformatoren betont, ist eine Berufung von Gott. Also Arbeit ist nicht nur ein, wie man das amerikanischer sagt, ein Job, etwas zum Geld verdienen, sondern eigentlich Arbeit ist ein Beruf oder eine Berufung. Wir benutzen den Begriff Beruf heute, ohne uns darüber ganz im Klaren zu sein, was der eigentlich bedeutet. Beruf bedeutet ja, du bist hier von jemandem berufen. Du hast eine besondere Aufgabe. Und genauso ist es gemeint. Wir lesen ja im Alten Testament, dass selbst Handwerkstätigkeiten konnten zur Ehre Gottes dienen oder unter Leitung des Heiligen Geistes dienen. Das wird uns ja insbesondere beschrieben bei den Handwerkern, die den Tempel gebaut haben. Es wird gesagt, eben, dass die auch voll Geistes gewesen waren. Ja, wenn sie da die Säulen bearbeitet haben und geschnitzt haben und was weiß ich da noch alles getan haben, wo ganz deutlich wird, dass nicht nur der religiöse Beruf, also meinetwegen der des Priesters, dass der Gott ehrt, sondern dass wir mit allem, was wir machen, im Alltag Gott ehren sollen. Wir ehren Gott nicht nur mit dem, was wir in der Gemeinde tun, sondern auch, was wir im Alltag tun. Diese Motivation hat nicht nur die Reformatoren beflügelt, sondern auch die Leute, die am Anfang der modernen Naturwissenschaften standen. Wie zum Beispiel ein Isaac Newton, der wahrscheinlich wichtigste und bekannteste Physiker aller Zeiten, der sich selbst als Christ verstand, auch wenn er einige biblische Aussagen da etwas seltsam verstand, aber er verstand sich eben als Christ. Und bei ihm war es so, er meinte, dass die Arbeit an der Physik, das Erforschen der Naturgesetze, sei im Kern eine Verherrlichung Gottes. Er meinte dann auch, dass er viele der auf die Idee der Naturgesetze gekommen sei beim Bibelstudium. Er hatte dann auch ebenso viele Bücher geschrieben über die Bibel und deren Auslegung, wie zum Beispiel eine ganze Auslegung der Offenbarung, wie er Bücher geschrieben hat über die Grundlagen der Physik, eben die Optik, die Gravitation und so weiter. Und so war es bei vielen Leuten am Anfang der modernen Wissenschaft, dass sie durch ihr Forschen Gott verherrlichen wollten. Es ging ihnen nicht darum, viel Geld zu verdienen, sondern die Gesetze, die Gott in die Natur hineingelegt hat, zu erkennen und dadurch Gott zu verherrlichen. Oder auch manche Handwerksmeister früherer Jahrhunderte, denen ging es darum, nicht so schnell wie möglich Geld zu verdienen, sondern die Sachen sollten qualitativ richtig gut sein. Und dadurch sollte verherrlicht werden, ich mache meine Arbeit wirklich gut, weil ich mache sie für Gott und für den Nächsten. Da gab es zum Beispiel im Mittelalter Uhrmacher, die Turmuhren gemacht haben, also das heißt Kirchenuhren. Und die haben dann auf ihre Kirchenuhren mal so locker 200 Jahre Garantie gegeben. Stellt euch das mal vor, 200 Jahre Garantie. Ja, da mussten die wirklich überzeugt sein, dass die Sache, die sie machen, gut waren. Und wir haben heute Uhren, die sind noch viel älter als 200 Jahre und funktionieren immer noch. Da würde sich mancher dran denken, nicht? Also das wäre doch mal schön, wenn mein Computer auch so lange funktionieren würde. Oder mein Auto. Ne? Also mit dem Auto, da ist ja schon bei 20 Jahren so die Grenze erreicht. Nicht? Also wenn du nicht wirklich immer dran bist und irgendwas machst, bei manchen auch schon sagt 10 Jahren, es kommt drauf an, was für ein Auto du fährst. Nicht? Aber manche halten dann auch 20 Jahre. Aber 200? Nee, also das funktioniert nicht. Und das war aus der Motivation, ich mache meine Arbeit vor Gott, ich mache meine Arbeit gut. Und genau das sollte uns heute auch motivieren in unserem Alltag, dass wir gegenüber vielleicht anderen Menschen, die es nicht so genau nehmen, die vielleicht gerade das Minimum von dem tun, was eben gerade nötig ist, die sehen nur so, wann ist die Zeit endlich abgelaufen, wann ist da alles vorbei, sondern dass wir da unsere Arbeit ernst tun und gut tun, dass andere Leute merken, der macht das richtig. Das wird übrigens dann auch von Paulus im Kolosserbrief, auch im Epheserbrief ist das ganz ähnlich, aber ich schlage jetzt mal die Sprichwörter im Kolosserbrief auf, wird das mit erwähnt, und zwar im Kolosser 3. Ich hatte ja da schon am Anfang der Woche gelesen aus der Haustafel, die da erwähnt wird, und hier haben wir dann in Vers 22, geht es dann auch um das Verhalten mit dem Arbeitgeber, und da steht, ihr Knechte, also Kolosser 3, Abvers 22. Ihr Knechte, gehorcht euren leiblichen Herren in allen Dingen, nicht mit Augendienerei, um den Menschen zu gefallen, sondern in Einfalt des Herzens als solche, die Gott fürchten. Und alles, was ihr tut, das tut von Herzen, als für den Herrn und nicht für Menschen. Denn ihr wisst, dass ihr vom Herrn den Lohn und das Erbe empfangen werdet, denn ihr dient Christus dem Herrn.
Wer aber Unrecht tut, der wird empfangen, was er Unrechtes getan hat, und es gilt kein Ansehen der Person. Hier wird ja genau von Paulus das gesagt, was ich gerade ausgedrückt habe. Wenn du als Knecht, Arbeitnehmer, sagen wir mal, wenn du deine Arbeit tust, dann sollst du sie nicht nur mit Augendienerei tun. Augendienerei heißt, wenn der Chef kommt, dann sieht es so aus, als ob alles erledigt ist. Aber in Wirklichkeit ist es das nicht. Als das Spurgeon ausgelegt hatte, dann hatte das mit dem Beispiel verbunden, dass manche der Hausmädchen damals, die haben den Dreck dann lieber unter den Teppich gekehrt. Da sagt man auch etwas unter den Teppich kehren. Das war damals üblich bei Hausmädchen, die ihre Arbeit nicht gut erledigt haben. Was haben die nämlich gemacht? Dreck zusammen, statt den in die Mülltonne zu bringen, Teppich hoch, drunter, Teppich drüber, siehst du es nicht mehr. Das hieß natürlich, das war falsch, das solltest du nicht tun, war aber viel schneller so zu machen. Und genau das wollen wir nicht tun. Nicht so, dass es äußerlich so aussieht, als ob es in Ordnung ist. Oder, was weiß ich, du bist in irgendeinem Betreuungsdienst und dann schreibst du halt in das Protokoll das rein, was da reingehört, aber machst es nicht, weil es ja keiner kontrolliert. Das ist für einen Christen nicht akzeptabel. Oder du schreibst Stunden auf, die du gar nicht gearbeitet hast. Das ist für einen Christen nicht akzeptabel. Das verunehrt ja Gott. Das heißt, wenn da jemand da sieht, was du da tust, dann denkt er, ah, sieht man mal die Christen, nicht? Die reden ja von heilig und von Sünde und so etwas, was die machen. Und in Wirklichkeit sind die ja viel schlechter als das, was wir machen. Oder eben Betrügereien in irgendeiner Weise. Sagen wir mal, willentlich, wenn ich jetzt sage, naja gut, die Hälfte meiner Arbeit mache ich Schwarzarbeit, nicht? Das taucht dann nirgends auf und dann verdiene ich halt viel mehr. Das gehört auch mit dazu. Also das ist ja ganz klar, das ist ja sogar strafbar. Also das heißt, wenn das gerichtlich bekannt wird, dann bist du hinterher ein verurteilter Straftäter. Was denkst du, ehrt das Gott, ehrt das die Gemeinde oder nicht? Die meisten sagen natürlich, ja, fällt ja nie auf. Ja, also was ist das für eine Motivation? Also ich darf sündigen, solange es nicht auffällt. Das geht ja auch nicht. Dann sagen mir manche Leute auch, ja, das geht ja gar nicht anders. In meinem Beruf muss man betrügen. Dann würde ich sagen, dann such dir einen anderen Beruf. Oder glaub daran, dass man in deinem Beruf auch ohne Betrügereien arbeiten kann. Also ich erinnere mich da an ein Gespräch eines selbstständigen Handwerksmeisters, Maler, den kenne ich schon seit vielen Jahren, als wir uns kennengelernt haben, da hat er mir dann das erste Mal gesagt, ja Michael, was erzählst du für Geschichten? In meinem Beruf kann man gar nicht, wenn man da ehrlich ist, Geld verdienen. Das war so vor 20 Jahren. Jetzt habe ich mit ihm gesprochen vor einem Jahr. Da sagt er, Michael, Gott hat meine Einstellung vollkommen verändert. Zwischenzeitlich mache ich das alles ehrlich und ich verdiene genauso viel. Er sagt, ich habe es mir nicht geglaubt. Ich habe es nur nicht gedacht, das kann so sein. Aber zwischenzeitlich, ich merke, ich rechne die Sachen ehrlich ab. Gut, bei manchen Kunden kostet es mehr, aber die Leute schätzen die Arbeit, schätzen die Zuverlässigkeit und es geht. Also das heißt, manchmal brauchen wir auch den Mut, vielleicht müssen wir dann auch sagen, wir werden vielleicht nicht so viel verdienen, wie der betrügt. Aber besser, dass du mit gutem Gewissen einstehst und mit gutem Gewissen vor Gott stehst, als dass du durch die Betrügereien ein kleines bisschen mehr bekommst. Das sollen wir nicht machen. Hier steht nicht Augendienerei, sondern gut, denn da steht ja auch, warum? Weil du musst dir vorstellen, dein Chef ist jetzt nicht der, den du da vor Augen hast, der dich ärgert oder nicht ärgert oder den du liebst oder nicht liebst, sondern hier steht, du sollst deinem Chef so dienen, als ob es Jesus wäre. Also jetzt stell dir mal vor, Jesus ist dein Chef. Würdest du den auch hintergehen und betrügen? Würdest du auch falsche Angaben machen, wenn du Angebote rausschickst, um das hinterher noch zu verdoppeln? Das wahrscheinlich doch nicht, hoffentlich doch nicht. Manche Leute gewöhnen sich sehr schnell daran, dass sie unterscheiden. Im weltlichen Leben geht es so und im geistlichen Leben geht es so. Und genau sagt Paulus hier, das darf nicht sein. Du sollst im geistlichen genauso sein wie im weltlichen Leben. Das ist jetzt ein paar Monate her, da war ich in einer Gemeinde, da hat mir dann eine junge Frau gesagt, die ist so Arzthelferin. Also das nennt man ja heute irgendwie anders, nicht? Aber also das, was sie macht, ist Arzthelferin, irgendwie medizinisch-technische Assistentin, glaube ich. Oder, naja, so ähnlich jedenfalls. Also die sitzt beim Arzt und dann kommen die Leute und dann müssen die Sachen ausgefüllt werden. Und dann sagt sie, sie hat extra die Ausbildung gemacht bei einer gläubigen Ärztin, die sie von der Gemeinde her kannte. Weil sie gedacht haben, das ist ja gut, nicht gläubig und so läuft das alles. Und dann nach den 3 Jahren hat sie schnellstens eine neue Stelle gesucht. Sie hat gesagt, ich will nie wieder bei einer gläubigen Ärztin arbeiten, weil wie die mit ihren Angestellten rumschreit, wie sie ungerecht ist und denen Sachen unterstellt, die sie gar nicht gemacht haben, sei so schlimm, jetzt arbeitet sie beim ungläubigen Arzt und das geht viel besser. Und da denkt ihr, ist das nicht ein schlechtes Zeugnis? Da ist die Ärztin in der Gemeinde ganz lieb und nett und jetzt arbeitest du bei ihr und dann läuft das plötzlich gar nicht so. Und das sollte doch nicht sein. Sondern Menschen sollten auch in unserem Alltag merken, dass wir zu Gott gehören und dass so, wie wir mit anderen umgehen, dass das richtig ist, dass das seriös ist. Möglichst noch, dass es mit Liebe ist und mit Gerechtigkeit ist.
Übrigens bei den Arbeitgebern wehrt uns Paulus, ermahnt uns auch, dass wir den Knechten, also das heißt den Angestellten, das geben sollen, was sie verdienen. Also das bedeutet, wir sollen auch unsere Angestellten nicht ausnutzen. Also sozusagen, wir scheffeln uns sehr viel und die, die für uns arbeiten, bekommen am Ende nichts oder kaum etwas. Das ist auch nicht einem Christen würdig. Natürlich, dass ein Chef etwas mehr verdient, das ist normal, das war in den biblischen Zeiten, so ist heute auch so. Aber ihr wisst, das gibt es auch manchmal so, dass man dann so wenig wie möglich und so eng wie möglich die Angestellten hält und hinterher, um sich umso mehr davon zu nehmen. Und das ist eigentlich auch nicht richtig, denn wenn du Arbeitgeber bist, bist du immer auch mitverantwortlich für das Wohl deiner Angestellten. Im 19. Jahrhundert, in der industriellen Revolution, da war das auch so sichtbar. Da gab es zum Beispiel einen reichen Unternehmer namens Werner in Süddeutschland, in der Nähe von Karlsruhe. Und der hat dann für seine Angestellten extra eine Betriebsschule gebaut, damit die Kinder da zur Schule gehen konnten. Der hat extra Häuser gebaut, wo sie besonders günstig wohnen konnten, die Angestellten. Was er nicht hätte machen müssen. Kein Gesetz hat ihn dazu verpflichtet, aber von dem Geld, was er verdient hat, wollte er bewusst etwas für seine Angestellten investieren, damit es denen gut geht. Da würde ich sagen, so etwas steckt dahinter mit drin. Also, dass es nicht nur leere Worte sind mit Nächstenliebe, sondern dass man die dann auch wirklich sieht. Dass der Unternehmer nebenher auch Geld verdienen muss, ist ja vollkommen klar. Das ist ja gar nicht die Frage. Das ist ja die Frage, was machst du denn damit? Also nach heutigem Maßstab, meinetwegen, du verdienst jetzt viel Geld, kannst du dir irgendwie ein Rolls Royce kaufen. Oder du kannst eben sagen, also hier, da meinetwegen das Kind meines Angestellten ist krank, ich bezahle dir mal einen Kuraufenthalt. Das wird dann nicht mehr so teuer wie der Rolls Royce, nicht? Da kannst du noch ein bisschen was übrig behalten. Genügt dann immer noch für zwei Porsche. Also das heißt, was machst du mit deinem Geld? Denn hier ist auch ganz klar, wenn du eine besonders wichtige Stelle in der Gesellschaft hast, dann hast du damit auch eine besondere Verantwortung, mit dem, wie du damit umgehst. Und genau diese Verantwortung soll genauso sein, so als ob du da an der Stelle Jesu stehst. Wie würde Jesus sich jetzt diesen Menschen gegenüber verhalten? Also da sollten wir auch mit umgehen. Dann gibt es manche Sachen, die spielen eine ganz wichtige Rolle, da wo es um Arbeit geht, nämlich unsere Einstellung zum Beispiel dafür, welchen Beruf wählst du? Also gut, die meisten, die hier heute Abend sind, die haben die Berufswahl schon hinter sich, zumindest die erste. Manche haben auch schon die gesamte Berufstätigkeit hinter sich, vermute ich mal fast, wenn ich euch anschaue. Nicht? Manche sind auch schon nicht mehr so dabei. Aber dann könnt ihr vielleicht eure Kinder oder Enkel beraten. Also, weil Berufswahl ist eine ganz wichtige Sache. Also manchmal gibt es Leute, die machen ihre Berufswahl, Jugendliche jetzt, einfach mit der Frage, wo gibt's am meisten Geld? Nicht? Also wo kann ich am besten schnell Geld verdienen? Und da wird in den Sprüchen uns ganz deutlich gesagt, wer schnellen Gewinn haben will, fällt in Sünde. Das ist auch so. Wenn es darum geht, möglichst schnell Gewinn zu machen, dann drückst du eben auch Augen zu. Und meistens in den Berufen, wo du schnell an Geld kommen kannst, dann geht das auch nicht ganz koscher. Würden die Juden ja sagen, nicht koscher. Das ist nicht ganz so in Ordnung, da ist irgendwas krumm. Klar kannst du das machen. Es gibt Leute, die ganz schnell reich werden. Und viele träumen davon. Hatte ich vor einer Zeit lang mal mit einem Jugendlichen gesprochen, der auch keine Lust auf Arbeit hatte in der Gemeinde. Der hat gesagt, ich entwickle eine neue App und dann werde ich Millionär. Das dann ganz schnell, ne? Also so mal abends zwischen dem Zocken schnell eine App entwickeln und dann nur noch das Geld kassieren und dann bis zum Ende des Lebens zocken. Also ich finde das keine gute Lebensperspektive. Also selbst wenn das funktionieren würde, wenn du mal gerade mal nur eine App entwickeln musst und dann wird jeder reich, sondern würden wir alle nicht mehr arbeiten. Nicht? Irgendjemand anders nutzt die Apps halt alle und gibt uns das Geld. Aber selbst wenn das so wäre, dann sollte man sein Geld und seine Zeit ja für andere Sachen investieren und nicht nur fürs Zocken. Also Berufswahl spielt eine wichtige Rolle. Und bei der Berufswahl sollte es sein, machst du etwas, was für dich und für andere produktiv und hilfreich ist? Oder machst du etwas, was für andere zerstörerisch und negativ ist? In den ersten Gemeinden der Christen gab es eine ganze Negativliste, welche Berufe in keinem Fall in der Gemeinde akzeptiert werden. Ich weiß nicht, ob wir heute sowas auch aufstellen müssen, aber bei manchen Sachen ist die Sache ja klar. Also was damals zum Beispiel verboten war, wenn du in der Gemeinde warst, du durftest kein Priester an einem heidnischen Heiligtum sein. Ist ja klar, nicht? Aber Sachen, die wir vielleicht nicht verstehen, ist, du durftest auch nicht Bildhauer sein. Und zwar, das war einfach realistisch gedacht. Die meisten Sachen, die mit Bildhauerei zu tun gehabt haben, waren damals im Auftrag entweder des Kaisers, du musstest Kaiserstandbilder machen, die hinterher angebetet worden sind, oder im Auftrag der heidnischen Tempel. Ja, dann sagt man, hey, entweder gehst du als Bildhauer pleite, oder du lässt dich verführen, dann doch für diese Leute das zu machen, und dann dienst du mit der Anbetung von Götzen oder dem
Kaiser, also kommt nicht in Frage. Es wurde gesagt, lass kein Schauspieler sein. Warum? Weil die Schauspieler spielen meistens heidnische Stücke, die voller Unmoral sind und du kannst doch nicht Leute unterhalten mit unmoralischen Spielereien und sie noch zur Sünde verführen, gibt es nicht Schauspielerei. Man durfte aber übrigens auch nicht Lehrer sein. Jetzt denkt ihr, wieso denn das? Ja, das lag daran, damals im römischen Schulwesen waren eben die heidnischen Stücke von Homer und so weiter verpflichtend. Und da wurde gesagt, nee, du kannst doch den Kindern nicht heidnische Stücke vermitteln als Lehrer, das geht doch nicht. Später, dann hatten die Christen eigene Schulen aufgebaut mit eigenen Inhalten, dann war der Lehrberuf wieder erlaubt. Aber so sagte man solche Berufe nicht. Und hier ist es dann auch bei den Berufen, dass wir uns heute ernsthaft Gedanken machen müssen, welche Berufe sind für uns legitim, welche Berufe sind für uns nicht legitim. Und da merken wir, ja beispielsweise kannst du jetzt Krankenschwester sein auf einer Station, wo nur Abtreibungen gemacht werden, gynäkologische Abteilung. Schwierig, oder? Oder je nachdem, wenn ihr meine Auffassung teilt zur Organtransplantation, kannst du jetzt sagen, ach, medizinisch mache ich Karriere, ich werde Organtransplanteur. Aber manchmal ist das schon bei anderen Sachen. Manchmal musst du ja heute schon ein schlechtes Gewissen haben, wenn du bei irgendwelchen Banken arbeitest. Manche der großen Banken, die sind ja in den letzten Jahren nicht aus den Negativschlagzeilen herausgekommen. Eine große Firma, die haben sie Milliarden sind da reingeflossen, aber illegal. Und das haben die Banker gemacht und haben damit ihr Geld verdient und ihre Boni kassiert. Oder ich habe mit einem Banker gesprochen, der hat mir gesagt, ja, er bekam genaue Anweisungen, also von der und der Versicherung oder von dem und dem Finanzinstrument musst du so und so viel verkaufen, dann gibt es einen Bonus und dann verdienst du richtig viel. Und dann hat er Leute beraten sollen, was weiß ich, ältere Rentner, dass die ihr Geld da rein investieren. Und hinterher sind diese Anlagen alle pleite gegangen, alles schlecht gegangen. Kannst du das mit gutem Gewissen machen? Dann kannst du ja, glaube ich, nicht hinter dich rausziehen, kannst sagen, ja, das haben ja die Leute selbst entschieden, ich habe ihnen ja das nur verkauft. Na, dann musst du sagen, irgendwie geht sowas nicht. Oder ich würde jetzt auch sagen, kann ein Christ guten Gewissens einen Schnapsladen gründen? Jetzt denkt ihr vielleicht, das sei vollkommen aus der Welt. Also ich habe mit jemandem gesprochen in Kanada in der Gemeinde und dann war da ein Mitglied in der Gemeinde, der war der größte Schnapshändler im ganzen Ort. Das Gemeindeglied und hat damit gut verdient. Also da würde ich sagen, irgendwie, also ist das für mich schon ein bisschen unmoralisch. Denn das meiste Geld verdienst du ja mit den Säufern. Mit denen, die wenig trinken, ja, da gehst du ja pleite. Also mit dem, der einmal ein Glas Wein trinkt, da gehst du pleite. Da brauchst du keinen Schnapshandel machen. Mit den Säufern verdienst du. Und das heißt, du treibst sie ja noch dazu. Jetzt sagt natürlich jeder, ja, wenn ich es ihm nicht verkaufe, kauft der Nächste es. Aber das ist ja kein Argument. Also ich kann ja nicht sagen, wenn ich meinen Nachbarn nicht überfalle, dann überfällt ihn jemand anders. Nee, also so kann man das nicht sagen. Du musst moralisch handeln. Ob ein anderer das tut, wir können doch nicht warten, bis alle Welt moralisch ist, ehe wir das tun. Also auch bei der Berufswahl, ihr solltet gut durchgehen, was wird in dem Beruf von euch gefordert, wie sehr fördert es beispielsweise die Geiz, den Gier, die Geldsucht, dann sollten wir sagen, lieber da die Finger davon, sondern eher Berufe, wo wir merken, die bringen dir etwas, die bringen auch anderen Menschen etwas, in denen kannst du Gott auch verherrlichen. Dabei spielt auch immer eine wichtige Rolle, dass du dich dann dafür entscheidest, wie weit willst du im Beruf aufsteigen.

Ja, vielen Dank. Ihr habt einen kleinen Einblick bekommen in unser Leben. Persönliches Zeugnis auch von meiner Frau, von uns oder von mir. Und ich möchte euch ein bisschen mit reinnehmen, auch in das, was mich seit Jahrzehnten, würde ich jetzt sagen, in meinem Glaubensleben bewegt oder auch immer Fragen, die man sich gestellt hat im Leben, Fragen, die man versucht hat, sich zu beantworten. Und aber auch möchte ich ein bisschen dadurch auch ein bisschen erzählen, einfach wie Gott aber auch gewisse Dinge, Ansichten, ja, in meinem Leben verändert hat, wo ich aber vielleicht falsch gedacht habe oder Dinge anders gesehen habe. Und da möchte ich gerne mit einer Frage stellen. Habt ihr euch auch schon mal die Frage gestellt, wofür leben wir eigentlich? Eine Frage, die sich, glaube ich, jeder mindestens einmal im Leben stellt. Wofür das Ganze? Wofür lebe ich? Warum bin ich hier auf dieser Welt? Wofür hat Gott uns geschaffen? Eine Frage, die so wichtig ist, die wir uns stellen müssen und aber auch beantworten sollten. Und die Antwort ist ganz einfach, Gott hat uns zur Anbetung geschaffen. Gott hat dich und mich, das zeigt uns die Bibel, Gott hat den Menschen geschaffen, um Gemeinschaft mit ihm zu haben und ihn zu ehren. Das ist unsere Hauptaufgabe, wieso wir als Menschen existieren, die Anbetung Gottes. Aber durch den Sündenfall und wurde diese Beziehung zerstört. Der Mensch begann alles Mögliche anzubeten, nur nicht Gott. Gott ließ den Menschen aber nicht allein. Er sandte seinen Sohn Jesus Christus durch seinen Tod und seine Auferstehung und durch seinen Sieg. Können wir wieder in dieser Gemeinschaft, die Gott am Anfang sich gedacht und auch praktiziert hat mit uns Menschen, in dieser Beziehung, können wir wieder leben, so wie es ursprünglich gedacht war. Eine weitere Frage, habt ihr euch schon mal die Frage gestellt, warum oder wieso Mission notwendig ist? Wer hat sich diese Frage schon mal gestellt? Wieso ist Mission notwendig? Wieso machen wir das Ganze? John Piper, ein bekannter Schriftsteller und Prediger aus Amerika, hat es treffend auf den Punkt gebracht, indem er sagte, Mission gibt es, weil die Anbetung fehlt. Das ist der einzige Grund, wieso es Mission gibt, weil die Anbetung Gottes fehlt. Mission hat das Ziel, Menschen wieder zu Gott zu führen, damit sie ihn anbeten. Und ich möchte euch ein bisschen mitnehmen auch in das Missionsverständnis. Was ist Mission? Und wem gehört Mission? Habt ihr euch auch diese Frage schon mal gestellt? Wem gehört die Mission? Viele Christen denken bei Mission sofort an Missionare, die in ein fremdes Land gehen. Natürlich gehört das dazu. Aber die Bibel, die zeigt uns ein viel größeres Bild von Mission. Wenn man sich durch die Kirchengeschichte schaut, dann hat man so einige Phasen von Missionsverständnis. Ja, das erste Missionsverständnis früher, also das sind schon ein paar hundert Jahre zurück, hat man das Verständnis gehabt, Menschen bekommen eine Berufung von Gott und gehen in Mission. Ich weiß nicht, wer, vielleicht kennt jemand, Hudson Taylor ist ein sehr bekannter Missionar, China-Missionar. Er hat einen Ruf bekommen, ist nach China gegangen, hat alles aufgegeben, ohne Unterstützung einer Gemeinde oder einer Missionsgesellschaft, ja, wie die es damals schon nicht gab, und hat Mission gemacht. So haben es viele gemacht, die einfach den Ruf gehört haben und in die Mission gegangen sind, ohne Unterstützung, ohne Gemeinde, ohne Missionswerke. Im 20. Jahrhundert hat man das Verständnis gehabt, Mission gehört in die Gemeinde und die Mission gehört der Gemeinde, so, ja, will ich es mal so sagen. Man sendet Missionare aus, die in ein anderes Land gehen und missionieren. So habe ich auch lange gedacht. Aber Mission beginnt nicht bei uns. Mission beginnt bei Gott. Und deswegen spricht man auch von dieser Missio Dei. Das bedeutet die Mission Gottes. Und das war für mich auch ein Punkt, wo ich umdenken musste und wirklich ein größeres Bild von Mission bekommen habe oder das, wie Gott es sich vorstellt. Schon bevor wir geboren wurden, hatte Gott einen Plan, die verlorene Menschheit zu retten. Der Vater sendet seinen Sohn in diese Welt. Johannes 3, Vers 16, ein sehr bekannter Vers. Denn so sehr hat Gott die Welt geliebt, dass er seinen eingeborenen Sohn gab,
Wir kennen die Geschichte, damit alle, die an ihn glauben, nicht verloren gehen, sondern das ewige Leben haben. Oder Jesus sagt selbst über seinen Auftrag, er sagt in Lukas 19, Vers 10, der Menschensohn ist gekommen, zu suchen und zu retten, was verloren ist. Und nachdem Jesus in den Himmel aufgefahren war, sandte Gott den Heiligen Geist, der die Gemeinde ausrüstet und befähigt, den Auftrag Jesu weiterzuführen. Die ganze Dreieinigkeit Gottes ist an Mission beteiligt. Gott, der Vater, sendet, der Sohn rettet und der Heilige Geist befähigt. Und jetzt dürfen wir Teil dieser Mission sein. Und nicht jeder wird nach Afrika, Asien, Südamerika oder in ein anderes Land geschickt, ausgesandt. Aber die Bibel sagt, jeder Christ hat einen Platz. Jeder Christ hat seinen Platz in dieser großen Mission Gottes. Ja, jeder von uns. Der eine betet, der andere gibt, der nächste hilft praktisch, ein anderer evangelisiert. Ja, wieder ein anderer unterrichtet Kinder, dient im Hintergrund. Nicht jeder hat dieselbe Arbeit oder denselben Auftrag, also dieselbe Aufgabe, nicht denselben Dienst, aber wir alle haben den gleichen Auftrag. Deshalb ist Mission nicht nur etwas für einige wenige, die sagen, wir lassen uns berufen, wir gehen in ein anderes Land oder wir machen Mission in einer anderen Stadt. Oder halt, ja, weil Mission ist der Lebensstil der ganzen Gemeinde. Gott lädt uns ein, Mitarbeiter in seinem Rettungsplan zu sein. Mission groß zu denken. Mission aus Gottes Perspektive zu sehen. Das war für mich persönlich auch ein Aha-Erlebnis, ja, wenn man es so schön sagt, ja, die man so immer wieder im Leben hat. Es ist Gottes Mission. Und wir alle sind daran beteiligt. Nicht Einzelne, die dann Mission betreiben. Nein, es ist eine Aufgabe für die gesamte Gemeinde. Ein nächster Punkt, der mir sehr in unseren Prozessen, in den 5 Jahren, die wir jetzt von Januar 2020 bis Januar 2025 den Gott und uns gemacht hat und auch entscheidend für mich persönlich, für uns war, auch ein Punkt, den ich mit euch teilen möchte, auch in Bezug auf die Mission, wo Gott einfach den Finger in die Wunde gezeigt oder auf unser Herz, auf mein Herz gestellt hatte und sagte und mir einfach deutlich gemacht hatte, wenn es darum geht, wir sind nur Verwalter auf dieser Erde. Wir sind nicht Besitzer. Und das war ein sehr wichtiger Punkt für mich persönlich. Ja, meine Frau hat das als erwähnt gehabt, auch im persönlichen Zeugnis. Ich hatte 22 Jahre habe ich in der chemischen Industrie gearbeitet. Ich weiß nicht, ich denke, der Konzern Bayer ist allen vielen bekannt, Monsanto oder Glyphosat. Also ich habe bei Bayer gelernt, in Leverkusen, in der Zentrale, habe 22 Jahre auf diesem Gelände gearbeitet, habe mit 30 Jahren auch eine verantwortungsvolle Position bekommen, hat auch Führungsverantwortung, Personalverantwortung und alles lief nach Plan, sage ich mal, ja. Ich habe mir vorgenommen gehabt, mein Wunsch war es, oder mein Ziel, was ich erreichen wollte, mit 30 Jahren so eine Position zu bekommen. Mit 29, kurz vor 30, habe ich diese Position bekommen. Ja, und es ging uns gut. Ja, Gott sei Dank, ich hatte ein gutes Gehalt. Meine Frau musste nicht arbeiten. Und wir konnten über die Runden kommen oder wir konnten unsere Rechnung bezahlen, wie wir es immer wieder gesagt haben. Aber das war auch ein Prozess, gerade in dieser Zeit, worauf auch Gott sagte, hey, du darfst nicht vergessen, du bist nur Verwalter von dem, was ich dir gegeben habe. Du bist nicht der Besitzer, das gehört nicht dir. Und dann bin ich bereit, die Frage, das alles aufzugeben. In 1. Petrus 4, Vers 10 lesen wir, wo Petrus an die Gemeinde, an die Gläubigen schreibt, dient einander, jeder mit der Gnadengabe, die er empfangen hat, als gute Verwalter, der vielfältigen Gnade Gottes. Und hier fallen 2 Wörter besonders auf. Einmal empfangen und Verwalter. Beides erinnert uns an Folgendes. Nichts von dem, was wir besitzen oder können, gehört letztendlich uns. Unsere Begabung, unsere Kraft, unsere Zeit,
Unser Geld, unsere Erfahrungen, unser Wissen, alles ist ein Geschenk Gottes. Deshalb nennt uns die Bibel nicht Besitzer, sie nennt uns nur Verwalter. Ein Verwalter kümmert sich um etwas, das ihm anvertraut wurde, das aber jemand anderen gehört. Ich denke, das muss ich hier nicht erklären. Ich kann mir gut vorstellen, auch im Kontext der Mennoniten, ja, auch jetzt, hier ist ein Paragraph, gibt es viele, die einfach Dinge verwalten, die einem anderen gehören. Ja, eine Estancia oder Vieh und vieles anderes, ja. Und genau das Ganze gilt auch für unser Leben. Schon ganz am Anfang, können wir das nachlesen in der Bibel, sehen wir dieses Prinzip. Gott setzt Adam in den Garten. In den Garten Eden. Und der Garten Eden gehörte nicht Adam. Adam durfte ihn bebauen und bewahren. Er war Verwalter. Und dieses Prinzip zieht sich, wie gesagt, durch die ganze Bibel. Wenn wir die Bibel lesen mit diesen Augen, das war für mich zum Beispiel auch, ja, einfach wieder neu zu verstehen, zu erkennen, wie Gott das gedacht hat. Und in einem Gleichnis von den anvertrauten Talenten gibt der Herr seinen Knechten verschiedene Gaben und erwartet, dass sie damit arbeiten. Ich denke, wir kennen diese Vergleiche, wir kennen diese Gleichnisse, die Jesus hier in der Bibel immer wieder so in den Evangelien weitergibt. Und am Ende fragt Gott nicht, wie viel hattest du? Sondern, was hast du mit dem, was hast du mit dem getan, was ich dir anvertraut habe? Und ich denke, das verändert auch unseren Blick auf unseren Dienst. So war es bei mir. Ja, wir haben gedient und ich habe gerne gedient. Wir haben gerne in der Gemeinde gedient. Wie meine Frau sagte, die Gemeinde war unser zweites Zuhause. Unsere Kinder von klein auf, Teenager, Jugendarbeit, die waren immer dabei, Gemeindedienst überall. Ja, wenn man so schön sagt, auch Gemeindekinder, weil Gemeinde uns sehr wichtig ist. Aber wie gesagt, hat mir auch dieses, ja, was hast du mit dem getan, was ich dir anvertraut habe, auch den Blick auch auf meinen Dienst verändert. Dann fragen wir auch nicht mehr, was macht mir Spaß oder wo bekomme ich Anerkennung oder was passt gerade in meinen Zeitplan, wenn ich an Gemeinde denke oder an Dienst denke, sondern Herr, was möchtest du mit dem tun, was du mir gegeben hast? Wenn Jesus wirklich Herr unseres Lebens ist, dann ist er auch Herr über unsere Zeit, unsere Fähigkeiten, unsere Gaben, unsere Finanzen, also unser Geld. Alles gehört ihm. Dann dienen wir nicht, weil wir müssen, sondern weil wir erkannt haben, alles, was ich besitze oder was ich habe, habe ich von Gott empfangen. Deshalb möchte ich es auch zu seiner Ehre einsetzen. Habt ihr euch schon mal die Frage gestellt, werde ich eigentlich in der Gemeinde gebraucht? Macht es einen Unterschied, ob ich in der Gemeinde bin oder nicht? Wer hat sich diese Frage schon mal gestellt? Ich denke, wenn wir uns persönlich sind, jeder, auch ich habe mir schon immer wieder die Frage gestellt, macht das einen Unterschied, wenn ich heute da bin oder nicht? Was sagt die Bibel dazu? Auch das war für mich, in vielen Dingen hatte ich damals, ja, ich will nicht sagen ein falsches Denken, aber man hat gewisse Dinge, Ansichten gehabt. Und Gott sagt, jeder einzelne Christ, jedes Kind Gottes wird gebraucht in der Missio Dei, in der großen Mission Gottes. Und Gemeinde ist kein Ort zum Zuschauen. Ich denke, vielleicht habt ihr auch gestern Fußball geguckt, der eine oder andere, oder wir

Wenn man auf dem Feld steht, mitten im Kampf ist, dann ist es alles anderes. Aber Gemeinde, das sagt uns die Bibel, ist kein Ort zum Zuschauen. Paulus beschreibt die Gemeinde als einen Körper. Jeder Körperteil ist wichtig. Wenn viele Körperteile ihre Aufgaben verweigern, funktioniert der ganze Körper nicht mehr. Und genauso ist es in der Gemeinde. Ich habe letztes Jahr durfte ich auch in der Schule Gesundheitslehre unterrichten. Und dann ging es um unseren Körper. Unser Körper hat 206 Knochen. Das habe ich jetzt auch lernen dürfen. Und stellt euch mal vor, eines Morgens sagen 50 Knochen, heute mache ich nichts mehr. Würden wir das akzeptieren? Oder die linke Hand sagt, so, lange genug gedient, jetzt stelle ich meinen Dienst ein. Oder ein anderer Körperteil. Stellt euch vor, unser Körper würde das mit uns machen. Würden wir uns das gefallen lassen? Oder haben wir uns zum Beispiel gesagt, so, die Hand brauche ich nicht, die hacke ich jetzt ab. Die ist jetzt unnötig. Den kleinen Zeh, das ist halt ein Beispiel, was ich den Kindern immer wieder erzähle, den Schülern. Wir haben Zeh, ja, jeder Fuß hat 5 Zehen und der kleinste Zeh, der ganz außen, manchmal fragt man sich auch, braucht man den überhaupt? Habt ihr schon mal Gedanken darüber gemacht? Wenn man den abschneidet und man versucht, auf einem Fuß zu stehen, gibt man um. Weil der kleine Zeh dafür verantwortlich ist, das Gleichgewicht zu halten. Und wenn der weg ist, gibt man um. Und so wichtig ist der kleine Zeh. Und wenn man den nicht mehr hat, dann muss man wieder neu lernen, sein Körpergewicht, sein Gleichgewicht zu halten. Und so ist es in der Gemeinde. Genauso. Nicht jede Gabe steht vorne auf der Bühne, aber jede Gabe ist wichtig. Eine Zeit lang habe ich tatsächlich den Gedanken gehabt, wenn es darum geht, Prioritäten zu setzen. Als Vater, als Ehemann, als Berufstätiger und Dienst in der Gemeinde, was hat jetzt Priorität? Und dann war eine Zeit lang, hieß es auch, und sagt man auch, ja, in der Gemeinde bin ich ersetzbar, auf der Arbeit bin ich ersetzbar, in der Familie bin ich nicht ersetzbar. Und das stimmt teilweise, ja. Aber der Gedanke, den muss ich dann irgendwann zulassen, und lernen, in der Gemeinde bin ich nicht ersetzbar. Die Bibel sagt uns, jeder, 1. Petrus 4, Vers 10, hat eine Gabe bekommen von Gott. Und jeder Christ, jedes Kind Gottes hat mindestens eine Gabe bekommen, viele haben mehrere Gaben bekommen. Und Gott hat uns diese Gaben gegeben, damit wir sie in der Ortsgemeinde einsetzen. Und das heißt, wenn wir unsere Gaben in unserer Gemeinde nicht einsetzen, bleibt unser Platz in der Gemeinde Gottes leer. Und den wird keiner ersetzen. Den wird auch keiner füllen. Gott hat sich dabei was gedacht, als er uns die Gaben gegeben hat. Und deswegen war es auch für mich, auch 19 Jahren, nicht denken, in der Gemeinde bin ich ersetzbar. Nein, das ist nicht richtig. Gott hat uns Gaben gegeben, damit wir diese Gaben, die wir haben, in der Gemeinde einsetzen. Zu seiner Ehre, zu seiner Verherrlichung. Ja, sei es das Gebet, die Musik, praktische Hilfe, Technik, Kinderarbeit, Lehre, Ermutigung, Evangelisation. Und wenn wir dienen, das ist Gottes Prinzip, wenn wir dienen, wird Jesus sichtbar. Ja, das ist Gottes Prinzip, Jesu Prinzip von der Gemeinde. Wenn wir dienen, dann wird Jesus sichtbar. Wenn wir zusammenkommen als seine Kinder und Gemeinschaft haben und dienen, ja, an der Liebe werden die Menschen erkennen, dass ihr meine Jünger seid. Ja, wenn wir uns diese Verse von Jesus durchgehen. Und die Frage, die wir uns dann vielleicht immer wieder stellen oder ich mir persönlich gestellt habe, was hält uns davon ab? Viele sagen vielleicht, ich habe keine Gabe. Doch die Bibel sagt, jeder hat mindestens eine. Andere können das besser als ich. Habt ihr das auch schon mal gesagt? Ach, das überlasse ich dem. Das kann der viel besser. Aber Gott vergleicht uns nicht mit anderen. Er guckt auf uns. Ich habe keine Zeit. Die Frage ist dann, wem gehört unsere Zeit? Doch Gott fragt nicht nur, wer am begabtesten ist. Er fragt, wer treu ist. Er sucht keine perfekten Menschen. Und ein Satz, der mich oder uns immer wieder prägt und auch jetzt geprägt hat, aber auch jetzt gerade in unserem Dienst prägt, Gott beruft nicht die Fähigen, sondern er befähigt die Berufenen. Und das ist ein Satz, den wir für uns mitnehmen dürfen auch, ja. Ja, wie gesagt, der eine kann es besser, ich habe keine Gabe. Und Gott sagt, nein, das ist nicht so. Er sucht Menschen, die sagen, hier bin ich, gebrauche mich, ja, wenn wir an Jesaja denken. Und wie meine Frau es doch eben im Zeugnis

auch erwähnt hatte, wir kommen mit leeren Händen auf diese Welt. Und wir verlassen sie auch mit leeren Händen. Nicht das, was wir gesammelt haben, bleibt bestehen, sondern das, was wir aus Liebe für Gott und andere gegeben haben. Darum lasst uns heute neu fragen, welche Gabe hat Gott mir anvertraut? Wo kann ich denn damit dienen? Wo möchte Gott mich gebrauchen? Am Ende wird Gott nicht fragen, wie begabt warst du? Sondern er wird fragen, wie treu warst du? Ja? Gut gemacht, treuer Knecht. Geh ein. Ja? Jesus sagt das in einem Gleichnis. Und darum wollen wir uns auch für heute festhalten, auch bekennen. Ja, Jesus ist Herr, auch über meine Gaben. Ich bin nicht Besitzer, sondern Verwalter. Das hat meine Frau eben auch im Zeugnis kurz erwähnt. Und für mich war gerade dieser Punkt und vor allem, wir leben vielleicht unsere 60, 70, 80 Jahre, 90 Jahre, wenn es gut kommt, gibt Gott uns. Und er gibt uns so viele Gaben, es gibt uns so viele Möglichkeiten. In dieser kurzen Zeit, die wir auf dieser Welt sind, und Schätze für die Ewigkeit zu sammeln, die gar kein Ende haben wird. Und deswegen sagt Jesus uns auch, sammelt euch Schätze im Himmel. Da, wo sie keiner klauen, kein Rost und Motten sie fressen können. Sondern geht und sammelt euch Schätze im Himmel. Und dient mit dem, was ich euch anvertraut habe. Wie schade wäre es, das ist auch das, man kommt in die Ewigkeit und merkt auf einmal, man hat so wenig gesammelt. In der Zeit, in der wir hier auf dieser Erde sein durften. Und wie schön wäre es, wenn wir ankommen würden und viel mehr im Himmel haben, als was wir hier besessen haben. Ja? Und das möchte ich uns einfach mit auf den Weg geben, dass wir Gott mit dem dienen, was Gott uns gegeben hat. In der großen Mission Gottes. Missio Dei. Wo jeder von uns beteiligt ist und jeder von uns gefragt ist. Und ich möchte euch ermutigen, euch darüber nachzudenken und dass wir dem Herrn damit Ehre geben mit unserem Leben, ihm dienen und ihn damit anbeten. Amen. Vater, wir möchten dir von Herzen Danke sagen, dass du ein guter Gott bist. Herr, du hast einen wunderbaren Plan für diese Welt gemacht, für den Menschen. Herr, du hast uns Menschen geschaffen, um Gemeinschaft und Beziehung zu haben. Herr, du hast uns zur Anbetung gemacht für dich. Und dir gehört die Anbetung, dir gehört alle Ehre. Vater, wir danken dir aber auch, dass du deinen Sohn auf diese Welt geschickt hast oder gesandt hast. Herr, auch aufgrund der Sünde, durch den Sündenfall, Herr, durch die kaputte Beziehung, die dann durch entstanden ist. Und Jesus, wir möchten dir Danke sagen, dass du auf diese Welt gekommen bist, um einfach auch die Mission deines Vaters, den Auftrag zu erfüllen. Du bist ans Kreuz gegangen, du hast für uns und unsere Schuld gelitten, du bist gestorben, Herr. Aber du hast die Sünde, du hast die Hölle, du hast den Teufel, du hast alles besiegt. Herr, und du bist auferstanden. Danke, dass wir aus diesem Sieg leben dürfen, dass wir Hoffnung und Perspektive haben. Danke, Herr, dass du uns deinen guten Geist geschenkt hast, der uns befähigt. Einfach diesen Missionsauftrag, diesen Befehl, den du uns in Matthäus 28 gegeben hast, hier auf dieser Welt aufzuführen. Hilf uns, Herr, dass wir auf dich schauen, dass wir uns von dir auch gebrauchen lassen, mit dem allem, was du uns gegeben hast. Du hast uns begabt und befähigt, Herr. Danke, dass du so gut zu uns bist, dass du uns segnest und dass du uns auch in einem Land hier leben lässt, Herr, wo es uns gut geht. Und wir möchten bitten, dass du uns hilfst, dass wir wirklich zu deiner Ehre, zu deiner Verherrlichung leben, dass wir auf dich schauen und alles mit allem, was du uns gegeben hast, einfach dir dienen. Herr, dass wir es verstehen, dass wir gute und treue Verwalter sind von dem, was du uns gegeben hast. Und dass wir es zu deiner Verherrlichung einsetzen können und uns damit aber auch Schätze im Himmel sammeln können. Danke, dass du so gut zu uns bist, uns diese Möglichkeit schenkst, Herr. Und dass wir eine Ewigkeit, Herr, eine Zeit mit dir verbringen werden, die wir nicht messen können. Und mit dem, was du uns gegeben hast, auch dir dienen dürfen. Das möchte ich bitten, dass du uns Mut schenkst, Kraft schenkst. Herr, danke, dass wir hier sein dürfen, dass wir gemeinsam hier dich anbeten und loben dürfen. Das bitte ich in Jesu Namen. Amen.

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21. Juli. Das Wort ist gewiss und aller Annahme wert, dass Christus Jesus in die Welt gekommen ist, um Sünder zu retten. 1. Timotheus, Kapitel 1, Vers 15. Eine Andacht von Joel Wiest. Der größte Tag der Menschheitsgeschichte. Am 21. Juli 1969 betrat der US-Amerikaner Neil Armstrong als erster Mensch den Mond. Ein kleiner Schritt für einen Menschen, doch ein großer Schritt für die Menschheit. Diese Worte wurden seither unzählbar oft wiederholt und gingen in die Geschichte ein. Es war eine wahre Pionierleistung, die der Amerikaner vollbrachte und mit der er weltberühmt wurde. Aber kennen Sie auch den zweiten Mann auf dem Mond, den dritten, den vierten? Buzz Aldrin, der mit Neil Armstrong als zweiter Mensch den Mond betrat, ist kaum jemandem mehr ein Begriff. Der US-Amerikaner James Irvine war der achte Mensch auf dem Mond. Er fuhr 1971 als erster mit dem Mondauto Rover durch den Mondstaub. Rückblickend sagte er: In der Einsamkeit der Kraterlandschaft spürte ich Gottes Schöpfermacht und Allgegenwart. Der größte Tag in der menschlichen Geschichte war nicht, als der erste Mensch den Mond betrat, sondern als Gottes Sohn auf die Erde kam. Egal wie meisterhaft die Mondlandung damals auch gewesen sein mag, die Weltgeschichte kennt einen noch viel größeren Tag. An Weihnachten erinnern wir uns daran, dass Gottes Sohn, Jesus Christus, auf diese Welt kam. Er setzte seine Füße in den Staub dieser Erde. Er vollbrachte damit eine einzigartige Pionierleistung. Denn Gott selbst wurde Mensch, um uns vom Tod als unausweichlicher Folge unserer Sünden zu retten. Jesus Christus kam freiwillig und aus Liebe. Der Schöpfer des Universums kam als ein kleines Kind zur Welt. Er erleuchtet die Finsternis und gibt uns Menschen Hoffnung und Zuversicht, einen Ausblick auf das ewige Leben für jeden, der ihm glaubt. Seine Ankunft auf diesem Planeten brachte echten Frieden, Frieden mit Gott. Das ist der wahrhaft größte Tag in der Menschheitsgeschichte. Frage: Haben Sie schon Frieden mit Gott? Tipp: Jesus ist die Brücke zu Gott. Sie brauchen nur

Uhr hinüberzugehen. Bibellese 1. Timotheus Kapitel 1 Vers 12 bis Kapitel 2 Vers 6. Ich danke Christus Jesus, unserem Herrn, der mir Kraft verliehen, dass er mich als treu erachtet und in den Dienst gestellt hat, der ich früher ein Lästerer und Verfolger und Gewalttäter war, aber mir ist Barmherzigkeit zuteil geworden, weil ich es unwissend im Unglauben getan hatte. Überströmend aber war die Gnade unseres Herrn mit Glauben und Liebe, die in Christus Jesus sind. Das Wort ist gewiss und aller Annahme wert, dass Christus Jesus in die Welt gekommen ist, Sünder zu retten, von welchen ich der Erste bin. Aber darum ist mir Barmherzigkeit zuteil geworden, damit Jesus Christus an mir als dem Ersten die ganze Langmut bewies zum Vorbild für die, welche an ihn glauben werden zum ewigen Leben. Dem König der Zeitalter aber, dem unvergänglichen, unsichtbaren, alleinigen Gott, sei Ehre und Herrlichkeit von Ewigkeit zu Ewigkeit. Amen. Dieses Gebot vertraue ich dir an, mein Kind Timotheus, nach den vorangegangenen Weissagungen über dich, damit du durch sie den guten Kampf kämpfst, indem du den Glauben bewahrst und ein gutes Gewissen, das einige von sich gestoßen und so im Hinblick auf den Glauben Schiffbruch erlitten haben. Unter ihnen sind Hymenäus und Alexander, die ich dem Satan übergeben habe, damit sie zurechtgewiesen werden, nicht zu lästern. Ich ermahne nun vor allen Dingen, dass Flehen, Gebete, Fürbitten, Danksagungen getan werden für alle Menschen, für Könige und alle, die in Hoheit sind, damit wir ein ruhiges und stilles Leben führen in aller Gottesfurcht und Ehrbarkeit. Dies ist gut und angenehm vor unserem Retter Gott, welcher will, dass alle Menschen gerettet werden und zur Erkenntnis der Wahrheit kommen. Denn einer ist Gott und einer ist Mittler zwischen Gott und Menschen, der Mensch Christus Jesus, der sich selbst als Lösegeld für alle gab, als das Zeugnis zur rechten Zeit.

0: Es ist 8 Uhr.
1: Der Südmarkt ist 10:52 Uhr Zeit. 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Fährst du dich noch für Gott und für die Ewigkeit? 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Er wird dich mit seinem Blut reinwaschen und deine geistliche Ohren aufmerken.

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Wo der Fluss beginnt. Von Patricia St. John. Gelesen von Daniel Kopp. Francis, schimpfte der Stiefvater. Benimm dich! Lass deine kleine Schwester in Ruhe. Es ist nicht zu glauben, ein Junge in deinem Alter. Francis schluckte seinen Bissen hinunter und begann mit den üblichen Entschuldigungen. Wirklich, Papa, sie hat mich zuerst gekniffen. Sie fängt immer an. Und du meinst, ich habe nicht angefangen? Doch, du hast angefangen. Hab ich nicht. Francis, sei still. Merkst du nicht, wie du deine Mutter aufregst und ihr dadurch Kopfschmerzen bereitest? Ist dir das ganz egal? Nein, ich sag euch ja nur, hör auf, uns etwas zu sagen. Nimm dein Essen mit auf dein Zimmer und bleib dort, bis ich dich rufe. Ich habe diese ewige Streiterei satt. Man könnte glauben, du seist ein Baby. Francis nahm seinen Teller, schnappte sich ein Nusstörtchen von der Mitte des Tisches, trat gegen Wendys Schienbein und begab sich zur Tür. Ihr Geschrei verfolgte ihn durch den Flur. Er ging jedoch nicht in sein Schlafzimmer, sondern schlich sich durch die Wohnstube, stopfte sich ein Comicheft unter den Pullover und verschwand durch die Hintertür in den Hof. Er durfte nicht am Küchenfenster vorbeigehen, wo die anderen ihr Mittagessen beendeten. Daher ging er auf 10 Spitzen ums Haus und rannte auf die Hecke zu. Er bückte sich, kroch durch das hohe Gras hinter den Apfelbäumen und kam sicher beim Kirschbaum in der äußersten Ecke des Gartens an. Keiner wusste so recht, wem der Kirschbaum gehörte, denn seine Wurzeln verliefen halb in ihrem Garten und halb in dem der alten Frau Glengarry von nebenan. Schon das gab Francis das prickelnde Gefühl, etwas Verbotenes zu tun. Es war aufregend, in das Grundstück anderer Leute zu spähen und so zu tun, als ob man nicht erwischt werden durfte. Dabei hatte Frau Glengarry die herunterbaumelnden Beine längst gesehen. Als Francis' Sandale eines Tages in ihren Lavendelbusch gefallen war, war sie herausgekommen, um sie ihm zurückzugeben. Sie freute sich eigentlich über die Beine, die im Kirschbaum baumelten. Sie weckten Erinnerungen an ihre längst vergangene Kindheit. Aber keiner aus seiner Familie hatte Francis' Versteck im Kirschbaum bisher entdeckt, da er durch einen immergrünen Busch verdeckt war. Es war nicht einfach, hinaufzukommen, mit dem Teller in der Hand war es sogar unmöglich. Daher aß er sein Mittagessen unten zu Ende, dann stopfte er sein Törtchen in die Tasche, sprang hoch und packte den untersten Ast. Er schwang sein Bein darüber und zog sich hoch. Von dort kletterte er vorsichtig weiter bis zu einer großen Astgabel. Hier befand sich eine Art Sitz und eine Vertiefung, die groß genug war, um eine Blechdose aufzunehmen. Francis machte es sich bequem und überprüfte den Inhalt der Dose. Es war noch alles da. 3 kleine Matchbox-Autos, 50 Fußballkarten und eine Tüte Pfefferminzbonbons. Er aß die Krümel seines Törtchens auf und begann, über seine Lage nachzudenken. Es machte ihm nichts aus, vom Tisch weggeschickt zu werden. Denn wenn Vater zornig war, Mutter Kopfweh und Wendy schlechte Laune hatte, war es viel angenehmer, sein Mittagessen im Kirschbaum einzunehmen. Trotzdem war er verletzt. Wendy hatte zuerst gekniffen, das tat sie immer. Und Vater gab immer ihm die Schuld, weil er der Ältere war. Das war nicht fair. Wenn er wie Debbie und Wendy Vaters eigenes Kind wäre, hätte dieser ihn genauso lieb wie die Mädchen. Es war ihm auch nicht egal, dass Mutter Kopfschmerzen hatte. Es machte ihm sogar sehr viel aus, und er hätte alles für seine Mutter getan. Doch leider traute er sich nie, es ihr zu sagen. Papa sagt, ich sei ungezogen, und Mama glaubt ihm immer. Es ist einfach ungerecht. Wendy hat mich zuerst gekniffen, aber nie sagen sie, Wendy sei gemein. Papa gibt immer mir die Schuld. Seine Gedanken wanderten im Kreis herum und kamen immer wieder auf den gleichen Punkt zurück. Es war wirklich nicht fair. Es war nicht fair. Er sagte es sich abends im Bett, so dass er oft nicht einschlafen konnte, und er dachte im Klassenzimmer daran. Dadurch passte er nicht auf. Im letzten Zeugnis hatte gestanden, dass er unaufmerksam sei. Da war Vater böse geworden und hatte wieder gesagt, er sei ungezogen, und Mutter hatte ihm beigepflichtet. Es war wirklich ungerecht.
Aber hier im Kirschbaum konnte man leichter als sonst irgendwo vergessen, dass es nicht fair war, denn man konnte viele Dinge beobachten. Er konnte Frau Glengarry sehen, wie sie in einen dicken Schal gehüllt ein- und ausging, um ihre Katzen zu füttern. Und Frau Rose, zwei Häuser weiter, die ihre Geschirrhandtücher zum Trocknen aufhängte. Er konnte in die Hinterhöfe verschiedene Leute sehen und weiter hinten die Autos und Lastwagen verfolgen, die auf der Hauptstraße dahin brausten. Noch weiter hinten fing der Wald an. Kleine Hügel erhoben sich mit Äckern von rötlich-brauner Erde, Bauernhöfen und Weiden, und irgendwo zwischen zwei Hügeln grüßte ein Fluss. Es war März, und der nasse Winter hatte ein Ende. Der Fluss überflutete teilweise das Ufer und reichte an manchen Stellen fast bis an die Brücken. Dann sah Francis sich im eigenen Garten um. Die Krokusse waren verblüht und welk, aber die lanzenförmigen Blätter der Narzissen ragten aus dem Gras. Abgesehen vom Gesang der Vögel war es sehr still, und er überlegte, Francis musste zugeben, dass sich sein Stiefvater oft Mühe gab, und kletterte vorsichtig den Baum hinunter. Dann spähte er durch die Büsche, um sicherzugehen, dass die Luft rein war. Sein Fahrrad stand im Werkzeugschuppen und war leicht erreichbar. Noch ein paar Augenblicke, und schon war er aus dem Tor und radelte wie wild drauf los. Sein Atem ging schwer, doch er hatte es geschafft. Francis wusste in etwa, wie er zum Fluss gelangen konnte, aber allein war er bisher noch nie so weit fort gewesen. Als er am Ende der Straße angekommen war, kamen ihm Zweifel, ob ein Ausflug allein noch wirklich Spaß machte. Er merkte sogar, dass er sich nach Vater, Wendy und dem Park sehnte und hoffte im Stillen, dass ihn die anderen einholen würden. Aber sie tauchten nirgends auf. Plötzlich wurde er sich bewusst, dass er am Ende einer Straße stand, in der die Häuser kleiner als in seiner Straße waren. Hier wohnte Ram, ein indischer Junge, der dieselbe Schule besuchte wie er. Er hatte Ram bisher nicht besonders beachtet. Keiner tat es, denn er war sehr scheu und klein für sein Alter und er konnte nur mangelhaft Englisch sprechen. Aber Ram besaß ein Fahrrad. Mit ihm konnte man auf Entdeckungsfahrt gehen. Francis radelte zur Hausnummer 8 und klopfte an die Tür. An den englischen Haustüren befinden sich größtenteils noch Türklopfer statt Klingeln. Rams Mutter öffnete ihm. Sie trug einen dunkelblauen Sari und das Haar hing ihr zu einem langen Zopf geflochten über den Rücken. Auf ihrer Hüfte trug sie ein kleines Mädchen. Auch sie konnte nicht gut Englisch und blickte recht ängstlich drein. Auf ihr Rufen eilte Ram herbei, um sie miteinander bekannt zu machen. Seine kleine Schwester hieß Tara. Sie betrachtete Francis mit großen dunklen Augen. Francis fand sie viel sympathischer als seine Schwester Debbie. Rams Mutter schien sich zu freuen, dass Francis gekommen war, um Ram zum Radfahren abzuholen. Kein anderes Kind hatte ihn bisher besucht, und ihr kleiner Junge fühlte sich einsam hier in England.

0: wo es so schwer war, sich zu verständigen. Während Ram seine Reifen aufpumpte, bereitete seine Mutter für beide ein kleines Picknick vor. Francis wartete in einem Zimmer, in dem es angenehm nach Curry duftete, und versuchte vergeblich, Tara dazu zu bewegen, ihn anzulächeln. Dann fuhren sie los, auf dem Radweg entlang der großen Hauptstraße, die von der Stadt südwärts führte, hinaus ins offene Land. Francis kannte den Weg, denn er war schon ein- oder zweimal mit seinem Stiefvater dort gewesen.
1: »Wohin wir fahren?«
0: erkundigte sich Ram. Seine schwarzen Augen strahlten. »Zum Fluss«, rief Francis, der vorausfuhr.

Der Fluss. Nach etwa 1,5 Kilometern verließen sie die Hauptstraße und fuhren eine Landstraße hinunter zu einem schönen Dorf mit alten Fachwerkhäusern und einer Schmiede neben einer kleinen Dorfwiese. Sie hielten an, um sich Popcorn zu kaufen, und radelten dann über die Brücke, um einen geeigneten Rastplatz zu finden. Der große Fluss war beinahe bis zur Uferhöhe angeschwollen, aber weiter oben außerhalb des Dorfes befand sich ein kleinerer Nebenarm. Dort würden sie ungestört sein. Francis wusste nicht genau, wie man dorthin gelangte, aber er radelte voraus und Ram folgte ihm vertrauensvoll. Sie fuhren durch ein offenstehendes Gatter, versteckten ihre Räder hinter der Hecke und trotteten einen Pfad entlang, der einen Hügel hinaufführte. »Ich glaube, der Fluss ist auf der anderen Seite«, bemerkte Francis. »Beeil dich, Ram!« Es war ein wunderschönes Fleckchen Erde. Große Buchen mit grauen, ausladenden Ästen säumten den Weg. Sie luden zum Klettern ein. Die Blätter sprossen noch nicht, aber Weidenkätzchen leuchteten aus dem Unterholz hervor und die Vögel lärmten und sangen in der Vorfreude auf das Nestbauen. Die Luft war voll Sonnenschein, Leben und Frühlingsduft. Francis breitete seine Arme aus wie die Tragflächen eines Flugzeugs und rannte so schnell er konnte den Hügel hinunter. »Da ist der Fluss«, rief er. »Ich habe es ja gesagt. Lauf mit mir um die Wette bis zur Brücke, Ram.« Aber Ram war nicht an steile, aufgeweichte Pfade gewöhnt. Er blieb mit seinem Fuß in einem Kaninchenloch hängen und fiel auf die Nase. Weil er ein tapferer und höflicher kleiner Junge war, stand er auf und entschuldigte sich. Aber er war sehr besorgt um seine verschmutzte Hose. »Wir gehen bald nach Hause?« fragte er hoffnungsvoll. »Nach Hause?« rief Francis. »Doch nicht jetzt! Ich sagte dir doch, ich wüsste, wo der Fluss ist. Los, komm, Ram, beeil dich!« »Warum gehen Fluss?« protestierte Ram. »Wasser kalt und ich nicht schwimmen!« Doch er folgte Francis gehorsam bis zur Brücke. Sie setzten sich auf einen Baumstamm und verzehrten ihr Picknick, während das goldbraune Wasser in Uferhöhe an ihnen vorbeieilte und um die Stämme der Erlen sprudelte. Francis kaute genüsslich an seinem belegten Brot und meinte, dies sei der schönste Nachmittag, den er je erlebt hatte. Wendy und sein Stiefvater schienen sehr weit weg und unwichtig. Er war frei und konnte tun und lassen, was er wollte, und gehen, wohin er wollte. Der Fluss war nur der Anfang des Abenteuers.

Ufer und glitzerte auf dem Wasser. Francis sprang auf und rannte zu einer Erle, deren Stamm weit über den Fluss hinausragte. Er wollte darauf entlangklettern und auf die Strömung hinuntersehen. Aber als er den Baum erreicht hatte, machte er noch eine andere Entdeckung. Sie war so gefährlich und aufregend, dass er einen leichten Schrei ausstieß, gemischt aus Furcht und Freude. Auch Ram stand auf, eilte herbei und wartete neben ihm. Sie sahen hinunter auf eine gut versteckte Bucht, in der ein kleines Boot an einen Pfahl gebunden war. Die Flut hatte es angehoben, so dass es auf dem Stauwasser auf- und niedertanzte. Ein schäbiges, kleines Boot, das auf seinen Frühjahrsanstrich wartete. Francis war im Nu die Böschung hinuntergesprungen und saß bereits im Boot. Die Ruder fehlten, auch gab es kein Steuer. Es war nur ein kleines Ruderboot, mit dem man sich an einem heißen Sommertag auf dem Fluss vergnügen konnte. Aber für Francis bedeutete es ein Erlebnis, das alle anderen in den Schatten stellte. Er machte sich bereits an den Knoten zu schaffen und forderte Ram auf, einzusteigen. Ram stand steif vor Angst und Unentschlossenheit am morastigen Ufer. Er erkannte sofort, dass es äußerst gefährlich war, das kleine Boot loszubinden, aber ihm war auch klar, dass er Francis weder davon abhalten noch ihn allein lassen konnte. Aber er versuchte es dennoch. »Nein, Francis«, flehte er und breitete bittend seine Hände aus. »Zurückkommen! Nicht gut! Ich nicht schwimmen, Francis!« Der letzte Knoten war gelöst. Das Boot, das seitwärts von einem Wasserstrudel erfasst worden war, fuhr auf den Hauptstrom zu. Ram, der nichts mehr fürchtete, als allein gelassen zu werden, machte einen Sprung und landete neben Francis im Boot. Es schaukelte beängstigend, behielt jedoch das Gleichgewicht. Schon hatten sie das Stauwasser verlassen und wurden von der Hauptströmung ergriffen. Francis wurde still. Sein Gesicht war ganz blass. Er hatte nicht im Entferntesten daran gedacht, dass so etwas passieren könnte. Er hatte sich vorgestellt, dass er sich am Flussufer an den Zweigen der Bäume festhalten würde, um eine nette kleine Fahrt zu machen. Doch das Boot war jetzt völlig außer Kontrolle und raste in der schäumenden Strömung dahin. Ram schluchzte und murmelte hinter ihm. Ram war sich sicher, dass ihr letztes Stündlein geschlagen hatte, und Francis dachte nicht anders. Er hielt sich am Bootsrand fest und versuchte nachzudenken, aber das Boot fuhr so schnell, dass er keinen klaren Gedanken fassen konnte. Wenn er es nur ans Ufer steuern und einen Ast packen könnte, oder wenn er es in eine Schilfinsel lenken könnte. Aber er konnte nichts anderes tun, als sich festzuhalten. Auf einmal übertönten Schreckensrufe vom Ufer her das Rauschen des Flusses. Francis sah sich um und erblickte einen sehr großen, zornigen Mann, der so schnell lief, wie er konnte. Zwei kleine Jungen rannten hinter ihm her, gefolgt von einem wütend bellenden Schäferhund. »Da vorn ist das Wehr, ihr kleinen Dummköpfe!« brüllte der Mann. »Lenkt das Boot zur Seite! Hängt eure Jacken auf der rechten Seite ins Wasser!« Er lief schneller als das Boot und war ihnen ein ganzes Stück zuvor gekommen. Er hatte sich ein Seil um den Bauch gebunden und nun sprang er in seinen Kleidern in den Fluss. Francis musste unwillkürlich an ein zorniges Nilpferd denken. »Könnt ihr schwimmen?« brüllte der Mann. »Ich kann schwimmen, er nicht!« rief Francis zurück. »Dann springt!« rief der Mann und schlug mit seinen Armen auf das Wasser. »Das Wehr liegt direkt vor euch! Springt, sag ich euch!« Francis sah flüchtig nach vorn. Tatsächlich. Der Fluss schien vor ihnen mit Getöse zu verschwinden. Ram sah es auch, stieß einen lauten Schrei aus und sprang. Der Mann fing ihn auf und hielt ihn fest. Francis platschte ins Wasser und kämpfte mit den Wellen. Es schien, als ob er den ganzen Fluss hinunterschluckte und auf den Grund sinken würde. Dann kam er wieder an die Oberfläche und merkte, dass ihm der Mann eine Hundeleine entgegenhielt. Er packte zu und wurde ans Ufer gezogen. Der Mann arbeitete sich mit Ram unter einem Arm und Francis im Schlepptau aus dem Wasser. Einen Moment später wurde Francis wie ein trinkendes Hündchen an Land gezogen und ins Gras geworfen. Nass, durchgefroren und schluchzend.

0: nur zurück. »Wir holen es später«, rief er. »Bringt diese Jungen nach Hause und sagt Mutter, dass sie ihnen trockene Kleider geben soll. Sie holen sich sonst noch den Tod. Lauft, alle zusammen. Und hört auf mit dem Gejammer, ihr beiden. Lauft, sag ich.« Er schien so wütend zu sein, dass sie nicht einen Moment zögerten, ihm zu gehorchen. Hustend, spuckend und außer Atem standen sie auf und folgten ihren flinken und aufgeregten kleinen Führern. In quatschnassen Schuhen und triefenden Kleidern, die nach unten zogen, stapften sie über die Weide. Sie stolperten über Grasbüschel und Kuhfladen, doch hielten sie nicht einen Augenblick an, denn der zornige Mann kam hinter ihnen her. Nie zuvor in ihrem Leben hatten sie solche Angst gehabt. Gerade als sie meinten, vor Erschöpfung zusammenzubrechen, hatten sie ihr Ziel erreicht. Sie überquerten einen Hof, und der ältere Junge hielt ihnen die Tür auf. Eine Frau stand am Eingang und hörte sich an, was ihr die beiden Jungen, so schnell sie konnten, gleichzeitig erzählten. »Wie ungezogen von euch«, sagte sie recht streng, indem sie Francis und Ram ansah. »Wir können dankbar sein, dass ihr beide nicht ertrunken seid. Lasst das Badewasser einlaufen, Martin, und geht beide sofort in die Wanne. Kate, spüle ihre Kleider durch und leg sie in den Wäschetrockner. Sie müssen dann so lange warten, bis sie trocken sind. Ich werde ein paar alte Sachen heraussuchen, sie können so lange am Kamin sitzen. Nun beeilt euch, ihr ungezogenen Jungen, geht nach oben.« Etwa eine Viertelstunde später saßen sie in der Küche am Kamin und tranken heißen Tee. Francis trug einen Bademantel und darunter einen Pyjama, der ihm viel zu klein war, und Ram erschien in einem anderen Pyjama, der für ihn aber viel zu groß war. Jetzt prustete und spritzte der Mann im Badezimmer, und beide hofften, er möge noch sehr lange dort bleiben. Kate, ein etwa 15-jähriges Mädchen, sah sie vorwurfsvoll an, als sie ihre Kleidungsstücke vor dem Kamin ausbreitete. Beim Hinausgehen warf sie ihr langes, blondes Haar stolz zurück. Aber für Martin und Chris, die Söhne des Bauern, waren sie Helden. Weil sie dem Ertrinken gerade noch entkommen waren, wurden sie für die beiden Brüder zu bewundernswerten Abenteurern. Die vier Jungen saßen auf einem weichen Fell vor dem Kamin, während Francis ihre gefahrvolle Fahrt in allen Einzelheiten schilderte. Er flüsterte und sah mit einem Auge zur Küchentür hinüber, falls der Vater auftauchte. Während er erzählte, wurde die Fahrt immer gefährlicher, und die Augen seiner Zuhörer wurden größer und größer. Er fragte sich gerade, ob er nicht noch ein Krokodil mit einbauen sollte, als die Mutter hereinkam. »Nun kommt«, sagte sie, »eure Sachen sind fast trocken, und ihr müsst nach Hause. Wie heißt ihr? Und wo wohnt ihr? Und wie seid ihr überhaupt hierher gekommen?« Francis blickte Ram fragend an. Vielleicht wollten diese Leute die Polizei verständigen, und es war besser, eine falsche Adresse anzugeben. Aber damit war Ram sicher nicht einverstanden, also ging es nicht. So gaben sie beide recht kleinlaut ihre Namen und Adressen bekannt. Sie erklärten, dass sie mit ihren Fahrrädern gekommen waren, die hinter einer Hecke nahe der Hauptstraße versteckt seien. Die Frau sah aus dem Fenster. Hinter den kahlen Erlenzweigen begann sich der Himmel schon rot zu färben. »Die Sonne geht bald unter«, bemerkte sie. »Habt ihr Licht am Fahrrad? Ihr seid weit weg von zu Hause.« Sie schüttelten den Kopf. Sie waren bisher noch nie im Dunkeln geradelt. »Nun, dann ist es besser, eure Eltern holen euch«, schlug die Frau vor. »Habt ihr Telefon zu Hause?« »Ram hat keins«, antwortete Francis rasch, »und mein Vater geht samstags abends immer aus, und Mutter kann meine beiden Schwestern nicht allein lassen. Vielleicht können wir zu Fuß gehen.« »So dunkel?« stammelte Ram, und als Francis ihn ansah, erkannte er Angst und Not in seinen großen dunklen Augen. Falls der zornige Mann Rams Vater begegnete, würde Ram auf echt indische Weise bestraft werden. Ram hatte noch mehr Angst vor seinem Vater als vor der Dunkelheit. Daher antwortete er zitternd, »Gehen, schnell jetzt!« In dem Augenblick öffnete sich die Tür, und der Mann betrat den Raum. Doch in trockenen Kleidern und nicht mehr außer Atem wirkte er weniger furchterregend. Er hörte sich den Sachverhalt an und fasste seinen Entschluss. »Ich fahre Sie im Land Rover zurück und lade Ihre Fahrräder unterwegs ein«, sagte er. »Ich möchte ein Wort mit Ihren Eltern reden. Sie sollten wissen, was Ihre Söhne so treiben.« Francis blickte Ram erneut an. Sie dürfen nicht zu Rams Vater gehen, sagte er laut und mutig. Es war nicht Rams Schuld. Er wollte nicht mitmachen, er hatte nur Angst, allein zurückzubleiben, und ich drängte ihn, ins Boot zu springen. Der Bauer sah Francis fest an. Sein Gesicht war ernst, aber er war nicht mehr zornig. Das hatte ich vermutet, sagte er recht freundlich. Wir wollen ihm noch einmal eine Chance geben. Aber du, was hat dich dazu getrieben, so etwas Dummes zu tun? Und wissen deine Eltern, wo du bist? Francis schüttelte den Kopf. Mama ist mit Kopfschmerzen im Bett, murmelte er. Und Vater ist mit meinen Schwestern weggefahren. Und er ist sowieso nicht mein richtiger Vater. Es ist ihm egal, was ich tue. Das alte Lied kam ihm wieder in den Sinn und fast hätte er hinzugefügt, es ist nicht fair. Aber er konnte sich gerade noch bremsen. Schließlich ging sie das nichts an. Ich verstehe, sagte der Bauer freundlich. Es scheint, dass ein anderer auf euch aufgepasst hat. Es hätte schlimm ausgehen können. Ich will nur noch den Stall abschließen, dann fahren wir los. Er verließ das Zimmer und seine Söhne folgten ihm. Francis lehnte sich im Sessel zurück und sah sich im Zimmer um. Er fühlte sich ganz warm und schläfrig. Er starrte auf eine bunt bemalte Karte an der Wand. Darauf standen in ungelenken Buchstaben die Worte: Gott ist Liebe. Das ist falsch geschrieben, bemerkte Francis plötzlich. Die Mutter lächelte. Ich weiß, sagte sie. Chris hat es ganz allein geschrieben, als er 4 Jahre alt war, zu Vaters Geburtstag. Wir haben darüber gelacht und die Karte seither aufbewahrt. Aber es ist wahr, Francis, wie auch immer es buchstabiert sein mag. Lieben, das ist Gottes Art, und es ist ein viel besserer Weg, als davonzulaufen und zu nehmen, was einem nicht gehört. So, eure Kleider sind trocken, ihr könnt euch umziehen. Sie wechselten ihre Sachen vor dem Kamin in der Küche. Die Bauersfrau legte noch mehr Holz aufs Feuer, so dass die Flammen hell aufflackerten. Kate deckte den Tisch und der herrliche Duft von frisch gebackenem Brot erfüllte den Raum. Francis wäre gern noch geblieben, aber er hatte keinen Grund dazu. Der Bauer kehrte zurück und forderte sie auf, mitzukommen. Seine Frau begleitete sie bis zur Tür. Auf Wiedersehen, ihr beiden, sagte sie, und macht solche Dummheiten nie wieder. Dankt Gott dafür, dass ihr beide gut davongekommen seid. Sie lächelte ihnen zu und legte ihnen einen Moment lang die Hand auf den Kopf. Wenig später kletterten sie in den Land Rover, und Francis konnte durch die Heckscheibe erkennen, wie Martin und Chris am Kamin hockten und lachten, während an der Wand über ihnen die Worte klar das aussagten, was der Geist des Hauses zu sein schien. Gott ist Liebe. Dann fuhr der Wagen los und das Fenster wurde von der Scheune verdeckt. Sie luden Ram und sein Fahrrad am Ende der Straße aus. Er radelte nach Hause, ohne sich nochmals umzusehen. Francis drückte sich näher an den Bauern heran. Irgendwie fiel es ihm schwer, sich von diesem großen Mann zu trennen, der im Augenblick ihrer Angst erschienen war und sie gerettet hatte. Der auch nicht mehr zornig war und es völlig verstanden hatte, dass es nicht Rams Fehler gewesen war. Der Bauer fuhr jetzt langsamer, so als sei er noch unschlüssig, was er tun wollte. »Das ist unser Haus«, sagte Francis recht betrübt. »Ach ja«, bemerkte der Bauer, indem er am Straßenrand parkte. Aber er rührte sich nicht. »Warum in aller Welt hast du so etwas Törichtes getan, Francis?«, fragte er schließlich. »Du hättest den armen kleinen Inder fast ertrinken lassen. Du wusstest, dass er nicht schwimmen kann, und außerdem war es Diebstahl. Es war nicht dein Boot. Deine Eltern sollten es erfahren, sonst tust du vielleicht noch einmal so etwas.« Francis sagte nichts. Er stieg einfach aus dem Land Rover und nahm sein Fahrrad, das der Bauer ihm heruntergereicht hatte. Dann gingen sie miteinander ins Haus. In der Küche herrschte ein furchtbares Durcheinander. Niemand hatte den Tisch abgeräumt oder das Geschirr gespült. Die Tränen erstickte und zornige Stimme seiner Mutter ertönte scharf am oberen Ende der Treppe. »Francis, wo bist du gewesen? Wie kannst du es wagen, so lange wegzubleiben? Ich werde es deinem Vater erzählen, wenn er nach Hause kommt, denn du verdienst es, bestraft zu werden.«
1: »Er kommt nicht vor Mitternacht heim. Samstags nie«, flüsterte Francis. »Und sie wird ihm nichts erzählen, denn er kommt meistens betrunken nach Hause.« Ich verstehe, antwortete der Bauer, indem er sich nachdenklich umsah. Er beugte sich zu dem Jungen hinunter und sah ihm in die Augen. Versprichst du mir, dass du solch eine Dummheit nicht wieder tust?
2: Ich verspreche es.
1: Und komm wieder einmal bei uns vorbei.
2: Ich verspreche es.
1: Er spürte die große Hand auf seiner Schulter. Einen Moment später war der Bauer gegangen. Francis stand noch immer unentschlossen in der Küche und kämpfte mit den Tränen. Es war für ihn ein sehr großer, wichtiger Tag gewesen, aber jetzt war er müde. Er fror und fühlte sich verlassen. Er war fortgelaufen und hatte die Freiheit gekostet. Er war fast ertrunken. Außerdem hatte er einen Blick in ein Heim geworfen, ein Zuhause, wie er sich eines wünschte. Vor seinem inneren Auge erschien das Bild eines Hauses, das durch ein Feuer erwärmt wurde und in dem alle glücklich zu sein schienen. Der Zorn, der dort geherrscht hatte, war gerecht und gütig zugleich und hatte ihn nicht herausgefordert, auch zornig zu werden. Er sehnte sich danach, zu seiner Mutter zu laufen und ihr alles zu erzählen. Es schien sogar, dass er Glück hatte, denn Wendy und Debbie saßen vor dem Fernseher und waren in einen Film vertieft. Er rannte nach oben. Mutter hatte offenbar gelegen, denn die Decken waren zurückgeschlagen. Nun saß sie auf dem Bett und rang die Hände. Sie hatte sich große Sorgen um ihn gemacht. Doch nun, da er sicher zu Hause war und vor ihr stand, ganz zufrieden mit sich selbst, ärgerte sie sich über ihn. »Ich verstehe nicht, wie du so selbstsüchtig sein kannst, Francis«, brach es aus ihr hervor. »Du wusstest, wie sehr ich in Sorge sein würde. Ist dir das egal? Wo bist du überhaupt gewesen?«
2: »Ich war mit dem Fahrrad unterwegs, Mama. Ich fiel in den Fluss. Der Fluss hat Hochwasser. Und ich wurde fast über das Wehr getrieben. Mama, ich wäre beinahe ertrunken.«
1: Sie wurde ganz blass. »Was hast du auch in der Nähe eines Flusses zu suchen?« fuhr sie ihn an. »Außerdem glaube ich, dass alles nur eine Ausrede ist. Deine Kleider sind ja vollkommen trocken und sauber. Es ist wirklich ganz ungezogen von dir, Francis.«
2: »Aber Mama, die Frau hat die Sachen in den Wäschetrockner getan und wir saßen am Kamin. Ich bin wirklich fast ertrunken, ehrlich, Mama. Der Mann hat es gesagt. Er hat mich im Land Rover nach Hause gebracht und...«
1: Ein Auto hielt vor dem Haus. Seine Mutter sprang auf, lief aufgeregt zum Fenster und sah hinaus. Einen Moment später sprach sie wieder. »Ich dachte, es sei dein Vater«, sagte sie in einer dunklen, tonlosen Stimme. Aber es war jemand von nebenan. Sie kam nicht zurück, sondern starrte auf die Straße hinunter und rang die Hände. Sie hatte Francis und den Fluss völlig vergessen. Er wartete einen Moment, dann wandte er sich ab. Er ging ins Wohnzimmer, kniff Wendy ordentlich in die Seite und legte ihr die Hand auf den Mund, um zu verhindern, dass sie schrie. Dann setzte er sich neben sie aufs Sofa, um das Ende des Films anzusehen. Wieder im Kirschbaum. Niemand sprach mehr von Francis' Abenteuer. Seine Mutter kam am Sonntagmorgen erst sehr spät nach unten. Sie sah krank und müde aus und schien es ganz vergessen zu haben. Nach dem Frühstück schloss sie sich mit Vater im Schlafzimmer ein und ihre Stimmen wurden sehr laut. Als Mutter herauskam, sah sie verweint aus. Vater hatte schlechte Laune und die kleinen Mädchen alberten herum. Francis hielt es für das Beste, ihnen schnellstens aus dem Weg zu gehen. Im Garten war es außerdem viel schöner. Am Himmel zogen Schäfchenwolken dahin, und zwei Narzissenknospen hatten sich bereits geöffnet. Überall sangen Vögel. Es war unmöglich, missmutig zu sein. Aus der feuchten Erde schossen die Pflanzen hervor, dass man fast meinte, sie wachsen zu sehen. Francis spielte eine Weile mit dem Fußball, doch der Rasen war zu klein. Gedankenverloren blickte er auf das Tor. Dann reckte er sich und schaute genauer hin. Am Tor war etwas Merkwürdiges geschehen. 8 braune Finger umkrallten den oberen Rand und 2 leuchtende schwarze Augen spähten durch die Ritze. Jemand beobachtete ihn. Francis wusste sofort, wer es war und freute sich. Ram war kein besonders guter Fußballspieler, aber er war besser als überhaupt keiner. Er hatte Francis nicht die Schuld dafür gegeben, dass er fast ertrunken wäre, und trug ihm auch nichts nach. Es würde Spaß machen, noch einmal über ihr gestriges Erlebnis zu sprechen. Weil sie fast miteinander umgekommen waren, beschloss Francis, ihm das Versteck im Kirschbaum zu zeigen. Er lief hinüber und öffnete das Tor einen Spalt breit. Ram schlüpfte herein und sah ihn mit leuchtenden Augen an.
2: »Ich kommen, Francis«,
1: flüsterte er und schaute unruhig zum Haus hinüber.
2: »Du gut? Deine Mama, sie böse?«
1: »Eigentlich nicht«, erwiderte Francis. »Ich denke, sie hat es mir nicht wirklich geglaubt. Meine Sachen waren zu sauber. Ram, ich hab ein Geheimversteck. Ich nehme dich mit, wenn du willst, aber du darfst niemandem etwas davon erzählen. Keiner kennt es außer mir.« Ram sah ihn erschrocken an. Gestern hatte Francis ihn in große Schwierigkeiten gebracht und er wollte nicht, dass so etwas noch einmal passierte. Er zögerte. Doch Francis ergriff seine Hand.
2: »Komm, Ram«,
1: drängte er ihn. »Es ist nicht gefährlich. Es ist ein Baum. Und beeil dich, denn ich möchte nicht, dass uns jemand sieht. Kriech unter die Hecke und lauf über das Gras. Schnell jetzt, klettere!« Ram, der sehr erleichtert war, dass Francis nicht von ihm verlangte, in einem unterirdischen Gang zu verschwinden, kletterte flink auf den Baum. Francis folgte ihm. Der Sitz war recht eng, aber weil sie dicht zusammenrückten, gelang es ihnen, darauf Platz zu nehmen und durch die knospenden Zweige zu blicken.
2: »Bald werden uns die Kirschblüten völlig verdecken«, bemerkte Francis.
1: »Dann wird es aussehen, als ob wir ringsherum von weißen Gardinen umgeben wären.
2: Sieh, Ram, da ist Frau Glengarry, die ihre Katzen nach draußen bringt, bevor sie zur Kirche geht. Sie kann uns nicht sehen. Sie weiß nicht, dass wir hier sind. Aber wir können sie sehen. Wir können alles beobachten.«
1: Er lachte laut auf, und Ram lachte auch. Der Baum bewegte sich leicht in der Frühlingsbrise, und irgendwo hinter ihnen läuteten Kirchenglocken. Sie öffneten die Dose und breiteten ihre Schätze aus. Ram zog eine Tüte Gummibärchen aus der Tasche. Lutschend und mit baumelnden Beinen saßen sie da und durchlebten noch einmal alle Ereignisse des gestrigen Tages. Ram hatte sich seit seiner Ankunft in dem kalten, grauen England vor mehr als 6 Monaten noch nie so glücklich gefühlt wie heute. Den ganzen Winter hatte er unter Frostbeulen gelitten und ihm war nie richtig warm geworden. Die Schule machte ihm sehr zu schaffen. Auch hatte er noch keinen Freund gefunden, weil er so klein und schüchtern war. Außerdem machte ihm die englische Sprache Mühe. Die anderen wollten zwar nicht unfreundlich sein, aber sie hatten es alle so eilig und machten so viel Lärm. So war es ihm bisher noch nicht gelungen, laut genug zu erklären, dass er auch mitspielen wollte. Er hatte sich sehr einsam und nirgendwo ganz sicher gefühlt, außer zu Hause bei seiner Mutter und seiner kleinen Schwester. Aber jetzt war alles anders. Er saß dicht neben seinem neuen Freund in einer ziemlich unbequemen Astgabel und lutschte Gummibärchen. Die Vögel sangen, die Glocken läuteten und die englische Sonne schien warm auf sie herab. Er konnte sich mitteilen und besser Englisch sprechen als je zuvor. Es gab nichts, was er nicht irgendwie ausdrücken konnte. Er sprach über Indien, die Reise, das Flugzeug und seine Familie, während Francis vom Fußball und von seinen Zukunftsträumen redete. Die Welt erschien ihm so hell wie die Osterglocken und der Sonnenschein, bis Francis ganz plötzlich fragte: »Gehst du gern zur Schule?« Das Licht erlosch in Rams Augen, und er schüttelte heftig den Kopf.
2: »Ich nicht Schule mögen«,
1: sagte er und schaute finster drein.
2: »Warum nicht?«
1: fragte Francis. »Sie ist nicht schlecht. Unser Lehrer ist in Ordnung, und wir spielen Fußball und gehen schwimmen. Was gefällt dir nicht daran?« Ram sah ihn mit großen, betrübten Augen an.
2: »Ich nicht Schule mögen«,
1: wiederholte er mit einem leichten Schaudern.
2: »Ich Angst haben.«
1: »Angst? Wovor?«
2: »Ich Angst haben vor Spotty und Tyke. Sie sind hinter mir her. Sie sagen, sie etwas Schlechtes mit mich machen.«
1: Er flüsterte und sah sich ängstlich um, so als ob Spotty und Tyke sich im Gebüsch versteckt halten könnten. Francis schlang seine Arme um die Knie. Das klang ja wie der Anfang eines neuen Abenteuers.
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Der Bauernhof. 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Die beiden Jungen und der Hund liefen ihm nach. 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

0: Es ist 9 Uhr.
1: Guten Morgen und herzlich willkommen zu den Kurznachrichten heute am Dienstag, den 21. Juli 2026. Am Mikrofon begrüßt sie Maria Siemens. Der Tagesvers: Freuet euch mit Jerusalem und seid fröhlich über die Stadt, alle, die ihr sie lieb habt. Freuet euch mit ihr, alle, die ihr über sie traurig gewesen seid. Jesaja 66, Vers 10.
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1: Heute gibt es einen Mix aus Sonne und Wolken, nachmittags ziehen Schauer durch. Es treten stürmische Böen auf. Die aktuelle Temperatur beträgt 25 Grad und steigt im Laufe des Tages noch auf 32 Grad an.
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1: Vertiefungsversammlungen 2026. Zur Glaubensstärkung und gegenseitigen Ermutigung lädt die KfK herzlich zu den Vertiefungsversammlungen 2026 ein. Referent ist Theodor Isaac aus Fernheim. Unter dem Thema Heiligung und Hingabe spricht er über Bindungen, Versöhnung und darüber, wie ein brennendes Herz für den Herrn entstehen und wachsen kann. Die Versammlungen finden in der Kirche der Mennonitengemeinde statt. Am Freitag, den 31. Juli um 19 Uhr, Samstag, 1. August um 19 Uhr und Sonntag, 2. August um 9 Uhr vormittags. Für alle Versammlungen wird eine Simultanübersetzung angeboten. Außerdem gibt es Kinderbetreuung für Kinder ab 3 Jahren bis einschließlich der 6. Klasse. Gezeichnet Sascha Bergen, KfK. Soweit mit den Kurznachrichten für heute. Allen Hörern weiter einen angenehmen Tag. Auf Wiederhören.

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1: Es ist 10 Uhr und 30.
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3: Hallo und herzlich willkommen an Ihrem Empfänger, sagt Ihnen Käthe Wiens. Sie haben gut daran getan, diese Sendung wieder einzuschalten. So verpassen Sie nicht den zweiten Teil der Ausführungen über Musik und Anbetung. Frau Esther Hein, die seit dem vorigen Jahr auf Jalbesan gearbeitet und wohnt, hat viele wertvolle Gedanken zu diesem Thema zusammengetragen. Lasst uns mit den Sängern in das erste Lied einstimmen. Singt das Lied der Lieder.

0: Frau Esther Hein von Jalvesanga macht nun mit dem Thema weiter, Musik und Anbetung.
1: Musik und Anbetung, Teil 2. Zuerst möchte ich zum Unterschied zwischen Musik und Anbetung kommen. Dazu lese ich die Definitionen von den beiden Begriffen. Zuerst einmal, was ist eigentlich Musik? Musik ist die Kunst, Töne und Pausen zu kombinieren und zu organisieren, indem man hierfür Elemente wie Melodien, Harmonien und Rhythmen benutzt. Das Ziel hierbei ist, Emotionen auszudrücken, die angenehm fürs menschliche Gehör sind. Musik ist eine kulturelle Tätigkeit, die geschichtlich in allen Gesellschaften realisiert wurde und wird. Was ist Anbetung? Anbetung ist die tiefe, betende und bewundernde Verehrung oder intensive Liebe für eine Person oder eine Gottheit. In der Bibel wird die Anbetung Gottes wie folgt erklärt. In Johannes 4, Vers 23 bis 24 steht: Aber es kommt die Stunde, ja, sie ist schon da. Dann werden die Menschen, die Gott wirklich verehren, den Vater anbeten. Dabei werden sie vom Heiligen Geist und von Gottes Wahrheit erfüllt sein, denn der Vater sucht Menschen, die ihn so anbeten. Gott selbst ist Geist, und wer ihn anbetet, muss dazu vom Geist und von der Wahrheit erfüllt sein. Vom Geist Gottes erfüllt sein bedeutet, Christ zu sein, denn der Heilige Geist wohnt und wirkt im Leben der Gotteskinder. Von der Wahrheit erfüllt sein bedeutet, von dem erfüllt sein, das hält, was es verspricht, das heißt, von Gottes Wort. Biblisch gesehen hat Anbetung also nicht etwas mit Musik zu tun. Jedoch wissen wir wohl alle, dass man heutzutage nur selten über Anbetung spricht, ohne von Musik zu reden. Heutzutage benutzt man oft das englische Wort Worship, um von Gottes Anbetung durch Lieder zu reden. Diese Lieder werden meist mit einer Band, das heißt mit einer Gruppe von Instrumenten begleitet. Auch im Alten Testament werden Instrumente benutzt, um Gott Loblieder zu singen. So heißt es im Psalm 98, Vers 5 bis 6, Lobet den Herrn mit Harfen und mit Saitenspiel, mit Trompeten und Posaunen und jauchzet vor dem Herrn, dem König. Im Neuen Testament wird jedoch außer der Harfe in der Offenbarung kein anderes Instrument erwähnt, das man benutzte, um Gott anzubeten. Dieses heißt nicht, dass wir also nur mit Harfenbegleitung Gott singen dürfen. Vielmehr möchte es darauf hinweisen, dass es in der Anbetung Gottes nicht in erster Linie um Gesang und Instrumente geht, sondern um ein Herz, das Gott anbetet, wie wir es in der ersten Sendung schon gehört haben. Es gibt im Neuen Testament mehrere Verse, welche dieses erklären. Mit Psalmen, Lobgesängen und geistlichen Liedern singt Gott dankbar in euren Herzen, heißt es in Kolosser 3, Vers 16. Gott kommt es in erster Linie auf unser Herz an und nicht auf unsere schöne Singstimme oder den Instrumenten, mit welchen wir den Gesang begleiten. Nun möchte ich auf das Thema Musik und Lieder eingehen. Was können Lieder für uns sein? Erstens, Lieder dienen zur Ermutigung und bringen Begeisterung. Nachdem Saul zum König gesalbt wurde, sagte Samuel zu ihm in 1. Samuel 10, Vers 5 bis 6, Danach wirst du nach Gibea Gottes kommen, wo die Wache der Philister ist, und wenn du dort in die Stadt kommst, wird dir eine Schar von Propheten begegnen, die von der Höhe herabkommen, und vor ihnen her Harfe und Pauke und Flöte und Zither, und sie werden in Verzückung sein. Und der Geist des Herrn wird über dich kommen, dass du mit ihnen in Verzückung gerätst. Da wirst du umgewandelt und ein anderer Mensch werden. Ich und so manche von uns haben wohl ein wenig Schwierigkeiten damit, diese Verse richtig zu verstehen und zu interpretieren. Was ist Verzückung und warum wird Saul umgewandelt und ein anderer Mensch werden? Dieses möchte ich näher erklären. Das Duden erklärt, dass Verzückung Begeisterung, Ekstase, Entzücken oder Erregung bedeutet. Die Propheten wurden also dank der gespielten Instrumente begeistert und entzückt und sie prophezeiten, das heißt, sie sagten Künftiges vorher. Sie kamen von dem Altar aus der Höhe herab und tanzten einen Reigen. In der Not der Philisterherrschaft und ihr zum Trotz zeigten die Propheten hiermit, dass sie sich an den Gottesdienst beteiligten und auf ihrer Art dem verzagten und scheinbar verlassenen Israel vortanzten, vormusizierten und ihm vorsangen, dass der Herr Gott ist und Israel ihm gehört. Dass Saul in einen anderen Menschen verwandelt wurde, bedeutet, dass er auch prophezeite und vor allem ein Mann wurde, der nicht aus eigenem Willen handelte, sondern auf Gottes Weisung und Stunde wartete. Er wurde zu einem Werkzeug Gottes, das in Israel herrschte und Gottes Erbteil zu befreien versuchte. Wie wir nun wissen, hat Musik die Macht, auf unsere Emotionen und Verfassung einzuwirken, denn die Propheten wurden begeistert durch das Instrumentenspiel. Wie oft habe auch ich in einer verzweifelten oder traurigen Verfassung frohe, christliche Musik eingeschaltet und wurde dadurch wieder mutig und begeistert, Gott anzubeten, ihn zu loben und auf ihn zu vertrauen. Ist es dir nicht auch schon mal so ergangen? Christliche und frohe Lieder ermutigen uns, während Lieder mit schlechtem Inhalt und schweren Harmonien und Rhythmen unsere Verfassung auch im negativen Sinn dämpfen können. Auch in der Bibel gibt es Beispiele davon, wo die Musik nicht zu guten Zwecken genutzt wurde. So heißt es zum Beispiel in Jesaja 5, Vers 11 bis 13: Weh denen, die des Morgens früh auf sind, dem Saufen nachzugehen und sitzen bis in die Nacht, dass sie der Wein erhitzt. Und sie haben Harfen, Zittern, Pauken, Pfeifen und Wein bei ihren Gelagen, aber sehen nicht auf das Werk des Herrn und schauen nicht auf das Tun seiner Hände. Und in Jesaja 23, Vers 15b bis 16 heißt es: Aber nach 70 Jahren wird es mit Tyros gehen, wie es im Hurenlied heißt: Nimm die Harfe, geh in die Stadt umher, du vergessene Hure, mach's gut auf dem Saitenspiel und singe viel Lieder, auf das deiner gedacht werde. So viel zu Beispielen in der Bibel, wo die Musik zu schlechten Zwecken genutzt wird. Der bekannte Komponist der Klassik, Joseph Haydn, sagt: Musik ist die erhabenste Kunst, weil sie jede Seele zu erschüttern vermag. Achten wir also besser darauf, welche Musik wir hören. Zweitens, Lieder sind Therapie. Im Alten Testament finden wir die Geschichte vom König Saul, der von einem bösen Geist geplagt wurde und den David mit seinem Harfenspiel beruhigen konnte. In 1. Samuel 15, Vers 1 bis 30 finden wir die Geschichte, wo Saul Gott schon wieder nicht gehorcht. Gott hatte gesagt, dass Saul alle Amalekiter und deren Besitz vernichten sollte. Jedoch brachte er Agag sowie die besten Rinder und Schafe der Amalekiter nicht um, da sein eigenes Volk ihn um diesen Gefallen bat. Er fürchtete Menschen also mehr als Gott. Danach verneinte er Samuel noch den Ungehorsam, den dieser ihm vorwarf. Und Gott beschloss, das Königreich von ihm zu nehmen. Nachdem Gott Saul das Königreich nahm, wurde David von Samuel zum neuen König Israels gesalbt und Gottes Geist kam über David. Gottes Geist wich von Saul und er wurde von einem bösen Geist geplagt. Ich lese aus 1. Samuel 16, Vers 17 bis 18 und Vers 23. Da sprach Saul zu seinen Knechten: Seht nach einem Mann, der des Saitenspiels kundig ist, und bringt ihn zu mir. Da antwortete einer der jungen Männer und sprach: Ich habe gesehen einen Sohn Isais des Bethlehemiters, der ist des Saitenspiels kundig, ein tapferer Mann und tüchtig zum Kampf, verständig in seinen Reden und schön, und der Herr ist mit ihm. Saul bat David also zu sich. Und in Vers 23 heißt es weiter: Wenn nun der Geist Gottes oder der böse Geist über Saul kam, nahm David die Harfe und spielte darauf mit seiner Hand. So erquickte sich Saul und es ward besser mit ihm und der böse Geist wich von ihm. Nur David konnte mit seinem Harfenspiel dem König Saul Erquickung schenken, sonst keiner. Bibelkenner meinen, dass dieses damit zu tun hat, dass David den Heiligen Geist hatte und vom Geist erfüllt seine Harfe spielte. Vom Geist erfüllt, ein Instrument zu spielen, ist also der Bibel nach ein Unterschied dazu, einfach nur so ein Instrument zu spielen. Weiter zu dem Thema, dass Lieder Therapie sind, erzählen Menschen immer wieder, dass sie, wenn eine liebe Person gestorben war oder sie durch eine Krise gingen, nicht Bibel lesen noch beten konnten. Jedoch hörten sie christliche Lieder, die ihnen in der Situation das gab, was sie brauchten. Drittens, Lieder sind eine Waffe gegen schlechte Gedanken und gegen Angstgedanken. Hierzu möchte ich zwei Erfahrungen aus meinem eigenen Leben erzählen. Die erste Erfahrung. Als ich klein war, hatte ich immer wieder Angst davor, dass während dem Schlafen unter meinem Bett ein Krokodil oder ein anderes böses Tier sein könnte, das mir etwas Schlechtes antun wollte. Da rief ich immer meine Mutter, damit sie mich tröstete. Jedoch fühlte ich mich nicht gut dabei, sie ständig wegen meiner Problemchen aufzuwecken. Also kam mir eines Nachts das Lied »Fürchte dich nicht, denn du bist mein« in den Sinn, das ich mir in Gedanken vorsang. Diese Worte beruhigten mich, so dass ich ruhig einschlafen konnte. Die zweite Erfahrung, besonders in diesem Jahr, wo ich aufs Missionsfeld von Yalvasanga gezogen bin, habe ich mehrere starke geistliche Angriffe erlebt. Oft wusste ich dabei nicht, was ich tun sollte, denn Beten und die Bibel lesen wollten nicht so richtig helfen. Also schaltete ich mir im YouTube Anbetungslieder an und nach einer Weile, wo ich diese hörte und zugleich betete, verschwanden die Angriffe des Feindes. Was für eine großartige Waffe ist doch das gesungene Wort Gottes. Viertens. Lieder übergreifen kulturelle, denominative und generationelle Barrieren. Hast du es auch schon mal erlebt, dass du ein dir in Deutsch bekanntes Lied auf einmal in Spanisch hörst? Lieder verbinden Kulturen und Sprachen. Wie oft wurde ein Lied aus der originalen Sprache schon in eine andere Sprache übersetzt? Viele unserer Lieder aus den Gesangbüchern wurden vom Englischen ins Deutsche und Spanische übersetzt. Und nicht nur wir Mennoniten singen diese altbekannten Kirchenlieder. Auch die Katholiken, Adventisten, Baptisten und so weiter singen in ihren Gottesdiensten die Kirchen- oder Kinderlieder, die wir in unseren Gottesdiensten singen. Somit übergreifen christliche Lieder auch verschiedene Denominationen. Zudem übergreifen christliche Lieder verschiedene Generationen. Die Jugendlichen mögen es, altbekannte Kirchenlieder im neuen Stil mit Schlagzeug und E-Gitarre zu singen. Den älteren Leuten gefallen immer wieder Lieder, die neu rauskommen, wie zum Beispiel das Lied »Mein Zuhause« von Dani Platt. Jedoch wissen wir aber auch, dass die Jugendlichen sich immer wieder langweilen, wenn viele alte Lieder nacheinander in der Gemeinde gesungen werden. Und der älteren Generation gefällt es allgemein nicht so, wenn bei jedem Lied das Schlagzeug und die E-Gitarre zu hören sein muss. Dieses hat etwas damit zu tun, mit welchem Liederstil jede Generation aufgewachsen ist. Normalerweise geht man von folgendem Standpunkt aus. Der Stil, mit dem ich aufgewachsen bin, der gefällt mir. Wie lösen wir nun das Problem dieser Differenz? Indem wir Johannes 13, Vers 35 anwenden, wo es heißt, daran wird jedermann erkennen, dass ihr meine Jünger seid, wenn ihr Liebe untereinander habt. Die Liebe deckt diese Differenz nicht zu, sie macht sie jedoch zweitrangig. Wenn wir uns untereinander in Liebe begegnen und versuchen, den anderen und seine Vorlieben sowie deren Hintergründe zu verstehen, können wir trotz Verschiedenheiten gut miteinander umgehen. Nun ja, leichter gesagt als getan. Was ist mit den Jugendlichen eigentlich los, dass sie am liebsten mit Rauch, bunten Lichtern und vielleicht auch ein wenig Tanz Gott mit Liedern anbeten? Ist dieses überhaupt biblisch? Nun ja, im Alten Testament wurde Gold, Silber, Bronze, Edelsteine, Mosaiksteine und weißer Marmor zur Innenausstattung des Tempels benutzt. Die Edelsteine waren ein Symbol der Herrlichkeit und Heiligkeit Gottes. Wie wir wissen, bekommen wir im Neuen Testament jedoch keine Anordnungen oder Beispiele, wie das Kirchgebäude einer Gemeinde aussehen kann. Der Grund dafür ist der neue Bund mit Gott, wo das menschliche Herz der Tempel des Heiligen Geistes ist. Genauso wird im Alten Testament gesagt, mit welchen Instrumenten man Gott singen kann und dass dieses oft mit Tanz verbunden wird. Im Neuen Testament wird jedoch außer der Harfe kein Instrument zum Lob Gottes erwähnt. Aber es wird das Herz erwähnt, mit dem man Gott singen und anbeten soll. Im Neuen Bund gibt es also keine Vorschriften, auf welche Art und Weise man Gott in Liedern anbeten soll, weil es Gott um unser Herz geht. Nun kann ja alles übertrieben werden. Als ich im Colegio war und zu einer Jugendfreizeit ging, hörte ich ein Mädchen sagen, die Anbetungszeit sollte hier auch so cool sein, wie ich es kenne, mit bunten Lichtern und Rauch und so weiter. Da dachte ich bei mir so, schade, dass du noch nicht genau verstanden hast, worum es bei der Anbetung geht. Obwohl auch ich die bunten Lichter, den Rauch und sogar auch den Tanz mag, muss es für mich dieses nicht geben, um Gott anzubeten. Ich kann auch bei dem Lied »Näher mein Gott zu dir« ohne Instrumente und Tanz Gott anbeten. Ja, ich kann es sogar tun, ohne ein Lied zu singen, da wir Gott ja im Herzen anbeten sollen. Dieses fällt mir besonders leicht, wenn es mir gut geht, wenn es regnet, wenn meine Blumen blühen, mein Haus und Hof in Ordnung ist, meine Beziehungen stimmen, so wie der Rest der Welt auch. Aber was, wenn die Welt auf dem Kopf steht und gar nichts mehr stimmt? Wenn ich eine schwere Krankheit habe oder mein Herz soeben nicht nur gebrochen, sondern gefühlt zerbrochen wurde? Da geht es mir wie den Psalmisten Asaf, der durch eine Glaubenskrise geht und im Psalm 73, Vers 23 bis 26 sagt, »Dennoch bleibe ich stets an dir, denn du hältst mich bei meiner rechten Hand. Du leitest mich nach deinem Rat und nimmst mich am Ende mit Ehren an. Wenn ich nur dich habe, so frage ich nichts nach Himmel und Erde. Wenn mir gleich Leib und Seele verschmachtet, so bist du doch, Gott, alle Zeit meines Herzens Trost und mein Teil.« Und im Psalm 42, Vers 12 heißt es, »Was betrübst du dich, meine Seele, und bist so unruhig in mir? Harre auf Gott, denn ich werde ihm noch danken, dass er meines Angesichts Hilfe und mein Gott ist.« Wenn ich Gott im Moment wegen meiner schweren Situation nicht loben kann, sagt es hier, dass ich die Zuversicht behalten kann, ihn eines Tages wieder zu loben und zu danken. Mir persönlich hilft es, in solchen Momenten meine Verfassung kreativ auszudrücken, indem ich zum Beispiel ein Lied zu dem Thema schreibe. Andere sind kreativ, indem sie malen, backen, auf dem Hof arbeiten, nähen und so weiter. Nun kommen wir auch zu der älteren Generation. Unsere Vorfahren kämpften ums Überleben. Sie haben die Härte des Lebens in Fülle erlebt, das heißt im Krieg und in den Anfangsjahren hier im Chaco. Dieses hat ihren Charakter und die Art, ihre Kinder zu erziehen, tief geprägt. Mir wurde erzählt, dass man ganz früher keine Bibel, jedoch ein Gesangbuch im Haus hatte. Zudem wurde nach Ziffern aus den Büchern Harfenklang gesungen, ohne Instrumentenbegleitung. Die ältere Generation hat wahrscheinlich Angst, dass wir jungen Leute abflachen und vom Weg abweichen, wenn wir solche christliche Partymusik hören und singen und dabei mit bunten Lichtern feiern und herumhüpfen. Dieses ist zum Teil auch verständlich. Was bei allen Generationen gilt, ist wie schon gesagt der gegenseitige Respekt und die gegenseitige Liebe zur anders tickenden Generation. Für uns junge Leute gilt aus 3. Mose 19, Vers 32 folgendes: Vor einem grauen Haupt sollst du aufstehen und die Alten ehren und sollst dich fürchten vor deinem Gott. Ich bin der Herr. Soweit mein zweiter Beitrag in Winke für Frauen mit dem Thema Musik und Anbetung. Danke, dass du dabei warst.

Am Ende dieser Sendung bedanke ich mich bei Frau Esterhain ganz herzlich für die aufschlussreichen Ausführungen und persönlichen Gedanken zum Thema Musik und Anbetung. Aus einer Predigt, die ich vor einiger Zeit hörte, zitiere ich einen Satz, der mich sehr aufmerksam machte. Achtung, was wir singen. Lieder transportieren mehr Theologie, als von der Kanzel aus vermittelt werden kann. Zitat Ende. Mein Wunsch und Gebet ist, dass wir aufmerksamer singen, dass Lieder und Musik uns in die Anbetung Gottes führen und so zur Ermutigung und als Trost, aber auch als Ausdruck unserer Freude und Dankbarkeit sind oder werden. Gott segne Sie in dieser Woche. Auf Wiederhören.

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1: Hallo liebe Zuhörer, mein Name ist Dorothea Janssen de Funk, Psychologin vom Sozialbüro Fernheim. Ich möchte heute über das Thema, wie wichtig sind Freunde für die Gesundheit, sprechen. Freundschaft ist ein kostbares Geschenk, das sich nur entwickeln kann, wenn zwei Menschen Zeit miteinander verbringen. Wir brauchen Beziehungen, um zu leben. Ein Zitat sagt, ein Freund ist jemand, der deine Vergangenheit versteht, an deine Zukunft glaubt und dich heute so nimmt, wie du bist. Auch Gott möchte nicht, dass wir auf uns allein gestellt bleiben. Er hat uns für die Gemeinschaft mit anderen geschaffen. Die Zugehörigkeit zu einer festen Gemeinschaft stärkt unsere Gesundheit und das nicht nur körperlich. Freunde stärken auch unsere emotionale und geistliche Gesundheit. Wissenschaftliche Studien zeigen, dass wir unglaublich wichtig füreinander sind, was Heilung und Erfolg anbelangt. Vieles von dem, was uns krank macht, könnte verhindert, behandelt und oft sogar geheilt werden, wenn wir uns nicht allein damit beschäftigen. Dazu ein Beispiel. In Thailand müssen Zuckerkranke auf alten, aufgebockten Fahrrädern strampeln, um über einen Generator die Gärten des Ortes zu bewässern. Dieses Teamtraining ist eine originelle und nützliche Art, gesunde Nahrungsmittel aufzubauen und gemeinsam etwas für die Gesundheit zu tun. Außerdem wirkt es besser als jede medizinische Behandlung. Unsere sozialen Beziehungen beeinflussen unsere Gesundheit stärker als unsere DNA. Wir neigen eher zu Übergewicht, wenn auch unsere Freunde zu dick sind, selbst wenn unsere Eltern immer schlank waren. Ebenso treiben wir viel eher Sport, wenn unsere Freunde sportlich sind. Wir essen auch weniger Junkfood und rauchen nicht, wenn unsere Freunde das ebenfalls nicht tun. Wenn es unseren Freunden wichtig ist, ein gesundes Leben zu führen, wollen auch wir selbst gesund leben. Das Verhalten der Menschen in unserem Umfeld bestimmt meist in hohem Maße, wie wir uns selbst verhalten. Wissenschaftler sagen uns, dass der Mangel an Beziehungen unsere körperliche und geistige Gesundheit massiv beeinträchtigt. Wenn wir einsam sind, verlieren wir unser Ziel leicht aus den Augen oder wir haben kein Vertrauen mehr in uns selbst und geben auf. Wenn wir uns einsam fühlen und nicht ausreichend in zwischenmenschliche Beziehungen eingebunden sind, kann das erstens die Wahrscheinlichkeit erhöhen, dass wir in ein ungesundes, selbstzerstörerisches Verhalten flüchten, passiv werden, rauchen, zu viel essen und trinken. Zweitens die Wahrscheinlichkeit verringern, dass wir überhaupt einen gesunden Lebensstil mit klaren Zielen, Sport, gutem Essen, Freunden, Gott und Gebet verfolgen. Drittens die Wahrscheinlichkeit auf eine vorzeitige Erkrankung und einen frühen Tod erhöhen, und zwar um 200-400%. Viertens, uns davon abhalten, ein Leben in Fülle zu genießen. Wenn wir uns gegenseitig unterstützen, steigern wir unser Potenzial automatisch in allen Bereichen unseres Lebens. Unterstützen bedeutet nicht, dass wir dem anderen einfach alle Lasten abnehmen, dann machen wir ihn nicht stärker, sondern schwächer. Wir sollten uns gegenseitig so fördern, dass wir fähig werden, die Herausforderungen unseres Lebens gut zu meistern. Wenn wir in eine liebevolle Gemeinschaft oder in eine Gruppe von guten Freunden eingebunden sind, werden wir leichter mit Müdigkeit, Angst, Frustration oder Rückschlägen fertig. Wir werden besser mit Depressionen und Hoffnungslosigkeit umgehen und vielleicht am wichtigsten, wir müssen solche harten Zeiten nicht alleine durchstehen. In einer Langzeitstudie unter dem Namen Harvard Study of Adult Development verfolgen Forscherinnen und Forscher aus Harvard seit rund 85 Jahren das Leben von 724 amerikanischen Männern und später auch deren Familienangehörigen. Unter den Studienteilnehmern der ersten Jahre sind Absolventen der Harvard-Universität ebenso wie Männer aus armen Verhältnissen. Als die Studie 1938 begann, waren die Männer Jugendliche oder junge Erwachsene. Niemand konnte damals wissen, wie ihre Leben sich entwickeln würden. Diejenigen, die heute noch leben, sind mittlerweile fast 100 Jahre alt. Jahr für Jahr haben die Forscherinnen und Forscher sie in Interviews befragt, ihre Lebensläufe und medizinischen Daten analysiert, sie sogar in Diskussionen mit ihren Familienangehörigen gefilmt. Manche wurden Fabrikarbeiter, andere Maurer, Anwälte, Gärtner, Verleger und einer, John F. Kennedy, wurde sogar Präsident der USA. Robert Waldinger, der mittlerweile vierte Leiter der Studie, fasst die Ergebnisse der Studie in einem Satz zusammen. Die wichtigste Botschaft aus der Studie ist, gute Beziehungen machen uns glücklicher und gesünder. Punkt. Die Männer, die in guten zwischenmenschlichen Beziehungen lebten, mit der Familie, Freunden oder Gemeinschaften, waren nicht nur glücklicher und gesünder, sie lebten auch länger als diejenigen, die weniger gute Beziehungen hatten. Aus ihren Daten schließen die Forschenden, dass es nicht auf die Anzahl der Freunde ankommt und nicht darauf, ob man in einer festen Beziehung ist, sondern auf die Qualität. Die Männer, die mit 50 Jahren am zufriedensten mit ihren Beziehungen waren, waren mit 80 Jahren die gesündesten. Nicht der Cholesterinwert oder andere Gesundheitsdaten sagten am besten voraus, wie gesund sie mit 80 Jahren sein würden, sondern wie zufrieden sie mit ihren Beziehungen waren. Mit anderen Menschen gute Beziehungen zu pflegen, schützt auch das Gehirn. Diejenigen, die wussten, dass sie sich auf jemand anders verlassen konnten, wenn es nötig ist, hatten im Alter ein besseres Gedächtnis. Es macht also Sinn, in gute Beziehungen zu investieren. Jede Beziehung, so Waldinger, bietet Gelegenheiten dafür, wir müssen sie nur wahrnehmen, solange es möglich ist. Vielen Dank fürs Zuhören. Es verabschiedet sich von Ihnen Dorothea Funk, Psychologin vom Sozialdienst Fernheim.
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0: Es ist 11 Uhr und 45 Minuten.
1: Guten Tag, liebe Hörer von Radio Friesland. Ich begrüße Sie zu den Mittagsnachrichten heute am Dienstag, den 21. Juli 2026. Am Mikrofon Maria Siemens. Der Tagesvers. Freuet euch mit Jerusalem und seid fröhlich über die Stadt, alle, die ihr sie lieb habt. Freuet euch mit ihr, alle, die ihr über sie traurig gewesen seid. Jesaja 66, Vers 10.
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1: Heute und am Donnerstag ist es teils bewölkt, teils freundlich. Morgen gibt es dichte Wolken. Dabei muss heute und morgen mit Gewittern gerechnet werden. Es wird deutlich kälter. Die Höchstwerte sinken von 32 Grad heute auf 19 Grad morgen. Heute treten stürmische Böen auf.
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1: Vertiefungsversammlungen 2026. Zur Glaubensstärkung und gegenseitigen Ermutigung lädt die KfK herzlich zu den Vertiefungsversammlungen 2026 ein. Referent ist Theodor Isaac aus Fernheim. Unter dem Thema Heiligung und Hingabe spricht er über Bindungen, Versöhnung und darüber, wie ein brennendes Herz für den Herrn entstehen und wachsen kann. Die Versammlungen finden in der Kirche der Mennonitengemeinde statt. Am Freitag, den 31. Juli um 19 Uhr, Samstag, 1. August um 19 Uhr und Sonntag, 2. August um 9 Uhr vormittags. Für alle Versammlungen wird eine Simultanübersetzung angeboten. Außerdem gibt es Kinderbetreuung für Kinder ab 3 Jahren bis einschließlich der 6. Klasse. Gezeichnet Sascha Bergen, KfK.
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1: SNPP und SAFIM starten Ausbildung für Bordköche. Der paraguayische Berufsförderungsdienst SNPP hat gemeinsam mit dem Verband paraguayischer Reeder und Schiffseigentümer SAFIM einen neuen Ausbildungskurs für das Bordpersonal der Schifffahrt gestartet. Die offizielle Eröffnung fand nach Angaben von IP Paraguay gestern im Technologiezentrum Paraguay-Korea in San Lorenzo statt. Daran nahmen Arbeitsministerin Monika Recalde, SNPP-Direktor José Cogliolo und SAFIM-Präsident Bernd Günther teil. Ziel ist, qualifizierte Köche für Schiffe auf der Wasserstraße Paraguay-Paraná auszubilden und damit die Wettbewerbsfähigkeit der paraguayischen Flotte zu stärken. Der Lehrgang umfasst Kochtechniken, Lebensmittelsicherheit sowie den effizienten Einsatz von Ressourcen an Bord. Für den ersten Kurs werden aus 193 Bewerbern insgesamt 30 Teilnehmer ausgewählt. Der Mercosur schreibt Foto- und Videowettbewerb aus. Wie IP Paraguay berichtet, hat der Mercosur seinen 8. Fotowettbewerb und den 2. Reels-Wettbewerb unter dem Motto grenzüberschreitende Integration gestartet. Gesucht werden Fotos und Kurzvideos, die das Zusammenleben der Menschen in den Grenzregionen von Argentinien, Bolivien, Brasilien, Paraguay und Uruguay zeigen. Teilnehmen können Erwachsene bis zum 10. August. Die Sieger erhalten Preisgelder von bis zu 500 US-Dollar. Ziel ist, die gemeinsame kulturelle Identität der Grenzregionen sichtbar zu machen. Paraguays Milchwirtschaft wird durch die hochwertige Genetik gestärkt. Wie das Wirtschaftsportal Cinco Dias berichtet, hat der Präsident des Zusammenschlusses der Milchproduzenten und Milchgutzüchter, Aprole Hugo Kehler, auf der Expo Paraguay 2026 Investitionen in die Rindergenetik als entscheidenden Erfolgsfaktor für die Milchwirtschaft gezeigt. Paraguay verfüge inzwischen über ein genetisches Niveau, das mit den führenden Milchregionen der Nachbarländer vergleichbar ist, so Kehler. In Paraguay entfallen bereits rund 90-95% der Milchproduktion auf die Holstein-Rasse. Gemeinsam mit modernen Stalltechnik, guter Fütterung und Tierwohl lasse sich die Produktivität deutlich steigern. Kehler betonte, dass sich Investitionen in hochwertige Genetik bereits im ersten Produktionsjahr amortisieren und langfristig höhere Erträge sichern. Sorge vor Verkehrschaos an der Integrationsbrücke. Ab dem 3. August soll die Integrationsbrücke zwischen Presidente Franco und Foz de Iguaçu stärker genutzt werden, um den Verkehr auf der stark belasteten Freundschaftsbrücke zu entlasten. Künftig dürfen nach Angaben von ADN Digital weitere Fahrzeugkategorien sowie internationale Busse die Verbindung nutzen. Der Entwicklungsrat von Presidente Franco, Codefran, warnt jedoch, dass das Straßennetz der Stadt für den zusätzlichen Verkehr nicht ausgelegt sei. Zudem beklagen Anwohner fehlende Informationen über geplante Änderungen an wichtigen Zufahrtsstraßen.
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1: Der Japankäfer breitet sich in Norditalien weiter aus und bedroht Weinberge und Obstplantagen. Der aus Japan stammende Käfer verursacht nach Angaben von Fachleuten zunehmend Schäden in den norditalienischen Anbaugebieten, schreibt AP. Besonders betroffen sind die Regionen Lombardei, Piemont und das Austertal. Die Insekten fressen die Blätter von Weinreben, Obstbäumen und mehr als 300 weiteren Pflanzenarten. Dadurch werden die Pflanzen geschwächt und die Ernteerträge gehen deutlich zurück. Der Japankäfer wurde in Europa erstmals 2014 nahe dem Flughafen Mailand-Malpensa entdeckt. Inzwischen gilt er in der Europäischen Union als prioritärer Schädling. Während sich der Käfer in Italien, der Schweiz und Deutschland bereits fest etabliert hat, hoffen Experten in Frankreich und Spanien noch auf eine vollständige Eindämmung. Zur Bekämpfung der Larven setzen Landwirte auf Pheromonfallen, Pflanzenschutzmittel und neue Methoden. Dazu gehört auch der Einsatz mikroskopisch kleiner Parasiten. Experten warnen jedoch, dass der Schädling ohne wirksame Gegenmaßnahmen weiter ausbreiten und die landwirtschaftliche Produktion erheblich beeinträchtigen könnte. Für Menschen stellt der Japankäfer keine Gefahr dar. Vor der Pazifikküste Mexikos hat sich der Tropensturm Fausto gebildet. Nach Angaben des US-Hurricane-Zentrums befindet sich der Sturm mehrere hundert Kilometer südwestlich der Halbinsel Baja California, schreibt AP. Er zieht mit Windgeschwindigkeiten von rund 65 Kilometern pro Stunde in nordwestlicher Richtung über den offenen Ozean. Meteorologen rechnen damit, dass sich Fausto in den kommenden Stunden weiter verstärkt und zu einem Hurrikan werden könnte. Für bewohnte Küstengebiete wurden bislang keine Warnungen herausgegeben, da sich der Sturm voraussichtlich von Land entfernt. Gleichzeitig verliert der Tropensturm Elida im östlichen Pazifik wieder an Kraft und dürfte sich in den nächsten Tagen auflösen. Im Golf von Mexiko beobachten Wetterdienste außerdem ein Tropentief, das sich zu einem weiteren Tropensturm entwickeln könnte. Für Teile der US-Bundesstaaten Florida und Alabama wurden bereits Sturmwarnungen ausgegeben. Dort werden in den kommenden Tagen starke Regenfälle und örtliche Überschwemmungen erwartet. Trump verhängt neue Zölle gegen Kanada. Wie der ORF berichtet, hat US-Präsident Donald Trump Zölle von 50% auf eine Reihe von Waren aus dem Nachbarland Kanada verfügt. Trump hatte eine entsprechende Anordnung unterzeichnet, teilte das Weiße Haus gestern mit. Grund für die Maßnahme sei eine diskriminierende Behandlung von Alkohol-, Auto- und Molkereiprodukten aus den USA durch die kanadische Regierung. Kanada wies diese Vorwürfe umgehend zurück. Die neuen Zölle sollen nach Angaben des Weißen Hauses an 30 Tagen in Kraft treten. Betroffen seien unter anderem Wein, Hockeyschläger und Zement aus Kanada. Nicht unter die neuen Zölle fallen die Angaben zufolge dagegen beispielsweise Energie und Waren, die bereits von anderen sektorspezifischen Zöllen betroffen sind. Die neuen Zölle sollen auch Produkte treffen, die unter das Freihandelsabkommen zwischen den USA, Mexiko und Kanada fallen. Für die neuen Zölle gegen Kanada griff Trump auf eine wenig bekannte Rechtsvorschrift aus dem Jahr 1930 zurück. Diese ermöglicht es, US-Behörden gegen Länder vorzugehen, denen diskriminierende Handelspraktiken vorgeworfen werden. Der kanadische Premierminister Mark Carney wies diese Vorwürfe umgehend zurück. Nicaragua schafft Wahlen auf unbestimmte Zeit ab. Nicaraguas Präsident Daniel Ortega hat angekündigt, dass es in seinem Land auf absehbare Zeit keine Wahlen mehr geben wird, schreibt AP. Damit werden die ursprünglich für November 2027 vorgesehenen Präsidentschaftswahlen abgesagt. Bereits Anfang 2025 hatte das von der Regierung kontrollierte Parlament die Amtszeit des Präsidenten von 5 auf 6 Jahre verlängert. Ortega regiert Nicaragua seit seiner Rückkehr ins Präsidentenamt im Jahr 2007. Seitdem hat er die Verfassung mehrfach geändert, die politische Opposition weitgehend ausgeschaltet und seine Kontrolle über die staatlichen Institutionen ausgebaut. Nach den Massenprotesten im Jahr 2018, bei denen bei einem harten Vorgehen der Sicherheitskräfte hunderte Menschen ums Leben kamen, festigten Ortega und seine Ehefrau sowie Co-Präsidentin Rosario Murillo ihre Macht weiter. Menschenrechtsorganisationen und Oppositionelle sprechen von einer weiteren Verschärfung der autoritären Herrschaft. Sie befürchten eine zunehmende Unterdrückung von Regierungskritikern. Nach Angaben von Menschenrechtsgruppen sitzen derzeit mindestens 46 politische Gefangene in Haft. Außerdem wurden in den vergangenen Jahren tausende Organisationen, darunter viele kirchliche Einrichtungen, geschlossen und zahlreiche Menschen zur Flucht ins Ausland gezwungen. Das waren die Mittagsnachrichten für heute am Dienstag. Ich wünsche allen Hörern weiter einen gesegneten Tag. Auf Wiederhören.

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1: Kreit, von då bist du nu hier in der blodige tjänjastund von Radio Segenswelle dabei. Herzlich willkommen!

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Und ich bitte Jesus, wie das gerade dem Leute hier deute, dass du doch uns, jedem Einzelnen, die Ohren aufmachst, dass wir Gott hier in unserem Hut abnehmen können. 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

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Sie bezieht sich durch Arm. Und nun lebt sie ein anderes Leben, dort hat sie sich fast vorgenommen.

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Sie bemüht sich auch eine Schule anders zu sehen, was aber nicht immer so gut klappen wird. 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Sie hat nicht die Kraft zu sagen, dass sie sind alles nicht mehr wollen. 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Ist das so wichtig, Marietje? Ja, das ist so wichtig, sagt sie dann. 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

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Heute beginnen wir mit dem Hörbuch Wo der Fluss beginnt. Gelesen von Daniel Kopp. Erschienen ist dieses Hörbuch in der christlichen Literaturverbreitung Bielefeld, kurz CLV. Nähere Informationen zu diesem Hörbuch erhalten Sie unter www.clv.de.

0: wo der Fluss beginnt. Von Patricia St. John. Gelesen von Daniel Kopp. Francis, schimpfte der Stiefvater, benimm dich! Lass deine kleine Schwester in Ruhe. Es ist nicht zu glauben, ein Junge in deinem Alter. Francis schluckte seinen Bissen hinunter und begann mit den üblichen Entschuldigungen. Wirklich, Papa, sie hat mich zuerst gekniffen. Sie fängt immer an. Und du meinst, ich habe nicht angefangen. Doch, du hast angefangen. Hab ich nicht. Francis, sei still. Merkst du nicht, wie du deine Mutter aufregst und ihr dadurch Kopfschmerzen bereitest? Ist dir das ganz egal? Nein, ich sag euch ja nur, hör auf, uns etwas zu sagen. Nimm dein Essen mit auf dein Zimmer und bleib dort, bis ich dich rufe. Ich habe diese ewige Streiterei satt. Man könnte glauben, du seist ein Baby. Francis nahm seinen Teller, schnappte sich ein Nusstörtchen von der Mitte des Tisches, trat gegen Wendys Schienbein und begab sich zur Tür. Ihr Geschrei verfolgte ihn durch den Flur. Er ging jedoch nicht in sein Schlafzimmer, sondern schlich sich durch die Wohnstube, stopfte sich ein Comicheft unter den Pullover und verschwand durch die Hintertür in den Hof. Er durfte nicht am Küchenfenster vorbeigehen, wo die anderen ihr Mittagessen beendeten. Daher ging er auf 10 Spitzen ums Haus und rannte auf die Hecke zu. Er bückte sich, kroch durch das hohe Gras hinter den Apfelbäumen und kam sicher beim Kirschbaum in der äußersten Ecke des Gartens an. Keiner wusste so recht, wem der Kirschbaum gehörte, denn seine Wurzeln verliefen halb in ihrem Garten und halb in dem der alten Frau Glengarry von nebenan. Schon das gab Francis das prickelnde Gefühl, etwas Verbotenes zu tun. Es war aufregend, in das Grundstück anderer Leute zu spähen und so zu tun, als ob man nicht erwischt werden durfte. Dabei hatte Frau Glengarry die herunterbaumelnden Beine längst gesehen. Als Francis' Sandale eines Tages in ihren Lavendelbusch gefallen war, war sie herausgekommen, um sie ihm zurückzugeben. Sie freute sich eigentlich über die Beine, die im Kirschbaum baumelten. Sie weckten Erinnerungen an ihre längst vergangene Kindheit. Aber keiner aus seiner Familie hatte Francis' Versteck im Kirschbaum bisher entdeckt, da er durch einen immergrünen Busch verdeckt war. Es war nicht einfach, hinaufzukommen. Mit dem Teller in der Hand war es sogar unmöglich. Daher aß er sein Mittagessen unten zu Ende, dann stopfte er sein Törtchen in die Tasche, sprang hoch und packte den untersten Ast. Er schwang sein Bein darüber und zog sich hoch. Von dort kletterte er vorsichtig weiter bis zu einer großen Astgabel. Hier befand sich eine Art Sitz und eine Vertiefung, die groß genug war, um eine Blechdose aufzunehmen. Francis machte es sich bequem und überprüfte den Inhalt der Dose. Es war noch alles da. 3 kleine Matchbox-Autos, 50 Fußballkarten und eine Tüte Pfefferminzbonbons. Er aß die Krümel seines Törtchens auf und begann über seine Lage nachzudenken. Es machte ihm nichts aus, vom Tisch weggeschickt zu werden. Denn wenn Vater zornig war, Mutter Kopfweh und Wendy schlechte Laune hatte, war es viel angenehmer, sein Mittagessen im Kirschbaum einzunehmen. Trotzdem war er verletzt. Wendy hatte zuerst gekniffen, das tat sie immer. Und Vater gab immer ihm die Schuld, weil er der Ältere war. Das war nicht fair. Wenn er wie Debbie und Wendy Vaters eigenes Kind wäre, hätte dieser ihn genauso lieb wie die Mädchen. Es war ihm auch nicht egal, dass Mutter Kopfschmerzen hatte. Es machte ihm sogar sehr viel aus, und er hätte alles für seine Mutter getan. Doch leider traute er sich nie, es ihr zu sagen. Papa sagt, ich sei ungezogen, und Mama glaubt ihm immer. Es ist einfach ungerecht. Wendy hat mich zuerst gekniffen, aber nie sagen sie, Wendy sei gemein. Papa gibt immer mir die Schuld. Seine Gedanken wanderten im Kreis herum und kamen immer wieder auf den gleichen Punkt zurück. Es war wirklich nicht fair. Es war nicht fair. Er sagte es sich abends im Bett, so dass er oft nicht einschlafen konnte, und er dachte im Klassenzimmer daran. Dadurch passte er nicht auf. Im letzten Zeugnis hatte gestanden, dass er unaufmerksam sei. Da war Vater böse geworden und hatte wieder gesagt, er sei ungezogen, und Mutter hatte ihm beigepflichtet. Es war wirklich ungerecht. Aber hier im Kirschbaum konnte man leichter als sonst irgendwo vergessen, dass es nicht fair war, denn man konnte viele Dinge beobachten. Er konnte Frau Glengarry sehen, wie sie in einen dicken Schal gehüllt ein- und ausging, um ihre Katzen zu füttern. Und Frau Rose, zwei Häuser weiter, die ihre Geschirrhandtücher zum Trocknen aufhängte. Er konnte in die Hinterhöfe verschiedene Leute sehen und weiter hinten die Autos und Lastwagen verfolgen, die auf der Hauptstraße dahin brausten. Noch weiter hinten fing der Wald an. Kleine Hügel erhoben sich mit Äckern von rötlich-brauner Erde, Bauernhöfen und Weiden, und irgendwo zwischen zwei Hügeln grüßte ein Fluss. Es war März, und der nasse Winter hatte ein Ende. Der Fluss überflutete teilweise das Ufer und reichte an manchen Stellen fast bis an die Brücken. Dann sah Francis sich im eigenen Garten um. Die Krokusse waren verblüht und welk, aber die lanzenförmigen Blätter der Narzissen ragten aus dem Gras. Abgesehen vom Gesang der Vögel war es sehr still, und er überlegte, was jetzt wohl die anderen taten. Mutter war sicher ins Bett gegangen mit ihren Kopfschmerzen, und Vater würde den Nachmittag mit Wendy und Debbie verbringen, weil heute Samstag war. Er würde sie sicherlich mit zum Park nehmen, damit sie Rad fahren konnten und ein Eis spendiert bekamen. Bestimmt würde er bald zu Francis' Zimmer hinaufgehen, um ihm zu sagen, dass er mitkommen könne, falls er sich benehmen und bei seiner kleinen Schwester entschuldigen würde. Francis musste zugeben, dass sich sein Stiefvater oft Mühe gab, nett zu sein. Aber er wollte nicht, dass jemand nett zu ihm war. Er wollte sich auch nicht bei Wendy entschuldigen oder mit kleinen Mädchen zusammen Fahrrad fahren. Auch hatte er genug Geld in der Tasche, um sich selbst ein Eis zu kaufen. Es war Frühling, und er wollte allein fort, um etwas zu erleben. Er wollte zum Fluss fahren. Mutter würde sich keine Sorgen um ihn machen, denn sie schlief, und Vater war sicher froh, ihn los zu sein. Er steckte die Pfefferminzbonbons in die Tasche und kletterte vorsichtig den Baum hinunter. Dann spähte er durch die Büsche, um sicherzugehen, dass die Luft rein war. Sein Fahrrad stand im Werkzeugschuppen und war leicht erreichbar. Noch ein paar Augenblicke, und schon war er aus dem Tor und radelte wie wild drauf los. Sein Atem ging schwer, doch er hatte es geschafft. Francis wusste in etwa, wie er zum Fluss gelangen konnte, aber allein war er bisher noch nie so weit fort gewesen. Als er am Ende der Straße angekommen war, kamen ihm Zweifel, ob ein Ausflug allein noch wirklich Spaß machte. Er merkte sogar, dass er sich nach Vater, Wendy und dem Park sehnte und hoffte im Stillen, dass ihn die anderen einholen würden. Aber sie tauchten nirgends auf. Plötzlich wurde er sich bewusst, dass er am Ende einer Straße stand, in der die Häuser kleiner als in seiner Straße waren. Hier wohnte Ram, ein indischer Junge, der dieselbe Schule besuchte wie er. Er hatte Ram bisher nicht besonders beachtet. Keiner tat es. Denn er war sehr scheu und klein für sein Alter, und er konnte nur mangelhaft Englisch sprechen. Aber Ram besaß ein Fahrrad. Mit ihm konnte man auf Entdeckungsfahrt gehen. Francis radelte zur Hausnummer 8 und klopfte an die Tür. An den englischen Haustüren befinden sich größtenteils noch Türklopfer statt Klingeln. Rams Mutter öffnete ihm. Sie trug einen dunkelblauen Sari und das Haar hing ihr zu einem langen Zopf geflochten über den Rücken. Auf ihrer Hüfte trug sie ein kleines Mädchen. Auch sie konnte nicht gut Englisch und blickte recht ängstlich drein. Auf ihr Rufen eilte Ram herbei, um sie miteinander bekannt zu machen. Seine kleine Schwester hieß Tara. Sie betrachtete Francis mit großen, dunklen Augen. Francis fand sie viel sympathischer als seine Schwester Debbie. Rams Mutter schien sich zu freuen, dass Francis gekommen war, um Ram zum Radfahren abzuholen. Kein anderes Kind hatte ihn bisher besucht, und ihr kleiner Junge fühlte sich einsam hier in England, wo es so schwer war, sich zu verständigen. Während Ram seine Reifen aufpumpte, bereitete seine Mutter für beide ein kleines Picknick vor. Francis wartete in einem Zimmer, in dem es angenehm nach Curry duftete, und versuchte vergeblich, Tara dazu zu bewegen, ihn anzulächeln. Dann fuhren sie los, auf dem Radweg entlang der großen Hauptstraße, die von der Stadt südwärts führte, hinaus ins offene Land. Francis kannte den Weg, denn er war schon ein- oder zweimal mit seinem Stiefvater dort gewesen.
1: »Wohin wir fahren?«
0: erkundigte sich Ram. Seine schwarzen Augen strahlten. »Zum Fluss«, rief Francis, der vorausfuhr.

Der Fluss. Nach etwa 1,5 Kilometern verließen sie die Hauptstraße und fuhren eine Landstraße hinunter zu einem schönen Dorf mit alten Fachwerkhäusern und einer Schmiede neben einer kleinen Dorfwiese. Sie hielten an, um sich Popcorn zu kaufen, und radelten dann über die Brücke, um einen geeigneten Rastplatz zu finden. Der große Fluss war beinahe bis zur Uferhöhe angeschwollen, aber weiter oben außerhalb des Dorfes befand sich ein kleinerer Nebenarm. Dort würden sie ungestört sein. Francis wusste nicht genau, wie man dorthin gelangte, aber er radelte voraus und Ram folgte ihm vertrauensvoll. Sie fuhren durch ein offenstehendes Gatter, versteckten ihre Räder hinter der Hecke und trotteten einen Pfad entlang, der einen Hügel hinaufführte. »Ich glaube, der Fluss ist auf der anderen Seite«, bemerkte Francis. »Beeil dich, Ram!« Es war ein wunderschönes Fleckchen Erde. Große Buchen mit grauen, ausladenden Ästen säumten den Weg. Sie luden zum Klettern ein. Die Blätter sprossen noch nicht, aber Weidenkätzchen leuchteten aus dem Unterholz hervor und die Vögel lärmten und sangen in der Vorfreude auf das Nestbauen. Die Luft war voll Sonnenschein, Leben und Frühlingsduft. Francis breitete seine Arme aus wie die Tragflächen eines Flugzeugs und rannte so schnell er konnte den Hügel hinunter. »Da ist der Fluss«, rief er. »Ich habe es ja gesagt. Lauf mit mir um die Wette bis zur Brücke, Ram.« Aber Ram war nicht an steile, aufgeweichte Pfade gewöhnt. Er blieb mit seinem Fuß in einem Kaninchenloch hängen und fiel auf die Nase. Weil er ein tapferer und höflicher kleiner Junge war, stand er auf und entschuldigte sich. Aber er war sehr besorgt um seine verschmutzte Hose. »Wir gehen bald nach Hause?« fragte er hoffnungsvoll. »Nach Hause?« rief Francis. »Doch nicht jetzt! Ich sagte dir doch, ich wüsste, wo der Fluss ist. Los, komm, Ram, beeil dich!« »Warum gehen Fluss?« protestierte Ram. »Wasser kalt und ich nicht schwimmen!« Doch er folgte Francis gehorsam bis zur Brücke. Sie setzten sich auf einen Baumstamm und verzehrten ihr Picknick, während das goldbraune Wasser in Uferhöhe an ihnen vorbeieilte und um die Stämme der Erlen sprudelte. Francis kaute genüsslich an seinem belegten Brot und meinte, dies sei der schönste Nachmittag, den er je erlebt hatte. Wendy und sein Stiefvater schienen sehr weit weg und unwichtig. Er war frei und konnte tun und lassen, was er wollte, und gehen, wohin er wollte. Der Fluss war nur der Anfang des Abenteuers. Francis sah sich um. Hinter ihm lag eine abschüssige Weide, auf der schwarz-weiße Kühe grasten. Dahinter lag ein Bauernhof mit einer Scheune und weiteren Gebäuden, und noch weiter drüben sah man ein hellgrünes Feld mit jungem Getreide. Am Frühlingshimmel hingen weiße Schäfchenwolken. Als sich Francis gerade nach dem Fluss umsehen wollte, brach die Sonne voll hervor. Sie beschien das Schöllkraut und den Huflattich am Ufer und glitzerte auf dem Wasser. Francis sprang auf und rannte zu einer Erle, deren Stamm weit über den Fluss hinausragte. Er wollte darauf entlang klettern und auf die Strömung hinuntersehen. Aber als er den Baum erreicht hatte, machte er noch eine andere Entdeckung. Sie war so gefährlich und aufregend, dass er einen leichten Schrei ausstieß, gemischt aus Furcht und Freude. Auch Ram stand auf, eilte herbei und wartete neben ihm. Sie sahen hinunter auf eine gut versteckte Bucht, in der ein kleines Boot an einen Pfahl gebunden war. Die Flut hatte es angehoben, so dass es auf dem Stauwasser auf- und niedertanzte. Ein schäbiges, kleines Boot, das auf seinen Frühjahrsanstrich wartete. Francis war im Nu die Böschung hinuntergesprungen und saß bereits im Boot. Die Ruder fehlten, auch gab es kein Steuer. Es war nur ein kleines Ruderboot, mit dem man sich an einem heißen Sommertag auf dem Fluss vergnügen konnte. Aber für Francis bedeutete es ein Erlebnis, das alle anderen in den Schatten stellte. Er machte sich bereits an den Knoten zu schaffen und forderte Ram auf, einzusteigen. Ram stand steif vor Angst und Unentschlossenheit am morastigen Ufer. Er erkannte sofort, dass es äußerst gefährlich war, das kleine Boot loszubinden, aber ihm war auch klar, dass er Francis weder davon abhalten noch ihn allein lassen konnte. Aber er versuchte es dennoch. »Nein, Francis«, flehte er und breitete bittend seine Hände aus. »Zurückkommen! Nicht gut! Ich nicht schwimmen, Francis!« Der letzte Knoten war gelöst. Das Boot,
das seitwärts von einem Wasserstrudel erfasst worden war, fuhr auf den Hauptstrom zu. Ram, der nichts mehr fürchtete, als allein gelassen zu werden, machte einen Sprung und landete neben Francis im Boot. Es schaukelte beängstigend, behielt jedoch das Gleichgewicht. Schon hatten sie das Stauwasser verlassen und wurden von der Hauptströmung ergriffen. Francis wurde still. Sein Gesicht war ganz blass. Er hatte nicht im Entferntesten daran gedacht, dass so etwas passieren könnte. Er hatte sich vorgestellt, dass er sich am Flussufer an den Zweigen der Bäume festhalten würde, um eine nette kleine Fahrt zu machen. Doch das Boot war jetzt völlig außer Kontrolle und raste in der schäumenden Strömung dahin. Ram schluchzte und murmelte hinter ihm. Ram war sich sicher, dass ihr letztes Stündlein geschlagen hatte, und Francis dachte nicht anders. Er hielt sich am Bootsrand fest und versuchte nachzudenken, aber das Boot fuhr so schnell, dass er keinen klaren Gedanken fassen konnte. Wenn er es nur ans Ufer steuerte,

rannten hinter ihm her, gefolgt von einem wütend bellenden Schäferhund. »Da vorn ist das Wehr, ihr kleinen Dummköpfe!« brüllte der Mann. »Lenkt das Boot zur Seite! Hängt eure Jacken auf der rechten Seite ins Wasser!« Er lief schneller als das Boot und war ihnen ein ganzes Stück zuvor gekommen. Er hatte sich ein Seil um den Bauch gebunden und nun sprang er in seinen Kleidern in den Fluss. Francis musste unwillkürlich an ein zorniges Nilpferd denken. »Könnt ihr schwimmen?« brüllte der Mann. »Ich kann schwimmen, er nicht!« rief Francis zurück. »Dann springt!« rief der Mann und schlug mit seinen Armen auf das Wasser. »Das Wehr liegt direkt vor euch! Springt, sag ich euch!« Francis sah flüchtig nach vorn. Tatsächlich. Der Fluss schien vor ihnen mit Getöse zu verschwinden. Ram sah es auch, stieß einen lauten Schrei aus und sprang. Der Mann fing ihn auf und hielt ihn fest. Francis platschte ins Wasser und kämpfte mit den Wellen. Es schien, als ob er den ganzen Fluss hinunterschluckte und auf den Grund sinken würde. Dann kam er wieder an die Oberfläche und merkte, dass ihm der Mann eine Hundeleine entgegenhielt. Er packte zu und wurde ans Ufer gezogen. Der Mann arbeitete sich mit Ram unter einem Arm und Francis im Schlepptau aus dem Wasser. Einen Moment später wurde Francis wie ein trinkendes Hündchen an Land gezogen und ins Gras geworfen. Nass, durchgefroren und schluchzend.

Der Bauernhof. Das Boot war hinter dem Wehr verschwunden. Die beiden Jungen und der Hund liefen ihm nach. Aber der Mann rief sie mit lauter Stimme zurück. »Wir holen es später«, rief er. »Bringt diese Jungen nach Hause und sagt Mutter, dass sie ihnen trockene Kleider geben soll. Sie holen sich sonst noch den Tod. Lauft, alle zusammen. Und hört auf mit dem Gejammer, ihr beiden. Lauft, sag ich.« Er schien so wütend zu sein, dass sie nicht einen Moment zögerten, ihm zu gehorchen. Hustend, spuckend und außer Atem standen sie auf und folgten ihren flinken und aufgeregten kleinen Führern. In quatschnassen Schuhen und triefenden Kleidern, die nach unten zogen, stapften sie über die Weide. Sie stolperten über Grasbüschel und Kuhfladen, doch hielten sie nicht einen Augenblick an, denn der zornige Mann kam hinter ihnen her. Nie zuvor in ihrem Leben hatten sie solche Angst gehabt. Gerade als sie meinten, vor Erschöpfung zusammenzubrechen, hatten sie ihr Ziel erreicht. Sie überquerten einen Hof, und der ältere Junge hielt ihnen die Tür auf. Eine Frau stand am Eingang und hörte sich an, was ihr die beiden Jungen, so schnell sie konnten, gleichzeitig erzählten. »Wie ungezogen von euch«, sagte sie recht streng, indem sie Francis und Ram ansah. »Wir können dankbar sein, dass ihr beide nicht ertrunken seid. Lass das Badewasser einlaufen, Martin, und geht beide sofort in die Wanne. Kate, spüle ihre Kleider durch und leg sie in den Wäschetrockner. Sie müssen dann so lange warten, bis sie trocken sind. Ich werde ein paar alte Sachen heraussuchen, sie können so lange am Kamin sitzen. Nun beeilt euch, ihr ungezogenen Jungen, geht nach oben.« Etwa eine Viertelstunde später saßen sie in der Küche am Kamin und tranken heißen Tee. Francis trug einen Bademantel und darunter einen Pyjama, der ihm viel zu klein war, und Ram erschien in einem anderen Pyjama, der für ihn aber viel zu groß war. Jetzt prustete und spritzte der Mann im Badezimmer, und beide hofften, er möge noch sehr lange dort bleiben. Kate, ein etwa 15-jähriges Mädchen, sah sie vorwurfsvoll an, als sie ihre Kleidungsstücke vor dem Kamin ausbreitete. Beim Hinausgehen warf sie ihr langes, blondes Haar stolz zurück. Aber für Martin und Chris, die Söhne des Bauern, waren sie Helden. Weil sie dem Ertrinken gerade noch entkommen waren, wurden sie für die beiden Brüder zu bewundernswerten Abenteurern. Die vier Jungen saßen auf einem weichen Fell vor dem Kamin, während Francis ihre gefahrvolle Fahrt in allen Einzelheiten schilderte. Er flüsterte und sah mit einem Auge zur Küchentür hinüber, falls der Vater auftauchte. Während er erzählte, wurde die Fahrt immer gefährlicher, und die Augen seiner Zuhörer wurden größer und größer. Er fragte sich gerade, ob er nicht noch ein Krokodil mit einbauen sollte, als die Mutter hereinkam. »Nun kommt«, sagte sie, »eure Sachen sind fast trocken, und ihr müsst nach Hause. Wie heißt ihr? Und wo wohnt ihr? Und wie seid ihr überhaupt hierher gekommen?« Francis blickte Ram fragend.

erschreckend an. Vielleicht wollten diese Leute die Polizei verständigen, und es war besser, eine falsche Adresse anzugeben. Aber damit war Ram sicher nicht einverstanden, also ging es nicht. So gaben sie beide recht kleinlaut ihre Namen und Adressen bekannt. Sie erklärten, dass sie mit ihren Fahrrädern gekommen waren, die hinter einer Hecke nahe der Hauptstraße versteckt seien. Die Frau sah aus dem Fenster. Hinter den kahlen Erlenzweigen begann sich der Himmel schon rot zu färben. »Die Sonne geht bald unter«, bemerkte sie. »Habt ihr Licht am Fahrrad? Ihr seid weit weg von zu Hause.« Sie schüttelten den Kopf. Sie waren bisher noch nie im Dunkeln geradelt. »Nun, dann ist es besser, eure Eltern holen euch«, schlug die Frau vor. »Habt ihr Telefon zu Hause?« »Ram hat keins«, antwortete Francis rasch. »Und mein Vater geht samstags abends immer aus, und Mutter kann meine beiden Schwestern nicht allein lassen. Vielleicht können wir zu Fuß gehen.« »So dunkel?« stammelte Ram, und als Francis ihn ansah, erkannte er Angst und Not in seinen großen dunklen Augen. Falls der zornige Mann Rams Vater begegnete, würde Ram auf echt indische Weise bestraft werden. Ram hatte noch mehr Angst vor seinem Vater als vor der Dunkelheit. Daher antwortete er zitternd, »Gehen, schnell jetzt!« In dem Augenblick öffnete sich die Tür, und der Mann betrat den Raum. Doch in trockenen Kleidern und nicht mehr außer Atem wirkte er weniger furchterregend. Er hörte sich den Sachverhalt an und fasste seinen Entschluss. »Ich fahre Sie im Land Rover zurück und lade Ihre Fahrräder unterwegs ein«, sagte er. »Ich möchte ein Wort mit Ihren Eltern reden. Sie sollten wissen, was Ihre Söhne so treiben.« Francis blickte Ram erneut an. »Sie dürfen nicht zu Rams Vater gehen«, sagte er laut und mutig. »Es war nicht Rams Schuld. Er wollte nicht mitmachen. Er hatte nur Angst, allein zurückzubleiben, und ich drängte ihn, ins Boot zu springen.« Der Bauer sah Francis fest an. Sein Gesicht war ernst, aber er war nicht mehr zornig. »Das hatte ich vermutet«, sagte er recht freundlich. »Wir wollen ihm noch einmal eine Chance geben. Aber du, was hat dich dazu getrieben, so etwas Dummes zu tun? Und wissen deine Eltern, wo du bist?« Francis schüttelte den Kopf. »Mama ist mit Kopfschmerzen im Bett«, murmelte er. »Und Vater ist mit meinen Schwestern weggefahren. Und er ist sowieso nicht mein richtiger Vater. Es ist ihm egal, was ich tue.« Das alte Lied kam ihm wieder in den Sinn, und fast hätte er hinzugefügt, »Es ist nicht fair.« Aber er konnte sich gerade noch bremsen. Schließlich ging sie das nichts an. »Ich verstehe«, sagte der Bauer freundlich. »Es scheint, dass ein anderer auf euch aufgepasst hat. Es hätte schlimm ausgehen können. Ich will nur noch den Stall abschließen, dann fahren wir los.« Er verließ das Zimmer und seine Söhne folgten ihm. Francis lehnte sich im Sessel zurück und sah sich im Zimmer um. Er fühlte sich ganz warm und schläfrig. Er starrte auf eine bunt bemalte Karte an der Wand. Darauf standen in ungelenken Buchstaben die Worte: »Gott ist Liebe.« »Das ist falsch geschrieben«, bemerkte Francis plötzlich. Die Mutter lächelte. »Ich weiß«, sagte sie. »Chris hat es ganz allein geschrieben, als er 4 Jahre alt war, zu Vaters Geburtstag. Wir haben darüber gelacht und die Karte seither aufbewahrt. Aber es ist wahr, Francis, wie auch immer es buchstabiert sein mag. Lieben, das ist Gottes Art, und es ist ein viel besserer Weg, als davonzulaufen und zu nehmen, was einem nicht gehört. So, eure Kleider sind trocken, ihr könnt euch umziehen.« Sie wechselten ihre Sachen vor dem Kamin in der Küche. Die Bauersfrau legte noch mehr Holz aufs Feuer, so dass die Flammen hell aufflackerten. Kate deckte den Tisch, und der herrliche Duft von frisch gebackenem Brot erfüllte den Raum. Francis wäre gern noch geblieben, aber er hatte keinen Grund dazu. Der Bauer kehrte zurück und forderte sie auf, mitzukommen. Seine Frau begleitete sie bis zur Tür. »Auf Wiedersehen, ihr beiden«, sagte sie, »und macht solche Dummheiten nie wieder. Dankt Gott dafür, dass ihr beide gut davongekommen seid.« Sie lächelte ihnen zu und legte ihnen einen Moment lang die Hand auf den Kopf. Wenig später kletterten sie in den Land Rover, und Francis konnte durch die Heckscheibe erkennen, wie Martin und Chris am Kamin hockten und lachten, während an der Wand über ihnen die Worte klar das aussagten, was der Geist des Hauses zu sein schien. »Gott ist Liebe.«
Dann fuhr der Wagen los und das Fenster wurde von der Scheune verdeckt. Sie luden Ram und sein Fahrrad am Ende der Straße aus. Er radelte nach Hause, ohne sich nochmals umzusehen. Francis drückte sich näher an den Bauern heran. Irgendwie fiel es ihm schwer, sich von diesem großen Mann zu trennen, der im Augenblick ihrer Angst erschienen war und sie gerettet hatte. Der auch nicht mehr zornig war und es völlig verstanden hatte, dass es nicht Rams Fehler gewesen war. Der Bauer fuhr jetzt langsamer, so als sei er noch unschlüssig, was er tun wollte. »Das ist unser Haus«, sagte Francis recht betrübt. »Ach ja«, bemerkte der Bauer, indem er am Straßenrand parkte. Aber er rührte sich nicht. »Warum in aller Welt hast du so etwas Törichtes getan, Francis?«, fragte er schließlich. »Du hättest den armen kleinen Inder fast ertrinken lassen. Du wusstest, dass er nicht schwimmen kann, und außerdem war es Diebstahl. Es war nicht dein Boot. Deine Eltern sollten es erfahren, sonst tust du vielleicht noch einmal so etwas.« Francis sagte nichts. Er stieg einfach aus dem Land Rover und nahm sein Fahrrad, das der Bauer ihm heruntergereicht hatte. Dann gingen sie miteinander ins Haus. In der Küche herrschte ein furchtbares Durcheinander. Niemand hatte den Tisch abgeräumt oder das Geschirr gespült. Die tränenerstickte und zornige Stimme seiner Mutter ertönte scharf am oberen Ende der Treppe. »Francis, wo bist du gewesen? Wie kannst du es wagen, so lange wegzubleiben? Ich werde es deinem Vater erzählen, wenn er nach Hause kommt, denn du verdienst es, bestraft zu werden.« »Er kommt nicht vor Mitternacht heim. Samstags nie«, flüsterte Francis. »Und sie wird ihm nichts erzählen, denn er kommt meistens betrunken nach Hause.« »Ich verstehe«, antwortete der Bauer, indem er sich nachdenklich umsah. Er beugte sich zu dem Jungen hinunter und sah ihm in die Augen. »Versprichst du mir, dass du solch eine Dummheit nicht wieder tust?« »Ich verspreche es.« »Und komm wieder einmal bei uns vorbei.« »Ich verspreche es.« Er spürte die große Hand auf seiner Schulter. Einen Moment später war der Bauer gegangen. Francis stand noch immer unentschlossen in der Küche und kämpfte mit den Tränen. Es war für ihn ein sehr großer, wichtiger Tag gewesen, aber jetzt war er müde. Er fror und fühlte sich verlassen. Er war fortgelaufen und hatte die Freiheit gekostet. Er war fast ertrunken. Außerdem hatte er einen Blick in ein Heim geworfen, ein Zuhause, wie er sich eines wünschte. Vor seinem inneren Auge erschien das Bild eines Hauses, das durch ein Feuer erwärmt wurde und in dem alle glücklich zu sein schienen. Der Zorn, der dort geherrscht hatte, war gerecht und gütig zugleich und hatte ihn nicht herausgefordert, auch zornig zu werden. Er sehnte sich danach, zu seiner Mutter zu laufen und ihr alles zu erzählen. Es schien sogar, dass er Glück hatte, denn Wendy und Debbie saßen vor dem Fernseher und waren in einen Film vertieft. Er rannte nach oben. Mutter hatte offenbar gelegen, denn die Decken waren zurückgeschlagen. Nun saß sie auf dem Bett und rang die Hände. Sie hatte sich große Sorgen um ihn gemacht. Doch nun, da er sicher zu Hause war und vor ihr stand, ganz zufrieden mit sich selbst, ärgerte sie sich über ihn. »Ich verstehe nicht, wie du so selbstsüchtig sein kannst, Francis«, brach es aus ihr hervor. »Du wusstest, wie sehr ich in Sorge sein würde. Ist dir das egal? Wo bist du überhaupt gewesen?« »Ich war mit dem Fahrrad unterwegs, Mama. Ich fiel in den Fluss. Der Fluss hat Hochwasser. Und ich wurde fast über das Wehr getrieben. Mama, ich wäre beinahe ertrunken.« Sie wurde ganz blass. »Was hast du auch in der Nähe eines Flusses zu suchen?« fuhr sie ihn an. »Außerdem glaube ich, dass alles nur eine Ausrede ist. Deine Kleider sind ja vollkommen trocken und sauber. Es ist wirklich ganz ungezogen von dir, Francis.« »Aber Mama, die Frau hat die Sachen in den Wäschetrockner getan und wir saßen am Kamin. Ich bin wirklich fast ertrunken, ehrlich, Mama. Der Mann hat es gesagt. Er hat mich im Land Rover nach Hause gebracht und...« Ein Auto hielt vor dem Haus. Seine Mutter sprang auf, lief aufgeregt zum Fenster und sah hinaus. Einen Moment später sprach sie wieder. »Ich dachte, es sei dein Vater«, sagte sie in einer dunklen, tonlosen Stimme. Aber es war jemand von nebenan. Sie kam nicht zurück, sondern starrte auf die Straße hinunter und rang die Hände. Sie hatte Francis und den Fluss völlig vergessen. Er wartete einen Moment, dann wandte er sich ab. Er ging ins Wohnzimmer, kniff Wendy ordentlich in die Seite
und legte ihr die Hand auf den Mund, um zu verhindern, dass sie schrie. Dann setzte er sich neben sie aufs Sofa, um das Ende des Films anzusehen. Wieder im Kirschbaum. Niemand sprach mehr von Francis' Abenteuer. Seine Mutter kam am Sonntagmorgen erst sehr spät nach unten. Sie sah krank und müde aus und schien es ganz vergessen zu haben. Nach dem Frühstück schloss sie sich mit Vater im Schlafzimmer ein und ihre Stimmen wurden sehr laut. Als Mutter herauskam, sah sie verweint aus. Vater hatte schlechte Laune und die kleinen Mädchen alberten herum. Francis hielt es für das Beste, ihnen schnellstens aus dem Weg zu gehen. Im Garten war es außerdem viel schöner. Am Himmel zogen Schäfchenwolken dahin und zwei Narzissenknospen hatten sich bereits geöffnet. Überall sangen Vögel. Es war unmöglich, missmutig zu sein. Aus der feuchten Erde schossen die Pflanzen hervor, dass man fast meinte, sie wachsen zu sehen. Francis spielte eine Weile mit dem Fußball, doch der Rasen war zu klein. Gedankenverloren blickte er auf das Tor. Dann reckte er sich und schaute genauer hin. Am Tor war etwas Merkwürdiges geschehen. 8 braune Finger umkrallten den oberen Rand und 2 leuchtende schwarze Augen spähten durch die Ritze. Jemand beobachtete ihn. Francis wusste sofort, wer es war und freute sich. Ram war kein besonders guter Fußballspieler, aber er war besser als überhaupt keiner. Er hatte Francis nicht die Schuld dafür gegeben, dass er fast ertrunken wäre, und trug ihm auch nichts nach. Es würde Spaß machen, noch einmal über ihr gestriges Erlebnis zu sprechen. Weil sie fast miteinander umgekommen waren, beschloss Francis, ihm das Versteck im Kirschbaum zu zeigen. Er lief hinüber und öffnete das Tor einen Spalt breit. Ram schlüpfte herein und sah ihn mit leuchtenden Augen an. »Ich komme, Francis«, flüsterte er und schaute unruhig zum Haus hinüber. »Du gut? Deine Mama, sie böse?« »Eigentlich nicht«, erwiderte Francis. »Ich denke, sie hat es mir nicht wirklich geglaubt. Meine Sachen waren zu sauber. Ram, ich habe ein Geheimversteck. Ich nehme dich mit, wenn du willst, aber du darfst niemandem etwas davon erzählen. Keiner kennt es außer mir.« Ram sah ihn erschrocken an. Gestern hatte Francis ihn in große Schwierigkeiten gebracht und er wollte nicht, dass so etwas noch einmal passierte. Er zögerte. Doch Francis ergriff seine Hand. »Komm, Ram«, drängte er ihn. »Es ist nicht gefährlich. Es ist ein Baum. Und beeil dich, denn ich möchte nicht, dass uns jemand sieht. Kriech unter die Hecke und lauf über das Gras. Schnell jetzt, klettere!« Ram, der sehr erleichtert war, dass Francis nicht von ihm verlangte, in einem unterirdischen Gang zu verschwinden, kletterte flink auf den Baum. Francis folgte ihm. Der Sitz war recht eng, aber weil sie dicht zusammenrückten, gelang es ihnen, darauf Platz zu nehmen und durch die knospenden Zweige zu blicken. »Bald werden uns die Kirschblüten völlig verdecken«, bemerkte Francis. »Dann wird es aussehen, als ob wir ringsherum von weißen Gardinen umgeben wären. Sieh, Ram, da ist Frau Glengarry, die ihre Katzen nach draußen bringt, bevor sie zur Kirche geht. Sie kann uns nicht sehen. Sie weiß nicht, dass wir hier sind«, öffneten die Dose und breiteten ihre Schätze aus. Ram zog eine Tüte Gummibärchen aus der Tasche. Lutschend und mit baumelnden Beinen saßen sie da und durchlebten noch einmal alle Ereignisse des gestrigen Tages. Ram hatte sich seit seiner Ankunft in dem kalten, grauen England vor mehr als 6 Monaten noch nie so glücklich gefühlt wie heute. Den ganzen Winter hatte er unter Frostbeulen gelitten und ihm war nie richtig warm geworden. Die Schule machte ihm sehr zu schaffen. Auch hatte er noch keinen Freund gefunden, weil er so klein und schüchtern war. Außerdem machte ihm die englische Sprache Mühe. Die anderen wollten zwar nicht unfreundlich sein, aber sie hatten es alle so eilig und machten so viel Lärm. So war es ihm bisher noch nicht gelungen, laut genug zu erklären, dass er auch mitspielen wollte. Er hatte sich sehr einsam und nirgendwo ganz sicher gefühlt, außer zu Hause bei seiner Mutter und seiner kleinen Schwester. Aber jetzt war alles anders. Er saß dicht neben seinem neuen Freund in einer ziemlich unbequemen Astgabel und lutschte Gummibärchen. Die Vögel sangen, die Glocken läuteten und die englische Sonne schien warm auf sie herab. Er konnte sich mitteilen und besser Englisch sprechen als je zuvor. Es gab nichts, was er nicht irgendwie ausdrücken konnte. Er sprach über Indien, die Reise, das Flugzeug und seine Familie, während Francis vom Fußball und von seinen Zukunftsträumen redete.

0: Die Welt erschien ihm so hell wie die Osterglocken und der Sonnenschein, bis Francis ganz plötzlich fragte: »Gehst du gern zur Schule?« Das Licht erlosch in Rams Augen, und er schüttelte heftig den Kopf. »Ich nicht Schule mögen«, sagte er und schaute finster drein. »Warum nicht?« fragte Francis. »Sie ist nicht schlecht. Unser Lehrer ist in Ordnung, und wir spielen Fußball und gehen schwimmen. Was gefällt dir nicht daran?« Ram sah ihn mit großen, betrübten Augen an. »Ich nicht Schule mögen«, wiederholte er mit einem leichten Schaudern. »Ich Angst haben.«
1: »Angst? Wovor?«
0: »Ich Angst haben vor Spotty und Tyke. Sie sind hinter mir her. Sie sagen, sie etwas Schlechtes mit mich machen.«
2: Er flüsterte und sah sich ängstlich um, so als ob Spotty und Tyke sich im Gebüsch versteckt halten könnten. Francis schlang seine Arme um die Knie. Das klang ja wie der Anfang eines neuen Abenteuers.
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0: Es ist 14 Uhr.
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2: 21. Juli, Johannes Kapitel 5, Verse 24 bis 30. Ich versichere euch, wer meine Botschaft hört und an Gott glaubt, der mich gesandt hat, der hat das ewige Leben. Er wird nicht für seine Sünden verurteilt werden, sondern ist bereits den Schritt vom Tod ins Leben gegangen. Und ich versichere euch, die Zeit kommt, ja, sie ist bereits da, in der die Toten die Stimme des Sohnes Gottes hören werden, und wer sie hört, wird leben. Der Vater hat Leben aus sich selbst heraus, und er hat auch seinem Sohn die Vollmacht gegeben, aus sich selbst heraus Leben zu haben. Und er verlieh ihm die Vollmacht, die ganze Menschheit zu richten, weil er der Menschensohn ist. Wundert euch nicht, die Zeit wird kommen, in der die Toten in ihren Gräbern die Stimme des Sohnes Gottes hören und auferstehen werden. Diejenigen, die Gutes getan haben, werden zum ewigen Leben auferstehen, und diejenigen, die Schlechtes getan haben, werden zum Gericht auferstehen. Doch ich tue nichts, ohne den Vater zu fragen, sondern richte, wie er mir rät. Und mein Urteil ist vollkommen gerecht, weil es nicht meinem, sondern dem Willen des Vaters entspricht, der mich gesandt hat. Ich richte nicht aus mir selbst heraus.

0: Es ist 16 Uhr und 30 Minuten.
1: Hallo und ganz herzlich willkommen zur Kindersendung hier bei Radio Segenswelle mit Anna Sawatzki. Schön, dass du, ja gerade du, heute wieder mit dabei bist. Ich freue mich auf dich. Heute schauen wir uns eine ganz besondere Gruppenbildung an. Jesus stellt sich nämlich seine engsten Mitarbeiter zusammen. Und die Wahl fällt auf Männer, mit denen wohl niemand gerechnet hätte. Doch bevor wir hören, wer alles in Jesu Team kommt, wollen wir zuerst mit Gott reden. Und ich lade dich ein, deine Hände zu falten, die Augen zu schließen und mitzubeten. Lieber Vater im Himmel, danke, dass wir heute wieder zusammen über das Radio verbunden sind. Danke, dass du jeden von uns gebrauchen kannst, genauso wie wir sind. Sei du jetzt bei jedem Kind zu Hause an den Lautsprechern und öffne unsere Herzen für dein Wort. Amen.

Wisst ihr noch, wie es war, als Jesus den Fischer Petrus gerufen hatte? Petrus hatte so unglaublich viele Fische gefangen. Und dann hatte Jesus gesagt, folge mir nach. Und was hatte Petrus getan? Weißt du es noch? Genau, er war sofort aufgestanden und mit Jesus gegangen. Das veränderte wirklich sein ganzes Leben. Vorher hatte er in einem schönen Haus gewohnt, hatte sich um seine Familie gekümmert, war fischen gegangen und hatte sich mit seinen Freunden getroffen. Aber jetzt war er mit Jesus unterwegs. Er zog einfach mit Jesus mit. Jesus lebte ja nicht in einer bestimmten Stadt, sondern er reiste durch ganz Israel, um den Menschen von Gott zu erzählen. Und Petrus ging immer mit. Natürlich konnte er so seine alten Freunde kaum noch sehen. Er hatte auch nicht mehr sein eigenes gemütliches Bett. Manchmal schliefen sie einfach draußen unter den Sternen oder bei netten Leuten, die ihnen ein Zimmer gaben. Aber er war mit Jesus unterwegs. Er folgte ihm nach. Das wollte er von ganzem Herzen.

tun. Wärst du eigentlich auch dazu bereit gewesen? Stell dir mal vor, du hättest damals gelebt. Wärst du bereit gewesen, alles zurückzulassen und mit nur ein paar Sachen, die du tragen kannst, Jesus hinterhergegangen? Hättest du dich von deinen Freunden und deiner Familie verabschiedet, ohne zu wissen, wann du sie wieder siehst? Damals gab es kein Smartphone, kein WhatsApp und nicht einmal ein Telefon. Petrus konnte nicht mal eben eine kurze Nachricht nach Hause schicken oder abends kurz anrufen, um zu fragen, wie es allen geht. Nein, wenn man mitging, dann heißt das ganz oder gar nicht. Aber trotzdem zögerte Petrus keine Sekunde und folgte Jesus nach.

Bevor wir weiter erzählen, machen wir ein kleines Spiel zum Nachdenken. Stell dir vor, du müsstest jetzt sofort aufstehen, deine Jacke anziehen und mit Jesus auf Reisen gehen. Du darfst aber keinen großen Rucksack mitnehmen, sondern nur drei Dinge, die wirklich in deine Hosen- oder Jackentasche passen. Was nimmst du mit? Überleg mal ganz kurz. Ich gebe dir ein paar Sekunden Zeit, um in deinem Kopf deine Tasche zu packen. Gar nicht so einfach, oder? Man muss sich plötzlich entscheiden, was einem im Leben wirklich am allerwichtigsten ist. Das Smartphone nützt dir damals überhaupt nichts. Es gab ja kein Internet und kein Strom. Dein Lieblingsspielzeugauto oder dein Kuscheltier ist vielleicht viel zu groß für die Hosentasche. Man merkt bei diesem Spiel schnell, wenn man Jesus nachfolgt, muss man bereit sein, manche Dinge auch mal loszulassen. Den Jüngern ging es damals ganz genauso. Sie mussten ihr altes, gemütliches Leben am See Genezareth zurücklassen. Aber sie merkten schon nach wenigen Tagen, das Wichtigste und Wertvollste, was sie überhaupt auf dieser Erde brauchten, das hatten sie sowieso schon dabei, nämlich Jesus direkt an ihrer Seite. Er war alles, was sie brauchten. Setzt euch mal wieder gemütlich hin und wir hören jetzt, was auf einem großen Berg geschah. Petrus war nicht der Einzige, der Jesus nachfolgte. Sein Bruder Andreas war dabei, Jakobus und Johannes und noch viele andere. Manchmal kamen tausende Menschen aus allen Städten gelaufen, nur um Jesus einmal zu hören oder zu sehen, wie er Kranke gesund macht. Die meisten von ihnen gingen abends wieder nach Hause in ihre eigenen Betten, aber eine feste, große Gruppe von Männern und Frauen zog die ganze Zeit fest mit Jesus von Ort zu Ort. Doch an diesem einen Tag schien Jesus etwas ganz Besonderes vorzuhaben. Er ging weg von den Menschen, steil nach oben auf einen einsamen Berg. Und dort blieb er ganz allein. Die Sonne ging unter, es wurde dunkel und eiskalt. Aber Jesus blieb dort, die ganze Nacht hindurch. Ich möchte beten, hatte Jesus vorher zu seinen Freunden gesagt. Ich habe eine sehr wichtige Entscheidung zu treffen und möchte vorher ganz intensiv mit meinem Vater im Himmel darüber reden. Stellt euch das mal vor. Jesus betet die ganze Nacht durch. Er schläft keine einzige Minute, weil ihm diese Entscheidung so unendlich wichtig ist. Er sucht sich seine engsten Mitarbeiter nicht einfach spontan aus dem Bauch heraus aus. Er bespricht jeden einzelnen Namen ganz genau mit Gott im Himmel. Petrus war am nächsten Morgen unten am Fuß des Berges furchtbar neugierig. Wir können uns das so vorstellen, dass er ungeduldig auf und ab ging. Was das wohl für eine Entscheidung war? Als die Sonne aufging und Jesus endlich vom Berg herunterkam, rief einer der Jünger erleichtert: Schaut mal dort oben, Jesus ist wieder da. Bald war wieder eine riesige Menge um Jesus versammelt. Alle schauten ihn gespannt an. Es war so still, dass man fast eine Ameise krabbeln hören konnte. Jesus begann zu sprechen. Ich habe für einige von euch einen ganz besonderen Plan. 12 von euch werde ich heute ganz offiziell auswählen. Diese 12 sollen meine engsten Begleiter sein. Sie sollen Tag und Nacht ganz nah bei mir sein, von mir lernen und dann selbst losgehen, predigen und allen anderen Menschen von Gottes großer Liebe erzählen. Ich kann's mir vorstellen, wie aufregend dieser Moment war. Als Jesus das sagte, schwiegen alle Jünger. Keiner wagte es, etwas zu sagen. Petrus schaute sich vorsichtig in der Menge um. Um ihm herum standen so viele Leute, Männer, die im Leben richtig viel erreicht hatten,
Männer, die vielleicht viel klüger wirkten als er, die eine richtig gute Ausbildung hatten, die vornehmen Familien entstammen und bestimmt viel besser und schöner reden konnten als ein einfacher Fischer, der nach Fisch roch? Petrus überlegte insgeheim. Wen wird Jesus wohl auswählen? Bestimmt die Stolzen, die Perfekten, die Fehlerfreien und die besonders Frommen. Vielleicht denkst du heute auch manchmal genau so, wenn du dich fragst, ob Jesus dich gebrauchen kann. Vielleicht denkst du in der Sonntagsschule, im Religionsunterricht, ach, die anderen Kinder können das alles viel besser als ich. Die beten viel schöner, die können sich die Bibelverse viel schneller merken, die sind einfach braver. Aber weißt du, Jesus sucht keine fehlerfreien Superhelden. Er möchte, dass genau du ihm nachfolgst. Er möchte heute nicht nur diese 12 Jünger von damals, sondern er möchte jeden von uns in seinem Team haben. Er möchte, dass du für ihn lebst, von ihm lernst und deinen Freunden in der Schule oder im Kindergarten von seiner Liebe erzählst. Genauso wie du bist, mit deinen ganz eigenen Stärken und Schwächen. Petrus grübelte jedenfalls immer noch eifrig darüber nach, wer wohl die 12 Auserwählten sein würden. Und plötzlich wurde er ganz erschrocken aus seinen Gedanken gerissen. Alle Leute schauten plötzlich mit großen Augen auf Petrus. Was hatte Jesus da gerade laut gerufen? Hatte er wirklich seinen Namen genannt? Simon, den er Petrus nannte? Petrus konnte es im ersten Moment kaum glauben. Er stolperte nach vorne zu Jesus. Er folgte Jesus zwar schon eine Weile nach, aber war er wirklich gut genug, ihm ein offizieller, engster Mitarbeiter des Sohnes Gottes zu sein? Er war sich selbst so unsicher. Aber Jesus war sich ganz sicher. Er berief Petrus, genauso wie er war. Dann hörte Petrus noch andere Namen durch die Menge rufen. Andreas, sein Bruder, kam als nächster nach vorne. Und dann Jakobus und Johannes, die beiden Fischerkollegen. Die zwei hatten so viel Temperament und wurden so unglaublich schnell wütend, dass Jesus ihnen mal einen lustigen Spitznamen gab. Er nannte sie Donnersöhne. Da sieht man mal, Gott beruft auch Leute, die manchmal kleine Hitzköpfe sind und noch lernen müssen, ruhig zu bleiben. Dann rief Jesus Philippus und Bartholomäus nach vorne. Und Thomas, ausgerechnet Thomas, der immer so furchtbar viel Fragen hatte, alles ganz genau wissen wollte und an so vielen Dingen zweifelte. Ja, genau ihn wollte Jesus dabei haben. Jesus hat überhaupt kein Problem mit deinen Fragen. Und dann kam der absolute Knaller, bei dem alle Leute den Atem anhielten. Jesus rief Matthäus, den ehemaligen Zöllner, den Mann, der früher für die römische Feinde gearbeitet und die eigenen Leute beim Geld betrogen hatte. Die Menschen in der Menge tuschelten sofort ganz aufgeregt. Was? Den Betrüger nimmt er in sein engstes Team? Das kann doch nicht sein. Doch genau das tut Jesus. Er verändert Herzen. Dazu kamen noch ein weiterer Jakobus, Thaddäus, Simon, der vorher ein wilder politischer Kämpfer war, und schließlich Judas Iskariot.

Das waren sie, die 12 Apostel. Das Wort Apostel bedeutet Gesandter, also jemand, der mit einem ganz wichtigen Auftrag weggeschickt wird. Wenn man sich diese 12 Männer mal anschaut, merkt man, das war ein völlig bunter, verrückter Haufen. Die passten eigentlich überhaupt nicht zusammen. Einfache Fischer, ein betrügerischer Zöllner, ein politischer Kämpfer. Normalerweise hätten diese Männer sich früher sofort gestritten und wären nie Freunde geworden. Aber Jesus war ihre Mitte. Er hielt sie zusammen. Und Jesus versprach ihnen: Ihr werdet jetzt ganz nah von mir lernen. Und ich werde euch die Macht und die Kraft geben, für mich zu predigen, Kranke zu heilen und unendlich viel Gutes zu tun. Wenn Jesus dich ruft und möchte, dass du ihm nachfolgst, dann kannst du das nicht aus eigener Kraft schaffen. Er gibt dir alles, was du dafür brauchst. Du musst nicht perfekt sein. Du musst nur bereit sein, ihm von ganzem Herzen zu vertrauen und mutig mitzugehen. Das passt auch ganz genau zu unserem heutigen Bibelvers aus Matthäus 16, Vers 24. Hör mal gut zu. Will mir jemand nachfolgen, der verleugne sich selbst und nehme sein Kreuz auf sich und folge mir. Das klingt im ersten Moment ganz schön schwer und ein bisschen unheimlich, oder? Sein Kreuz auf sich nehmen. Was bedeutet das dann überhaupt für uns Kinder heute? Jesus meint damit natürlich nicht, dass wir an einem echten Holzkreuz sterben müssen. Er meint damit, dass es manchmal auch anstrengend sein kann, ein Christ zu sein. Es bedeutet, dass wir bereit sind, für Jesus auch mal Nachteile einzustecken. Sich selbst verleugnen heißt auch: Ich bin in meinem Leben nicht mehr die absolute Hauptperson. Es heißt nicht mehr Hauptsache ich. Hauptsache ich bekomme das größte Stück Kuchen. Hauptsache ich gewinne immer und habe meinen Vorteil. Sondern es heißt: Jesus, du bist die Nummer 1. Was möchtest du, dass ich jetzt tue?

ein Kreuz auf sich nehmen im Alltag bedeutet zum Beispiel, wenn deine Freunde über ein anderes Kind in der Schule lästern und es auslachen, dass du dich nicht anschließt, sondern dass du mutig sagst, hört auf damit, das ist nicht fair, auch wenn die anderen dich dann in dem Moment nicht cool finden. Oder wenn du beim Spielen geschummelt hast und die Wahrheit sagst, obwohl du weißt, dass du dafür vielleicht Ärger oder eine Strafe bekommst, weil du weißt, dass Jesus die Wahrheit liebt. Oder wenn ein anderes Kind dein Spielzeug kaputt gemacht hat und du ihm vergibst, anstatt dich zu ärgern und gemein zurückzuschlagen. Das ist manchmal richtig schwer. Das fühlt sich im Moment an wie ein schweres, anstrengendes Paket, das man auf dem Rücken tragen muss. Aber das absolut Geniale ist, Jesus lässt uns dieses Kreuz niemals alleine tragen. Er geht jeden Schritt direkt neben uns und hilft uns beim Tragen, wenn wir müde werden. Diese nacherzählte Geschichte findest du in deiner Bibel. Und zwar gleich in mehreren Ausführungen. Und zum Beispiel in Matthäus Kapitel 10, in Markus Kapitel 3 und in Lukas Kapitel 6. Da kannst du es nochmal nachlesen.

Unsere gemeinsamen 30 Minuten sind auch schon wieder wie im Flug vergangen. Nimm diesen schönen Mutmacher mit in deinen Tag und in deine ganze Woche. Jesus sucht keine fehlerfreien Superhelden. Er sucht Kinder und Menschen, die ihm einfach von Herzen lieb haben und bereit sind, mit ihm zu gehen. Er möchte auch dich ganz fest in seinem Team haben. Morgen in deiner Schule, in deiner Familie, beim Spielen mit den Freunden. Du darfst Jesu Botschafter sein. Zum Schluss unserer Sendung wollen wir jetzt noch zusammen beten. Wenn du möchtest, kannst du zu Hause die Hände falten, deine Augen schließen und leise mitbeten. Herr Jesus Christus, danke, dass du deine Jünger damals genauso berufen hast, wie sie waren. Mit all ihren Fehlern, ihren Fragen, ihren Macken und ihren Zweifeln. Danke, dass du keine perfekten Menschen suchst, sondern veränderte Herzen, die dich lieb haben. Danke, dass du auch uns heute in dein großes Team rufst. Bitte hilf uns, dir im Alltag ganz mutig nachzufolgen. Gib uns die Kraft, unser Kreuz auf uns zu nehmen, treu zu dir zu stehen und anderen von deiner großen Liebe zu erzählen. Segne meine lieben kleinen und großen Zuhörer auch heute. Amen. Schön, dass ihr heute alle bei dieser Kindersendung von Radio Segenswelle mit dabei wart. Ich freue mich schon riesig auf das nächste Mal mit euch. Seid ihr dabei? Ich sage Tschüss, bis zum nächsten Mal. Eure Anna Sawatzki.

0: Es ist 17 Uhr und 45 Minuten.
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2: Hallo liebe Zuhörer, mein Name ist Dorothea Janssen de Funk, Psychologin vom Sozialbüro Fernheim. Ich möchte heute über das Thema, wie wichtig sind Freunde für die Gesundheit, sprechen. Freundschaft ist ein kostbares Geschenk, das sich nur entwickeln kann, wenn zwei Menschen Zeit miteinander verbringen. Wir brauchen Beziehungen, um zu leben. Ein Zitat sagt, ein Freund ist jemand, der deine Vergangenheit versteht, an deine Zukunft glaubt und dich heute so nimmt, wie du bist. Auch Gott möchte nicht, dass wir auf uns allein gestellt bleiben. Er hat uns für die Gemeinschaft mit anderen geschaffen. Die Zugehörigkeit zu einer festen Gemeinschaft stärkt unsere Gesundheit und das nicht nur körperlich. Freunde stärken auch unsere emotionale und geistliche Gesundheit. Wissenschaftliche Studien zeigen, dass wir unglaublich wichtig füreinander sind, was Heilung und Erfolg anbelangt. Vieles von dem, was uns krank macht, könnte verhindert, behandelt und oft sogar geheilt werden, wenn wir uns nicht allein damit beschäftigen. Dazu ein Beispiel. In Thailand müssen Zuckerkranke auf alten, aufgebockten Fahrrädern strampeln, um über einen Generator die Gärten des Ortes zu bewässern. Dieses Teamtraining ist eine originelle und nützliche Art, gesunde Nahrungsmittel aufzubauen und gemeinsam etwas für die Gesundheit zu tun. Außerdem wirkt es besser als jede medizinische Behandlung. Unsere sozialen Beziehungen beeinflussen unsere Gesundheit stärker als unsere DNA. Wir neigen eher zu Übergewicht, wenn auch unsere Freunde zu dick sind, selbst wenn unsere Eltern immer schlank waren. Ebenso treiben wir viel eher Sport, wenn unsere Freunde sportlich sind. Wir essen auch weniger Junkfood und rauchen nicht, wenn unsere Freunde das ebenfalls nicht tun. Wenn es unseren Freunden wichtig ist, ein gesundes Leben zu führen, wollen auch wir selbst gesund leben. Das Verhalten der Menschen in unserem Umfeld bestimmt meist in hohem Maße, wie wir uns selbst verhalten. Wissenschaftler sagen uns, dass der Mangel an Beziehungen unsere körperliche und geistige Gesundheit massiv beeinträchtigt. Wenn wir einsam sind, verlieren wir unser Ziel leicht aus den Augen oder wir haben kein Vertrauen mehr in uns selbst und geben auf. Wenn wir uns einsam fühlen und nicht ausreichend in zwischenmenschliche Beziehungen eingebunden sind, kann das erstens die Wahrscheinlichkeit erhöhen, dass wir in ein ungesundes, selbstzerstörerisches Verhalten flüchten, passiv werden, rauchen, zu viel essen und trinken. Zweitens die Wahrscheinlichkeit verringern, dass wir überhaupt einen gesunden Lebensstil mit klaren Zielen, Sport, gutem Essen, Freunden, Gott und Gebet verfolgen. Drittens die Wahrscheinlichkeit auf eine vorzeitige Erkrankung und einen frühen Tod erhöhen, und zwar um 200-400%. Viertens uns davon abhalten, ein Leben in Fülle zu genießen. Wenn wir uns gegenseitig unterstützen, steigern wir unser Potenzial automatisch in allen Bereichen unseres Lebens. Unterstützen bedeutet nicht, dass wir dem anderen einfach alle Lasten abnehmen, dann machen wir ihn nicht stärker, sondern schwächer. Wir sollten uns gegenseitig so fördern, dass wir fähig werden, die Herausforderungen unseres Lebens gut zu meistern. Wenn wir in eine liebevolle Gemeinschaft oder in eine Gruppe von guten Freunden eingebunden sind, werden wir leichter mit Müdigkeit, Angst, Frustration oder Rückschlägen fertig. Wir werden besser mit Depressionen und Hoffnungslosigkeit umgehen und vielleicht am wichtigsten, wir müssen solche harten Zeiten nicht alleine durchstehen. In einer Langzeitstudie unter dem Namen Harvard Study of Adult Development verfolgen Forscherinnen und Forscher aus Harvard seit rund 85 Jahren das Leben von 724 amerikanischen Männern und später auch deren Familienangehörigen. Unter den Studienteilnehmern der ersten Jahre sind Absolventen der Harvard-Universität ebenso wie Männer aus armen Verhältnissen. Als die Studie 1938 begann, waren die Männer Jugendliche oder junge Erwachsene. Niemand konnte damals wissen, wie ihre Leben sich entwickeln würden. Diejenigen, die heute noch leben, sind mittlerweile fast 100 Jahre alt. Jahr für Jahr haben die Forscherinnen und Forscher sie in Interviews befragt, ihre Lebensläufe und medizinischen Daten analysiert, sie sogar in Diskussionen mit ihren Familienangehörigen gefilmt. Manche wurden Fabrikarbeiter, andere Maurer, Anwälte, Gärtner, Verleger und einer, John F. Kennedy, wurde sogar Präsident der USA. Robert Waldinger, der mittlerweile vierte Leiter der Studie, fasst die Ergebnisse der Studie in einem Satz zusammen. Die wichtigste Botschaft aus der Studie ist, gute Beziehungen machen uns glücklicher und gesünder. Punkt. Die Männer, die in guten zwischenmenschlichen Beziehungen lebten mit der Familie, Freunden oder Gemeinschaften, waren nicht nur glücklicher und gesünder, sie lebten auch länger als diejenigen, die weniger gute Beziehungen hatten. Aus ihren Daten schließen die Forschenden, dass es nicht auf die Anzahl der Freunde ankommt und nicht darauf, ob man in einer festen Beziehung ist, sondern auf die Qualität. Die Männer, die mit 50 Jahren am zufriedensten mit ihren Beziehungen waren, waren mit 80 Jahren die gesündesten. Nicht der Cholesterinwert oder andere Gesundheitsdaten sagten am besten voraus, wie gesund sie mit 80 Jahren sein würden, sondern wie zufrieden sie mit ihren Beziehungen waren. Mit anderen Menschen gute Beziehungen zu pflegen, schützt auch das Gehirn. Diejenigen, die wussten, dass sie sich auf jemand anders verlassen konnten, wenn es nötig ist, hatten im Alter ein besseres Gedächtnis. Es macht also Sinn, in gute Beziehungen zu investieren. Jede Beziehung, so Waldinger, bietet Gelegenheiten dafür, wir müssen sie nur wahrnehmen, solange es möglich ist. Vielen Dank fürs Zuhören. Es verabschiedet sich von Ihnen Dorothea Funk, Psychologin vom Sozialdienst Fernheim.
1: Das war die heutige Ausgabe Ihres Gesundheitsmagazins auf Radio ZB30. Bis zum nächsten Mal.

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1: Guten Abend und herzlich willkommen zu den 18 Uhr Nachrichten. Heute am Dienstag, den 21. Juli 2026. Am Mikrofon Maria Siemens. Losung. Als Jesus schon nahe am Abhang des Ölbergs war, fing die ganze Menge der Jünger an, mit Freuden Gott zu loben, mit lauter Stimme, über alle Taten, die sie gesehen hatten. Lukas 19, Vers 37.
2: Das Wetter.
1: Es soll heute Abend Wind aufkommen und dichte Wolken mit Gewitter und Regenschauer mit sich bringen. Ab morgen weht Südwind und es wird deutlich kälter. Die Höchsttemperaturen sinken von 32 Grad heute auf 19 Grad morgen.
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1: Vertiefungsversammlungen 2026. Zur Glaubensstärkung und gegenseitigen Ermutigung lädt die KfK herzlich zu den Vertiefungsversammlungen 2026 ein. Referent ist Theodor Isaac aus Fernheim. Unter dem Thema Heiligung und Hingabe spricht er über Bindungen, Versöhnung und darüber, wie ein brennendes Herz für den Herrn entstehen und wachsen kann. Die Versammlungen finden in der Kirche der Mennonitengemeinde statt. Am Freitag, den 31. Juli um 19 Uhr, Samstag, 1. August um 19 Uhr und Sonntag, 2. August um 9 Uhr vormittags. Für alle Versammlungen wird eine Simultanübersetzung angeboten. Außerdem gibt es Kinderbetreuung für Kinder ab 3 Jahren bis einschließlich der 6. Klasse. Gezeichnet Sascha Bergen, KfK.
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1: In Paraguay werden wieder häufiger Jaguare und Pumas gesichtet. In der Grenzregion zwischen Paraguay, Brasilien und Argentinien häufen sich seit einigen Monaten die Sichtungen von Jaguaren und Pumas. Laut Ultima Hora sehen Fachleute darin einerseits ein ermutigendes Zeichen für den Bestand der bedrohten Tiere, warnen andernfalls aber vor zunehmenden Konflikten mit den Menschen. Allein seit Mai wurden mehrere Jaguare in den Nationalparks von Argentinien und Brasilien sowie in ländlichen Gebieten gesichtet. Im paraguayischen Departement Alto Paraná berichteten Viehzüchter über mehrere gerissene Rinder und entdeckten große Pfotenabdrücke. Experten vermuten, dass der Verlust von Waldflächen die Raubkatzen dazu zwingt, auf die Suche nach Nahrung größerer Strecken zurückzulegen. Besondere Aufmerksamkeit erregte Ende Juni ein ausgewachsener Jaguar, der durch Wohngebiete der brasilianischen Stadt Foz do Iguaçu lief. Einsatzkräfte konnten das Tier unverletzt einfangen und in ein Schutzgebiet bringen. Auch Pumas werden inzwischen häufiger in der Umgebung des Nationalparks Iguaçu und des Itaipu-Stausees beobachtet. Naturschützer sehen darin Hinweise darauf, dass die Tiere alte Wanderwege durch die Region wieder nutzen. Peña hat auf der Expo 2026 eine Rede über die Wirtschaft Paraguays gehalten. Dabei bezeichnete Peña laut ADN Digital die Landwirtschaft als Motor der Entwicklung Paraguays. Bei der Eröffnung der Expo Paraguay 2026 in Mariano Roque Alonso hat Präsident Santiago Peña die zentrale Bedeutung der Landwirtschaft und Viehzucht für das Land hervorgehoben. Er erklärte, der Agrarsektor habe Paraguay in schwierigen Zeiten getragen und sei heute ein wichtiger Motor des wirtschaftlichen Wachstums. Peña verwies auf das Wirtschaftswachstum von 6,6% im Jahr 2025, eine niedrige Arbeitslosenquote und den Rückgang der Armut in den vergangenen Jahren. Auch die Landwirtschaft habe sich positiv entwickelt. Das Wachstum des Primärsektors und die historisch niedrige Arbeitslosigkeit auf dem Land seien Ausdruck dieser Entwicklung. Der Präsident betonte außerdem die Vergabe von rund 12.000 Landtiteln sowie die Erschließung neuer Exportmärkte für paraguayisches Rind-, Schweine-, Schaf- und Geflügelfleisch. Zugleich sprach er sich für einen gemeinsamen Dialog über die künftige Maul- und Klauenseuche-Impfstrategie aus. Trotz der positiven Entwicklung gebe es weiterhin Herausforderungen, etwa beim Ausbau ländlicher Straßen, der Stromversorgung, dem Zugang zu Krediten und der Sicherheit im ländlichen Raum. Der Ausbau der Küstenschutzanlage in Pilar kommt voran. Darüber berichtet La Tribuna. In Pilar sind weitere Bauabschnitte der Küstenschutzanlage in Betrieb genommen worden. Derzeit laufen Arbeiten der Bauphase C, darunter Erdbewegungen, der Anbau von Regenwasser- und Entwässerungssystemen und der Ausbau von Kanälen in verschiedenen Stadtteilen. Die wichtigsten Arbeiten konzentrieren sich auf den Abschnitt entlang des Paraguay-Flusses zwischen dem neuen Hafen und der Textilfabrik Manufactura Pilar. Gleichzeitig wurden neue Baustellen in den Stadtvierteln Obrero, 12 de Octubre und General Díaz eingerichtet. Dort werden Flächen vorbereitet und Betonrohre für die künftige Entwässerung verlegt. Im Norden der Stadt entstehen außerdem neue Kanäle, damit Regenwasser bei starken Niederschlägen schneller abfließen kann. Das Projekt ist Teil des umfassenden Küstenschutzprogrammes für Pilar. Es soll die Stadt künftig besser vor Überschwemmungen durch den Paraguay-Fluss und den Niembuku-Bach schützen. Geplant sind außerdem eine neue Uferstraße und ein Park. Von dem Vorhaben sollen mehr als 34.000 Einwohner profitieren. Paraguay verabschiedet erste nationale Forstpolitik. Das Nationale Forstinstitut INFONA hat die erste nationale Forstpolitik Paraguays vorgestellt. Wie die Tageszeitung OI berichtet, soll das langfristige Strategiedokument einen nachhaltigen Umgang mit einheimischen Wäldern und Forstplantagen fördern. Das Ziel ist, die Waldressourcen durch innovative Maßnahmen zu nutzen, die Wettbewerbsfähigkeit zu stärken und Holzprodukte auf nationalen und internationalen Märkten aufzuwerten. Wie es heißt, übernimmt INFONA die Leitung des Programms, während auch andere Institutionen wie das Landwirtschaftsministerium, das Umweltministerium und das Industrie- und Finanzministerium beteiligt sind. Die Politik orientiert sich an Richtlinien der Welternährungsorganisation FAO und internationalen Klimazielen. Konkrete Umsatzpläne sollen jedoch noch durch zukünftige Strategien und regionale Programme entwickelt werden.
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1: Chile ist von schweren Unwettern heimgesucht worden. Ein extremes Unwetter in Chile hat seit dem 15. Juli mindestens 10 Menschen das Leben gekostet. Laut der Deutschen Welle werden weitere Personen noch vermisst. Besonders betroffen sind momentan die sonst trockenen Nordregionen Coquimbo und Atacama, wo innerhalb einer Stunde Monatsmengen an Regen fielen. Durch die großen Regenfälle sind bereits mehr als 100.000 Menschen durch überschwemmte Straßen isoliert. Rund 2.200 Häuser wurden beschädigt oder zerstört. Zudem sind 150.000 Haushalte ohne Strom. Auch die Trinkwasserversorgung ist beeinträchtigt. Chiles Präsident José Antonio Kast hat den Katastrophenzustand ausgerufen. Das Militär setzt Hubschrauber und Traktoren ein, um Menschen zu retten. Experten bezeichnen die heftigen Niederschläge und Stromböen als die schwersten seit 2 Jahrzehnten. Regenfälle dieser Art gab es zuletzt 1997 in Chile. Die Waldbrände im Amazonas sind zurückgegangen. Wie der ORF schreibt, sind die Waldbrände im brasilianischen Amazonasgebiet letztes Jahr auf ein historisches Tief zurückgegangen. Insgesamt brannten gut 3 Millionen Hektar ab, die bisher kleinste Fläche seit Beginn der Aufzeichnung 1983. Dies teilte das Überwachungsnetzwerk MAP Biomas mit. Im Vorjahr waren knapp 16 Millionen Hektar abgebrannt. Das war der bisherige Höchststand. 2024 hatte eine beispiellose Dürre die Ausbreitung von Bränden befördert. Eine verspätete Regenzeit zwischen 2024 und 2025 hatte Brandrodung in manchen Gebieten verhindert. Da auch weniger Flächen abgeholzt wurden, stand weniger Brennmaterial zur Verfügung. Zudem habe die von dem Ausmaß der Brände 2024 geschockte Bevölkerung mitgeholfen, das Ausbreiten neuer Brände zu verhindern. Auch landesweit habe sich die Zahl der abgebrannten Fläche 2025 außerordentlich verringert, sagte die Koordinatorin des Berichts, Anne Alinkar. Allerdings brennt es weiterhin in großem Ausmaß in der weiten Savanne der Cerrado in Zentralbrasilien. Alinkar warnte vor dem möglicherweise bevorstehenden Super El Niño in diesem Jahr, einem Klimaphänomen, das eine verlängerte Trockenzeit und ein größeres Risiko von Waldbränden mit sich bringt. Der Schutz des Amazonas ist im Kampf gegen den Klimawandel entscheidend, da seine dichte Vegetation Treibhausgase aufnimmt, die die globale Erwärmung verursachen. Geologische Untersuchungen haben riesige Vorkommen an Kupfer, Gold und Silber an der Grenze zwischen Argentinien und Chile bestätigt. Darüber schreibt Latina Press. Der Komplex an der Grenze zwischen Argentinien und Chile könnte sich laut der neuen Ressourcenschätze zu einem der weltweit größten unerschlossenen Vorkommen von Kupfer, Gold und Silber entwickeln. Dem Bericht zufolge umfassen die gemessenen und angezeigten Ressourcen mehrere Millionen Tonnen Kupfer und mehrere Millionen Unzen Gold und Silber. Die neue Schätzung basiert auf Daten aus mehr als 400 Explorationsbohrungen, die eine in der Tiefe weitaus ausgedehntere Mineralisierung offenbarten, als die ersten Untersuchungen vermuten ließen. Der Präsident und Geschäftsführer von einem der Geschäftsunternehmen erklärte in einer Pressemitteilung, dass dieses Projekt eine der bedeutendsten Entdeckungen der letzten 30 Jahre darstelle. Die Umwandlung dieser Ressourcen in einen Bergbaubetrieb wird jedoch eine Herausforderung darstellen. Das Gebiet liegt etwa 5000 Meter über dem Meeresspiegel mitten in den Anden, wo die Höhe, das extreme Klima und logistische Schwierigkeiten den Ausbau der Infrastruktur und den Bergbaubetrieb erschweren. Hinzu kommen Umweltbedenken, da Umweltorganisationen vor möglichen Auswirkungen auf geschützte periglaziale Gebiete und auf die Wasserressourcen gewarnt haben, die von den Gletschern der Region abhängig sind. Weltweit ist der Hunger letztes Jahr zurückgegangen. Wie die Deutsche Welle schreibt, geht der Hunger nach Angaben der Vereinten Nationen auf der Welt weiter einen kleinen Schritt zurück. Letztes Jahr hatten nach Schätzungen der Organisation 7,8% der Weltbevölkerung nicht genug zu essen. 2024 lag die Schätzung noch bei 8,1%, 2022 bei 8,6%. Das geht aus dem Welternährungsbericht hervor, der an diesem Dienstag in Rom vorgestellt wurde. Im vergangenen Jahr hungerten dem Bericht zufolge weltweit zwischen 608 und 696 Millionen Menschen. Auch wenn diese Zahl voraussichtlich weiter sinken werde, könnten den Forschern zufolge im Jahr 2030 immer noch zwischen 510 und 520 Millionen Menschen an Hunger leiden. 56% davon in Afrika. Der Kontinent Afrika weist regional die größte Zahl an Menschen auf, die zu wenig zu essen haben, gefolgt von Asien. Die aktuelle Auseinandersetzung zwischen den USA und dem Iran werde Folgen haben für die Nahrungsmittelversorgung und die Preise für Lebensmittel. Die Blockade der Straße von Ormus führe zu einer Verknappung der Rohstoffe, die nötig seien, um Dünger herzustellen. Weniger Dünger führe zu sinkenden Erträgen, was sich später auch auf die Verbraucherpreise auswirken wird, so Torero, Chefökonom der UN-Ernährungs- und Landwirtschaftsorganisation FAO. Das waren die Nachrichten für heute am Dienstag. Ich wünsche allen Hörern einen gesegneten Abend. Auf Wiederhören.

Glauben stärken durch Prüfungen. Ich denke, das kennen wir alle, dass wir mal durch Prüfungen gehen. Und jeder Mensch wünscht sich ein leichtes Leben, nicht wahr? Ist jemand da, der sich über Krankheit, über Enttäuschungen, finanzielle Sorgen oder Konflikte freut? Der darf die Hand heben heute. Also ich sehe keine Hand. Also ich gehe davon aus, niemand freut sich über Krankheit, über Enttäuschungen, finanzielle Sorgen, Konflikte und so weiter. Schüler und Studenten kennen Prüfungen. Und die kennen auch, dass Prüfungen manchmal dazu führen, dass es schlechte Noten gibt und dann sind sie enttäuscht. Jugendliche kennen den Druck von Freunden. Sie müssen manchmal was tun, was sie nicht machen wollen, aber der Druck ist groß genug. Und sie kennen auch Unsicherheit über ihre Zukunft. Sie wissen nicht, wie es in der Zukunft weitergehen soll. Erwachsene tragen Verantwortung für Familie, Arbeit und Gesundheit. Ältere Menschen erleben Einsamkeit, körperliche Beschwerden oder auch so wie die Jungen Verlust geliebter Menschen. Fast jeder kommt irgendwann zu dem Moment, dass er dieselbe Frage stellt. Warum lässt Gott das zu? Jakobus überrascht uns mit einer Antwort, die wir auf den ersten Blick nicht so richtig verstehen können. Ich lese Jakobus Kapitel 1, die Verse 2 bis 4. Meine Brüder, haltet es für lauter Freude, wenn ihr in verschiedene Anfechtungen geratet. Und wisst, dass euer Glaube, wenn er bewährt ist, Geduld bewirkt. Die Geduld aber soll zum vollkommenen Werk führen, damit ihr vollkommen und verständig seid und keinen Mangel habt. Jakobus sagt nicht, dass Prüfungen angenehm sind. Er sagt auch nicht, dass wir uns über Schmerzen, über Sorgen wegen Finanzen oder Enttäuschungen, Konflikte freuen sollen. Er sagt vielmehr, freut euch über das, was Gott dadurch bewirken kann. Also in Jakobus 3, Verse 3 und 4, also euer Glaube, wenn er geprüft wird, bewirkt Geduld. Und diese Geduld führt zu einem vollkommenen Werk, damit wir vollkommen werden und verständig und keinen Mangel haben. Prüfungen gehören also zum Leben eines Christen. Die können wir uns nicht wegdenken, obwohl wir es gerne würden wollen. Jakobus schreibt nicht, falls ihr einmal geprüft werden. Es ist eine Tatsache, ihr werdet geprüft werden. Er sagt, wenn ihr in mancherlei Anfechtungen fallt. Prüfungen sind keine Ausnahme. Denken wir auch an die Bibel. In der Bibel sind auch einige Beispiele, wo Menschen geprüft wurden. Josef zum Beispiel wurde von seinen eigenen Brüdern gepeinigt und verkauft. Er wurde von der Frau Potiphars, die wollte ihn zur Sünde verleiten. Und weil er sich nicht verleiten ließ, durfte er im Gefängnis wohnen. Er ist lange Zeit im Gefängnis gewesen, aber anstatt sich zu grämen und sich zu ärgern über Gott, hat er Gott gedient, hat viel Gutes getan, auch im Gefängnis. Hiob verlor fast alles. Er gehörte zu den reichsten Menschen in der Zeit. Ihm wurden Kinder weggenommen, alle Kinder. Ihm wurden Knechte weggenommen, Rinder, Vieh, sogar Ernte wurde verbrannt. Und er blieb Gott treu. David wurde jahrelang verfolgt, selbst sein eigener Sohn wollte ihn töten. Paulus wurde geschlagen und eingesperrt. Selbst Jesus litt am Kreuz für uns, damit wir gerettet werden konnten. Keiner von ihnen war von Gott verlassen. Gott war immer mit ihnen. Ein junger Baum zum Beispiel wird in einem Gewächshaus groß. Dort gibt es aber keinen Wind und er wächst trotzdem. Aber nach einigen Jahren pflanzt man ihn nach draußen und was geschieht dann? Der erste starke Wind knickt ihn um. Warum? Dieser Baum hatte keine Wurzeln geschlagen oder nicht tief genug. Er musste tiefe Wurzeln bilden und das
konnte er in diesem Raum nicht. Ein Baum, der Wind erlebt, entwickelt tiefere Wurzeln. So wirkt Gott auch mit uns. Nicht der Sturm macht den Baum stark, sondern der Sturm zwingt ihn, tiefere Wurzeln zu bilden. Was zeigen uns die Prüfungen? Prüfungen zeigen, worauf unser Glaube wurzelt, gebaut ist. Solange alles gut läuft, fällt es uns sehr leicht, zu sagen, ich vertraue auf Gott. Aber was geschieht, wenn der Arzt plötzlich eine ernste Diagnose offenbart oder mir zeigt? Und diese Diagnose zeigt, dass ich eine Krankheit habe, die zum Tode führt und ich nicht mehr viel Zeit zum Leben habe. Was geschieht, wenn ich plötzlich meine Arbeitsstelle verliere und nicht weiß, von woher oder wie soll ich meine Familie ernähren? Oder wie soll ich überleben? Was geschieht, wenn Freunde auf einmal keine Freunde mehr sind? Haben mich so auf sie verlassen und sie haben mich verlassen und machen jetzt, was mir schadet. Was geschieht, wenn Gebete scheinbar nicht erhört werden und nur bis zum Dachboden gehen? Dann zeigt sich, ob unser Glaube nur Gefühle sind oder Vertrauen auf Gottes Zusagen. Jesus sprach vom Haus auf Felsen. Haus auf Felsen bedeutet Glauben auf Gottes Zusagen. Und Haus auf Sand bedeutet Glauben auf Gefühle. Nicht der Sturm entscheidet über die Qualität des Hauses, sondern der Sturm macht uns sichtbar, auf welchem Fundament unser Haus gebaut ist. So offenbaren Prüfungen, worauf wir unser Leben bauen. Das machen die Prüfungen. Sie offenbaren, worauf haben wir unser Leben gebaut. Wozu benutzt Gott Prüfungen? Gott benutzt Prüfungen, um unseren Charakter zu formen. Erstens. Gold wird mit Feuer gereinigt. Das Feuer zerstört aber das Gold nicht. Das Feuer entfernt nur den Schmutz, das, was unsauber ist, was das Gold wertlos macht. Ebenso arbeitet Gott an unserem Charakter. Er formt Geduld. Wie alloft verlieren wir die Geduld und würden schon gerne gestern das erreicht haben, was wir heute noch nicht erreicht haben. Lasst uns von Gott lernen. Er hat auch Geduld mit uns, jahrelang. Manchmal muss er jahrelang warten, bis wir Gottes Willen tun. Prüfungen formen auch Demut. Unser Stolz lässt es manchmal nicht zu, dass wir den anderen höher achten als uns selbst. Prüfung formt auch unser Vertrauen, unser Mitgefühl. Können wir mitfühlen und es ihm auch beweisen, dass wir mitfühlen können, indem wir helfen, wo Hilfe notwendig ist? Prüfung formt auch Ausdauer, Geduld. Können wir durchhalten, nicht gleich aufgeben? Viele genannten Eigenschaften wachsen eben nicht in Zeiten des Erfolgs. Wer immer Erfolg hat, immer gute Zeiten hat, der muss damit rechnen, dass diese Eigenschaften nicht wachsen können. Dem geht es wahrscheinlich so wie dem Baum im Gewächshaus. Sie wachsen aber mitten in Schwierigkeiten, wenn Probleme kommen, wenn Enttäuschungen da sind, wenn Krankheit kommt. Dann wachsen solche Eigenschaften. Ein Jugendlicher zum Beispiel erlebt eine wichtige Prüfung. Er ist enttäuscht wegen der Note seiner Prüfung, wegen seinen Leistungen. Er beginnt ernsthaft zu beten. Er lernt, geduldig zu sein und nicht aufzugeben in diesem Moment. Er organisiert seine Zeit besser, teilt seine Zeit besser ein und lernt mehr. Jahre später sagt er: Damals dachte ich, Gott hatte mich verlassen.
Heute weiß ich, er hat mich vorbereitet. Nicht die Prüfung war gut, aber Gottes Wirken darin war sehr gut. Gott hat mit jeder Prüfung ein Ziel. Jakobus sagt, damit ihr vollkommen und vollständig seid. Das bedeutet nicht sündlos sein. Es bedeutet geistlich reif sein. Ein kleines Kind bekommt nicht sofort Verantwortung. Es muss erst wachsen und reifen, damit es Verantwortung übernehmen kann. Ebenso lässt Gott unseren Glauben wachsen. Manche Gebete lauten, Herr, schenk mir Geduld, schenk mir Glauben. Doch oft antwortet Gott nicht mit einem Gefühl der Geduld, sondern er schenkt uns eine Situation, in der Geduld wachsen kann. Wie können wir in Prüfungen bestehen? Wir können in Prüfungen bestehen, wenn wir auf Gottes Zusagen vertrauen. Zum Beispiel, ich zweifle, ob ich Gottes Kind bin und gerettet bin und das ewige Leben habe, weil ich es nicht fühle. Aber die Zusage Gottes lautet in Johannes Kapitel 3, Vers 16, denn so sehr hat Gott die Welt geliebt, dass er seinen einzig geborenen Sohn gab, damit alle, die an ihn glauben, nicht verloren gehen, sondern das ewige Leben haben. Wer an Gott glaubt, ihm als seinen Erlöser und Heiland annimmt, der hat das ewige Leben. Man muss es nicht erst fühlen. Die Zusage Gottes sagt, dass wir das Leben haben, wenn wir an ihn glauben und ihn als persönlichen Heiland annehmen. Gefühle wechseln, aber Gottes Wort bleibt bestehen. Wir können Prüfungen bestehen, wenn wir ohne Unterlass weiter beten. Nicht nur, wenn alles gut geht, sondern gerade dann, wenn wir Gottes Nähe nicht spüren können. Dann weiter beten, auch wenn es so scheint, als ob Gott weit entfernt ist. Wir können Prüfungen bestehen, wenn wir die Gemeinde suchen. Uns nicht von der Gemeinde entfernen, auch wenn es manchmal sehr schwer läuft. Alleine werden Lasten oft zu schwer. Gemeindegeschwister, die uns unterstützen, brauchen wir. Wir brauchen Gemeinschaft, damit wir stark werden. Gott schenkt Glaubensgeschwister, die mittragen, die für uns beten, die für uns da sind. In Prüfungen können wir bestehen, wenn wir nicht vorschnell oder zu schnell aufgeben. Viele Menschen verlassen Gott, wenn sie ihn am meisten brauchen. Gerade dann gilt es, bleibe bei Christus. Halte durch, gib niemals, niemals auf. Eine Geschichte. Ein alter Schmied bearbeitete ein Stück Stahl, denn er wollte ein Schwert machen. Ein Junge schaute ihm zu und fragte ihn, woher weißt du, dass das Schwert fertig ist? Der Schmied antwortete, solange ich noch etwas verbessern kann, kommt es wieder ins Feuer. Der Junge fragte, tut das dem Stahl nicht weh? Der Schmied lächelte, das Feuer macht ihn nicht kaputt. Es macht ihn brauchbar. So handelt Gott oft mit uns. Nicht um uns zu zerstören und um uns kaputt zu machen, sondern damit wir Menschen werden, die ihm ähnlicher werden. Eine Frage an dich, auch an mich. Welche Prüfung beschäftigt dich gerade? Läufst du vor Gott weg oder zu Gott hin? Was möchte Gott dir dadurch beibringen? Wem kannst du in deiner Not vertrauen? Wer ist noch vertrauenswürdig? Wie kannst du andere

das Ende der Geschichte. Prüfungen sind oft Gottes Werkstatt. Dort formt er Menschen, die ihm immer ähnlicher werden dürfen. Wenn Gold sprechen könnte, würde es das Feuer wahrscheinlich ablehnen. Doch der Goldschmied weiß, warum es noch nötig ist. Auch wir verstehen Gottes Wege nicht mehr, immer. Aber wir dürfen ihm vertrauen, dem Vertrauen, der den Anfang und das Ende weiß. Darum dürfen wir selbst in schweren Zeiten sagen, Herr, ich verstehe nicht alles, was hier passiert, aber ich vertraue dir. Denn du formst meinen Glauben und lässt deine Prüfungen nicht ohne Sinn zu. Die Bewährung eures Glaubens bewirkt also Geduld. Und die Geduld aber soll zu einem vollkommenen Werk führen, das uns, damit wir vollständig und verständig werden und es euch an nichts mangelt. Liebe Gemeinde, Gott sendet Prüfungen nicht, weil er Freuden am Leid hat. In seiner Weisheit kann er sie gebrauchen, um den Glauben zu stärken, den Charakter zu formen und seine Kinder zu sich zu holen. Wer sich in Prüfungen an Christus hält, wird geistlich reifer und erfährt Gottes Treue, oft gerade in den schwersten Zeiten. Das wünsche ich jedem ganz von Herzen. Amen. Stehen wir noch auf zum Gebet. Lieber Vater im Himmel, wir kommen zu dir und danken dir für dein heiliges Wort. Danke, dass du uns daran erinnerst, dass Prüfungen zu unserem Leben gehören. Aber danke auch, dass du uns die Zusage gibst, dass du uns nie alleine lässt. Herr, du kennst jeden Einzelnen von uns. Du weißt, welche Lasten wir tragen müssen. Du siehst die Jugendlichen, die mit Leistungsdruck, Versuchungen, Zukunftsängsten oder Einsamkeit kämpfen. Du kennst die Erwachsenen mit ihren Sorgen um Familie, Arbeit und Gesundheit. Du siehst die älteren Geschwister, die Schmerzen, Verluste oder manche Enttäuschung des Lebens tragen. Nichts ist dir verborgen. Wir bitten dich, schenke uns einen Glauben, der nicht nur in guten Tagen stark ist, sondern auch in den Stürmen des Lebens fest auf Jesus Christus gegründet bleibt. Bewahre uns davor, an deiner Liebe zu zweifeln, wenn wir deine Wege nicht verstehen. Hilf uns, dir zu vertrauen, auch wenn wir keine Antworten haben. Herr Jesus, du selbst bist den Weg des Leidens gegangen. Du weißt, was Schmerzen, Ablehnung und Versuchung bedeuten. Darum bitten wir dich, gehe mit jedem durch seine Prüfung. Richte die Mutlosen auf, tröste die Traurigen, stärke die Schwachen und gib neue Hoffnung denen, die müde geworden sind. Lehre uns, in jeder Prüfung zu fragen, Herr, was möchtest du mich lehren? Forme unseren Charakter, schenke uns Geduld, Demut, Liebe und Ausdauer. Lass unser Vertrauen zu dir tiefer werden, damit wir immer mehr zu Menschen werden, die dich ehren. Wir bitten dich auch für unsere Gemeinde. Mache uns zu einer Gemeinschaft, die einander trägt, füreinander betet und sich gegenseitig ermutigt. Hilf uns, die Lasten unserer Geschwister mitzutragen und niemanden in seiner Not allein zu lassen. Lass unser Leben anderen Mut machen, ebenfalls auf dich zu vertrauen. So legen wir unser ganzes Leben in deine Hände. Dir sei Ehre, heute und in Ewigkeit. Im Namen Jesu Christi bitten wir es. Amen.

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1: Hallo und herzlich willkommen an Ihrem Empfänger, sagt Ihnen Käthe Wiens. Sie haben gut daran getan, diese Sendung wieder einzuschalten. So verpassen Sie nicht den zweiten Teil der Ausführungen über Musik und Anbetung. Frau Esther Hein, die seit dem vorigen Jahr auf Jalvesan gearbeitet und wohnt, hat viele wertvolle Gedanken zu diesem Thema zusammengetragen. Lasst uns mit den Sängern in das erste Lied einstimmen. Singt das Lied der Lieder.

0: Frau Esther Hein von Jalvesanger macht nun mit dem Thema weiter, Musik und Anbetung.
1: Musik und Anbetung, Teil 2. Zuerst möchte ich zum Unterschied zwischen Musik und Anbetung kommen. Dazu lese ich die Definitionen von den beiden Begriffen. Zuerst einmal, was ist eigentlich Musik? Musik ist die Kunst, Töne und Pausen zu kombinieren und zu organisieren, indem man hierfür Elemente wie Melodien, Harmonien und Rhythmen benutzt. Das Ziel hierbei ist, Emotionen auszudrücken, die angenehm fürs menschliche Gehör sind. Musik ist eine kulturelle Tätigkeit, die geschichtlich in allen Gesellschaften realisiert wurde und wird. Was ist Anbetung? Anbetung ist die tiefe, betende und bewundernde Verehrung oder intensive Liebe für eine Person oder eine Gottheit. In der Bibel wird die Anbetung Gottes wie folgt erklärt. In Johannes 4, Vers 23 bis 24 steht: Aber es kommt die Stunde, ja, sie ist schon da. Dann werden die Menschen, die Gott wirklich verehren, den Vater anbeten. Dabei werden sie vom Heiligen Geist und von Gottes Wahrheit erfüllt sein, denn der Vater sucht Menschen, die ihn so anbeten. Gott selbst ist Geist, und wer ihn anbetet, muss dazu vom Geist und von der Wahrheit erfüllt sein. Vom Geist Gottes erfüllt sein bedeutet, Christ zu sein, denn der Heilige Geist wohnt und wirkt im Leben der Gotteskinder. Von der Wahrheit erfüllt sein bedeutet, von dem erfüllt sein, das hält, was es verspricht, das heißt, von Gottes Wort. Biblisch gesehen hat Anbetung also nicht etwas mit Musik zu tun. Jedoch wissen wir wohl alle, dass man heutzutage nur selten über Anbetung spricht, ohne von Musik zu reden. Heutzutage benutzt man oft das englische Wort Worship, um von Gottes Anbetung durch Lieder zu reden. Diese Lieder werden meist mit einer Band, das heißt mit einer Gruppe von Instrumenten begleitet. Auch im Alten Testament werden Instrumente benutzt, um Gott Loblieder zu singen. So heißt es im Psalm 98, Vers 5 bis 6, Lobet den Herrn mit Harfen und mit Saitenspiel, mit Trompeten und Posaunen und jauchzet vor dem Herrn, dem König. Im Neuen Testament wird jedoch außer der Harfe in der Offenbarung kein anderes Instrument erwähnt, das man benutzte, um Gott anzubeten. Dieses heißt nicht, dass wir also nur mit Harfenbegleitung Gott singen dürfen. Vielmehr möchte es darauf hinweisen, dass es in der Anbetung Gottes nicht in erster Linie um Gesang und Instrumente geht, sondern um ein Herz, das Gott anbetet, wie wir es in der ersten Sendung schon gehört haben. Es gibt im Neuen Testament mehrere Verse, welche dieses erklären. Mit Psalmen, Lobgesängen und geistlichen Liedern singt Gott dankbar in euren Herzen, heißt es in Kolosser 3, Vers 16. Gott kommt es in erster Linie auf unser Herz an und nicht auf unsere schöne Singstimme oder den Instrumenten, mit welchen wir den Gesang begleiten. Nun möchte ich auf das Thema Musik und Lieder eingehen. Was können Lieder für uns sein? Erstens, Lieder dienen zur Ermutigung und bringen Begeisterung. Nachdem Saul zum König gesalbt wurde, sagte Samuel zu ihm in 1. Samuel 10, Vers 5 bis 6, Danach wirst du nach Gibea Gottes kommen, wo die Wache der Philister ist. Und wenn du dort in die Stadt kommst, wird dir eine Schar von Propheten begegnen, die von der Höhe herabkommen und vor ihnen her Harfe und Pauke und Flöte und Zither, und sie werden in Verzückung sein. Und der Geist des Herrn wird über dich kommen, dass du mit ihnen in Verzückung gerätst. Da wirst du umgewandelt und ein anderer Mensch werden. Ich und so manche von uns haben wohl ein wenig Schwierigkeiten damit, diese Verse richtig zu verstehen und zu interpretieren. Was ist Verzückung und warum wird Saul umgewandelt und ein anderer Mensch werden? Dieses möchte ich näher erklären. Das Duden erklärt, dass Verzückung Begeisterung, Ekstase, Entzücken oder Erregung bedeutet. Die Propheten wurden also dank der gespielten Instrumente begeistert und entzückt, und sie prophezeiten, das heißt, sie sagten Künftiges vorher. Sie kamen von dem Altar aus der Höhe herab und tanzten einen Reigen. In der Not der Philisterherrschaft und ihr zum Trotz zeigten die Propheten hiermit, dass sie sich an den Gottesdienst beteiligten und auf ihrer Art dem verzagten und scheinbar verlassenen Israel vortanzten, vormusizierten und ihm vorsangen, dass der Herr Gott ist und Israel ihm gehört. Dass Saul in einen anderen Menschen verwandelt wurde, bedeutet, dass er auch prophezeite und vor allem ein Mann wurde, der nicht aus eigenem Willen handelte, sondern auf Gottes Weisung und Stunde wartete. Er wurde zu einem Werkzeug Gottes, das in Israel herrschte und Gottes Erbteil zu befreien versuchte. Wie wir nun wissen, hat Musik die Macht, auf unsere Emotionen und Verfassung einzuwirken, denn die Propheten wurden begeistert durch das Instrumentenspiel. Wie oft habe auch ich in einer verzweifelten oder traurigen Verfassung frohe, christliche Musik eingeschaltet und wurde dadurch wieder mutig und begeistert, Gott anzubeten, ihn zu loben und auf ihn zu vertrauen. Ist es dir nicht auch schon mal so ergangen? Christliche und frohe Lieder ermutigen uns, während Lieder mit schlechtem Inhalt und schweren Harmonien und Rhythmen unsere Verfassung auch im negativen Sinn dämpfen können. Auch in der Bibel gibt es Beispiele davon, wo die Musik nicht zu guten Zwecken genutzt wurde. So heißt es zum Beispiel in Jesaja 5, Vers 11 bis 13, »Weh denen, die des Morgens früh auf sind, dem Saufen nachzugehen und sitzen bis in die Nacht, dass sie der Wein erhitzt. Und sie haben Harfen, Zittern, Pauken, Pfeifen und Wein bei ihren Gelagen, aber sehen nicht auf das Werk des Herrn und schauen nicht auf das Tun seiner Hände.« Und in Jesaja 23, Vers 15b bis 16 heißt es, aber nach 70 Jahren wird es mit Tyrus gehen, wie es im Hurenlied heißt, nimm die Harfe, geh in die Stadt umher, du vergessene Hure, mach's gut auf dem Saitenspiel und singe viel Lieder, auf das deiner gedacht werde. So viel zu Beispielen in der Bibel, wo die Musik zu schlechten Zwecken genutzt wird. Der bekannte Komponist der Klassik, Joseph Haydn, sagt, Musik ist die erhabenste Kunst, weil sie jede Seele zu erschüttern vermag. Achten wir also besser darauf, welche Musik wir hören. Zweitens, Lieder sind Therapie. Im Alten Testament finden wir die Geschichte vom König Saul, der von einem bösen Geist geplagt wurde und den David mit seinem Harfenspiel beruhigen konnte. In 1. Samuel 15, Vers 1 bis 30 finden wir die Geschichte, wo Saul Gott schon wieder nicht gehorcht. Gott hatte gesagt, dass Saul alle Amalekiter und deren Besitz vernichten sollte. Jedoch brachte er Agag sowie die besten Rinder und Schafe der Amalekiter nicht um, da sein eigenes Volk ihn um diesen Gefallen bat. Er fürchtete Menschen also mehr als Gott. Danach verneinte er Samuel noch den Ungehorsam, den dieser ihm vorwarf. Und Gott beschloss, das Königreich von ihm zu nehmen. Nachdem Gott Saul das Königreich nahm, wurde David von Samuel zum neuen König Israels gesalbt und Gottes Geist kam über David. Gottes Geist wich von Saul und er wurde von einem bösen Geist geplagt. Ich lese aus 1. Samuel 16, Vers 17 bis 18 und Vers 23. Da sprach Saul zu seinen Knechten, seht nach einem Mann, der des Saitenspiels kundig ist und bringt ihn zu mir. Da antwortete einer der jungen Männer und sprach, ich habe gesehen einen Sohn Isais des Bethlehemiters, der ist des Saitenspiels kundig, ein tapferer Mann und tüchtig zum Kampf, verständig in seinen Reden und schön, und der Herr ist mit ihm. Saul bat David also zu sich. Und in Vers 23 heißt es weiter, wenn nun der Geist Gottes oder der böse Geist über Saul kam, nahm David die Harfe und spielte darauf mit seiner Hand. So erquickte sich Saul und es ward besser mit ihm und der böse Geist wich von ihm. Nur David konnte mit seinem Harfenspiel dem König Saul Erquickung schenken, sonst keiner. Bibelkenner meinen, dass dieses damit zu tun hat, dass David den Heiligen Geist hatte und vom Geist erfüllt seine Harfe spielte. vom Geist erfüllt, ein Instrument zu spielen, ist also der Bibel nach ein Unterschied dazu, einfach nur so ein Instrument zu spielen. Weiter zu dem Thema, dass Lieder Therapie sind, erzählen Menschen immer wieder, dass sie, wenn eine liebe Person gestorben war oder sie durch eine Krise gingen, nicht Bibel lesen noch beten konnten. Jedoch hörten sie christliche Lieder, die ihnen in der Situation das gab, was sie brauchten. Drittens, Lieder sind eine Waffe gegen schlechte Gedanken und gegen Angstgedanken. Hierzu möchte ich zwei Erfahrungen aus meinem eigenen Leben erzählen. Die erste Erfahrung. Als ich klein war, hatte ich immer wieder Angst davor, dass während dem Schlafen unter meinem Bett ein Krokodil oder ein anderes böses Tier sein könnte, das mir etwas Schlechtes antun wollte. Da rief ich immer meine Mutter, damit sie mich tröstete. Jedoch fühlte ich mich nicht gut dabei, sie ständig wegen meiner Problemchen aufzuwecken. Also kam mir eines Nachts das Lied »Fürchte dich nicht, denn du bist mein« in den Sinn, das ich mir in Gedanken vorsang. Diese Worte beruhigten mich, sodass ich ruhig einschlafen konnte. Die zweite Erfahrung, besonders in diesem Jahr, wo ich aufs Missionsfeld von Yalvesanga gezogen bin, habe ich mehrere starke geistliche Angriffe erlebt. Oft wusste ich dabei nicht, was ich tun sollte, denn Beten und die Bibel lesen wollten nicht so richtig helfen. Also schaltete ich mir im YouTube Anbetungslieder an und nach einer Weile, wo ich diese hörte und zugleich betete, verschwanden die Angriffe des Feindes. Was für eine großartige Waffe ist doch das gesungene Wort Gottes. Viertens. Lieder übergreifen kulturelle, denominative und generationelle Barrieren. Hast du es auch schon mal erlebt, dass du ein dir in Deutsch bekanntes Lied auf einmal in Spanisch hörst? Lieder verbinden Kulturen und Sprachen. Wie oft wurde ein Lied aus der originalen Sprache schon in eine andere Sprache übersetzt? Viele unserer Lieder aus den Gesangbüchern wurden vom Englischen ins Deutsche und Spanische übersetzt. Und nicht nur wir Mennoniten singen diese altbekannten Kirchenlieder. Auch die Katholiken, Adventisten, Baptisten und so weiter singen in ihren Gottesdiensten die Kirchen- oder Kinderlieder, die wir in unseren Gottesdiensten singen. Somit übergreifen christliche Lieder auch verschiedene Denominationen. Zudem übergreifen christliche Lieder verschiedene Generationen. Die Jugendlichen mögen es, altbekannte Kirchenlieder im neuen Stil mit Schlagzeug und E-Gitarre zu singen. Den älteren Leuten gefallen immer wieder Lieder, die neu rauskommen, wie zum Beispiel das Lied »Mein Zuhause« von Danny Platt. Jedoch wissen wir aber auch, dass die Jugendlichen sich immer wieder langweilen, wenn viele alte Lieder nacheinander in der Gemeinde gesungen werden. Und der älteren Generation gefällt es allgemein nicht so, wenn bei jedem Lied das Schlagzeug und die E-Gitarre zu hören sein muss. Dieses hat etwas damit zu tun, mit welchem Liederstil jede Generation aufgewachsen ist. Normalerweise geht man von folgendem Standpunkt aus. Der Stil, mit dem ich aufgewachsen bin, der gefällt mir. Wie lösen wir nun das Problem dieser Differenz? Indem wir Johannes 13, Vers 35 anwenden, wo es heißt, daran wird jedermann erkennen, dass ihr meine Jünger seid, wenn ihr Liebe untereinander habt. Die Liebe deckt diese Differenz nicht zu, sie macht sie jedoch zweitrangig. Wenn wir uns untereinander in Liebe begegnen und versuchen, den anderen und seine Vorlieben sowie deren Hintergründe zu verstehen, können wir trotz Verschiedenheiten gut miteinander umgehen. Nun ja, leichter gesagt als getan. Was ist mit den Jugendlichen eigentlich los, dass sie am liebsten mit Rauch, bunten Lichtern und vielleicht auch ein wenig Tanz Gott mit Liedern anbeten? Ist dieses überhaupt biblisch? Nun ja, im Alten Testament wurde Gold, Silber, Bronze, Edelsteine, Mosaiksteine und weißer Marmor zur Innenausstattung des Tempels benutzt. Die Edelsteine waren ein Symbol der Herrlichkeit und Heiligkeit Gottes. Wie wir wissen, bekommen wir im Neuen Testament jedoch keine Anordnungen oder Beispiele, wie das Kirchgebäude einer Gemeinde aussehen kann. Der Grund dafür ist der neue Bund mit Gott, wo das menschliche Herz der Tempel des Heiligen Geistes ist. Genauso wird im Alten Testament gesagt, mit welchen Instrumenten man Gott singen kann und dass dieses oft mit Tanz verbunden wird. Im Neuen Testament wird jedoch außer der Harfe kein Instrument zum Lob Gottes erwähnt. Aber es wird das Herz erwähnt, mit dem man Gott singen und anbeten soll. Im Neuen Bund gibt es also keine Vorschriften, auf welche Art und Weise man Gott in Liedern anbeten soll, weil es Gott um unser Herz geht. Nun kann ja alles übertrieben werden. Als ich im Kollegio war und zu einer Jugendfreizeit ging, hörte ich ein Mädchen sagen, die Anbetungszeit sollte hier auch so cool sein, wie ich es kenne, mit bunten Lichtern und Rauch und so weiter. Da dachte ich bei mir so, schade, dass du noch nicht genau verstanden hast, worum es bei der Anbetung geht. Obwohl auch ich die bunten Lichter, den Rauch und sogar auch den Tanz mag, muss es für mich dieses nicht geben, um Gott anzubeten. Ich kann auch bei dem Lied »Näher mein Gott zu dir« ohne Instrumente und Tanz Gott anbeten. Ja, ich kann es sogar tun, ohne ein Lied zu singen, da wir Gott ja im Herzen anbeten sollen. Dieses fällt mir besonders leicht, wenn es mir gut geht, wenn es regnet, wenn meine Blumen blühen, mein Haus und Hof in Ordnung ist, meine Beziehungen stimmen, so wie der Rest der Welt auch. Aber was, wenn die Welt auf dem Kopf steht und gar nichts mehr stimmt? Wenn ich eine schwere Krankheit habe oder mein Herz soeben nicht nur gebrochen, sondern gefühlt zerbrochen wurde? Da geht es mir wie den Psalmisten Asaf, der durch eine Glaubenskrise geht und im Psalm 73, Vers 23 bis 26 sagt, »Dennoch bleibe ich stets an dir, denn du hältst mich bei meiner rechten Hand. Du leitest mich nach deinem Rat und nimmst mich am Ende mit Ehren an. Wenn ich nur dich habe, so frage ich nichts nach Himmel und Erde. Wenn mir gleich Leib und Seele verschmachtet, so bist du doch, Gott.« Alle Zeit meines Herzens Trost und mein Teil. Und im Psalm 42, Vers 12 heißt es, Was betrübst du dich, meine Seele, und bist so unruhig in mir? Harre auf Gott, denn ich werde ihm noch danken, dass er meines Angesichts Hilfe und mein Gott ist. Wenn ich Gott im Moment wegen meiner schweren Situation nicht loben kann, sagt es hier, dass ich die Zuversicht behalten kann, ihn eines Tages wieder zu loben und zu danken. Mir persönlich hilft es. Unsere Vorfahren kämpften ums Überleben. Sie haben die Härte des Lebens in Fülle erlebt, das heißt im Krieg und in den Anfangsjahren hier im Chaco. Dieses hat ihren Charakter und die Art, ihre Kinder zu erziehen, tief geprägt. Mir wurde erzählt, dass man ganz früher keine Bibel, jedoch ein Gesangbuch im Haus hatte. Zudem wurde nach Ziffern aus den Büchern Harfenklang gesungen, ohne Instrumentenbegleitung. Die ältere Generation hat wahrscheinlich Angst, dass wir jungen Leute abflachen und vom Weg abweichen, wenn wir solche christliche Partymusik hören und singen und dabei mit bunten Lichtern feiern und herumhüpfen. Dieses ist zum Teil auch verständlich. Was bei allen Generationen gilt, ist wie schon gesagt der gegenseitige Respekt und die gegenseitige Liebe zur anders tickenden Generation. Für uns junge Leute gilt aus 3. Mose 19, Vers 32 folgendes. Vor einem grauen Haupt sollst du aufstehen und die Alten ehren und sollst dich fürchten vor deinem Gott. Ich bin der Herr. Soweit mein zweiter Beitrag in Winke für Frauen mit dem Thema Musik und Anbetung. Danke, dass du dabei warst.

Am Ende dieser Sendung bedanke ich mich bei Frau Esther Hein ganz herzlich für die aufschlussreichen Ausführungen und persönlichen Gedanken zum Thema Musik und Anbetung. Aus einer Predigt, die ich vor einiger Zeit hörte, zitiere ich einen Satz, der mich sehr aufmerksam machte. Achtung, was wir singen. Lieder transportieren mehr Theologie, als von der Kanzel aus vermittelt werden kann. Zitat Ende. Mein Wunsch und Gebet ist, dass wir aufmerksamer singen, dass Lieder und Musik uns in die Anbetung Gottes führen und so zur Ermutigung und als Trost, aber auch als Ausdruck unserer Freude und Dankbarkeit sind oder werden. Gott segne Sie in dieser Woche. Auf Wiederhören.

0: Es ist 21 Uhr.
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2: 21. Juli, Johannes Kapitel 5, Verse 24 bis 30. Ich versichere euch, wer meine Botschaft hört und an Gott glaubt, der mich gesandt hat, der hat das ewige Leben. Er wird nicht für seine Sünden verurteilt werden, sondern ist bereits den Schritt vom Tod ins Leben gegangen. Und ich versichere euch, die Zeit kommt, ja, sie ist bereits da, in der die Toten die Stimme des Sohnes Gottes hören werden, und wer sie hört, wird leben. Der Vater hat Leben aus sich selbst heraus, und er hat auch seinem Sohn die Vollmacht gegeben, aus sich selbst heraus Leben zu haben. Und er verlieh ihm die Vollmacht, die ganze Menschheit zu richten, weil er der Menschensohn ist. Wundert euch nicht, die Zeit wird kommen, in der die Toten in ihren Gräbern die Stimme des Sohnes Gottes hören und auferstehen werden. Diejenigen, die Gutes getan haben, werden zum ewigen Leben auferstehen, und diejenigen, die Schlechtes getan haben, werden zum Gericht auferstehen. Doch ich tue nichts, ohne den Vater zu fragen, sondern richte, wie er mir rät. Und mein Urteil ist vollkommen gerecht, weil es nicht meinem, sondern dem Willen des Vaters entspricht, der mich gesandt hat. Ich richte nicht aus mir selbst heraus.